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1: Am Mikrofon ist Sophie Mooseder. Es ist 3 Uhr. Drohnenzwischenfall vor kurzem in Rumänien. Eine Drohne soll ein mehrstöckiges Wohnhaus schwer beschädigt haben, das melden rumänische Medien. Zwei Menschen sollen dabei leicht verletzt worden sein. Auf Social Media Videos ist Feuer zu sehen. Der Vorfall ist nahe der Grenze zur Ukraine passiert. Ob es sich um eine ukrainische oder russische Drohne handelt, ist noch nicht bekannt. Das Online-Glücksspiel soll umgekrempelt werden. Derzeit dürfen nur die Lotterien Online-Glücksspiel anbieten. Ihr Monopol soll fallen. Diese Liberalisierung sorgt für Kritik. Maria Kern berichtet.
2: Die Regierung erhofft sich von der Liberalisierung des Online-Glücksspiels, dass damit die vielen illegalen Plattformen weniger werden. Diese sollen Lizenzen beantragen können, wenn sie Steuern nachzahlen und etwa gerichtlich angeordnete Rückzahlungen an Spieler begleichen. Anwalt und Glücksspielexperte Walter Schwarz hält das aber für verfassungswidrig.
3: Wir leben nicht in einem Rechtssystem, in dem man sich freikaufen kann, wenn man eine Straftat begangen hat.
2: Anwalt Ralf Summer, der viele Spieler in Rechtsstreitigkeiten vertritt, sieht die Pläne dagegen positiv.
4: Für die Spieler würde sich einmal ändern, dass diese dann legalen Konzessionäre sich an die österreichischen Spielerschutzvorschriften halten müssen.
2: Lob und Kritik also für die Reform des Glücksspielgesetzes, die im Juli im Parlament beschlossen werden soll.
1: Und in Brüssel geht's für den ungarischen Premierminister Peter Matja heute um viel Geld. Er will sich mit EU-Kommissionspräsidentin Ursula von der Leyen treffen. Es geht um eingefrorene EU-Gelder. In Brüssel ist für uns Verena Sophie Meyer.
5: Ungarns Premier Peter Matja will in Brüssel heute eingefrorene EU-Förderungen für sein Land freibekommen, so viel wie möglich. Die EU-Kommission hält insgesamt 17 Milliarden Euro zurück, weil Matjas abgewählter Vorgänger Viktor Orban gegen grundlegende Prinzipien der EU verstoßen hat. Matja muss jetzt politische Zusagen machen. In einem Facebook-Video zeigt er sich gestern zuversichtlich, dass es heute Mittag eine Einigung geben kann. Es geht vor allem um den Kampf gegen Korruption. Zwar gibt es noch offene Fragen, aber im Grunde haben wir in vielen wichtigen Punkten eine Einigung erzielt. Matja will Zugang zu den gesamten 17 Milliarden. Es gilt aber als wahrscheinlicher, dass er in einem ersten Schritt an rund 10 Milliarden aus dem Corona-Wiederaufbau vorkommen kann. Das Geld soll für konkrete Projekte fließen, etwa für den Bahnausbau, und kann nur mehr bis Ende August abgerufen werden.
1: Und jetzt zum Wetter und zu Katrin Ladstätter.
6: Vom Sonnenaufgang weg bis zum Abend scheint heute in vielen Regionen durchwegs die Sonne. Wolken tauchen nur wenige auf. Auch der Wind ist heute schwächer als gestern. Am Schul- und Arbeitsweg ist es allerdings frisch. Der Nachmittag hat dann 23 bis 30 Grad. Bis zu 32 Grad gibt es am Wochenende, dazu weiterhin einiges an Sonne. Allerdings wird es am Samstagnachmittag und Abend von Oberösterreich bis ins Burgenland unbeständig und am Sonntag sind dann ziemlich verbreitet Gewitter und Regenschauer möglich.
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1: Am Mikrofon ist Sophie Mooseder, es ist 4 Uhr. Wer morgen untertags über die Brenner-Autobahn fahren möchte, quasi unmöglich. Wegen einer Demo wird die Straße 8 Stunden lang gesperrt, von 11 bis 19 Uhr. Warum auf der Brenner-Autobahn demonstriert wird, berichtet jetzt Wolfgang Böhmer.
2: Weil es zu viele Lkw sind. Inzwischen sind es über 2,5 Millionen Lkw, weil der Brenner einfach die günstigste Strecke ist. Und so rollen in Tirol und über den Brenner dreimal mehr Lkw als etwa über alle Schweizer Pässe zusammen. Mehr Maut verlangen geht aber nicht, ist mit EU-Recht ganz schwer vereinbar. Und dann hat man eben Notmaßnahmen gegen Lärm und Dreck gesetzt, wie eben Nacht- und Wochenendfahrverbote. Seit die Lkw aber unter Anführungszeichen sauberer werden, droht das alles zu bröckeln. Und Italiens Vizepremier Matteo Salvini hat Österreich vor dem Europäischen Gerichtshof geklagt und will freie Fahrt auch über den Brenner rund um die Uhr. Die Demo soll auch ein Hilfeschrei sein, auch ein Signal Richtung Brüssel, dass deine Region an und übers Limit kommt und nur zuschauen und überfahren werden, geht halt auch nicht, sagt man.
1: Gemeinden können sich Freibäder kaum mehr leisten. Steigende Energie- und Personalkosten machen es immer schwerer. Scheibs in Niederösterreich hat sein Bad retten können, und zwar mit Hilfe eines Vereins. Beate Tomasovic war für uns dort.
3: Das Bad habe ihm schon einige schlaflose Nächte bereitet, sagt Bürgermeister David Pöcksteiner.
4: Also im letzten Jahr manchmal schon, weil natürlich ein Bad einer Gemeinde sehr, sehr viel Geld kostet. Und wir haben uns aber trotzdem entschieden, wir wollen es auf jeden Fall erhalten, weil es einfach, glaube ich, ganz wichtig ist, dass Kinder schwimmen lernen können. Und das ist eine recht wichtige Freizeitanlage in unserer Gemeinde.
3: 500.000 Euro kostet das Bad im Jahr. Nur 130.000 kommen über die Eintrittsgelder herein. Rund 40.000 Euro kann sich die Gemeinde ersparen, weil Freiwillige sich im Verein Badretter organisiert haben und am Wochenende und an Feiertagen Kassendienst und Aufsicht übernehmen. Die Technik ist tabu, sagt die Badretterin und Lehrerin Sonja Ressel.
5: Unsere Aufgabe ist, zu schauen, dass die Regeln eingehalten werden, dass niemand zu wild ist, niemand irgendwo raufklettert, keine Köpfler macht.
3: Im Vorjahr haben 34.000 Personen das Bad besucht.
1: Im Südwesten von Europa breitet sich die Hitzewelle aus. Jetzt gilt auch in Spanien eine Hitzewarnung. Es soll dort heute zum Teil bis zu 37 Grad bekommen. Auch in Teilen von Italien und Frankreich gelten solche Warnungen schon, zum Beispiel für Rom und den Großraum Paris. In Frankreich hat es zum Teil um bis zu 15 Grad mehr als für die Jahreszeit üblich ist. Wie das Wetter heute in Österreich wird, dazu jetzt Katrin Ladstätter.
6: Der Freitag heute bringt sonniges, oft sogar wolkenloses Frühsommerwetter. Der Wind ist schwächer als gestern und in der Früh haben wir es noch relativ frisch. Bis zum Nachmittag steigen die Temperaturen aber auf 22 bis 30 Grad. Die 30 werden es von Vorarlberg bis Kärnten. Ähnlich warm wird das Wochenende, allerdings zum Teil schwül und allmählich unbeständig. Am Samstag kommen zur Sonne von Norden her langsam Wolken und ein paar Regenschauer und Gewitter. Am Sonntag kann es fast überall im Laufe des Tages nass werden.
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1: Am Mikrofon Christina Kreuz. Die Regierung will das Glücksspielgesetz reformieren. Ein Entwurf dazu liegt bereits vor. Fix ist, dass das Monopol für das Glücksspiel im Internet fallen soll. Derzeit dürfen nur die Lotterien Online-Glücksspiel anbieten. Die Liberalisierung sorgt für Kritik, weil dadurch auch illegale Anbieter zu Online-Lizenzen kommen könnten. Maria Kern berichtet.
2: Die Regierung erhofft sich von der Liberalisierung des Online-Glücksspiels, dass damit die vielen illegalen Plattformen weniger werden. Diese sollen Lizenzen beantragen können, wenn sie Steuern nachzahlen und etwa gerichtlich angeordnete Rückzahlungen an Spieler begleichen. Anwalt und Glücksspielexperte Walter Schwarz hält das aber für verfassungswidrig.
3: Wir leben nicht in einem Rechtssystem, in dem man sich freikaufen kann, wenn man eine Straftat begangen hat.
2: Anwalt Ralf Sommer, der viele Spieler in Rechtsstreitigkeiten vertritt, sieht die Pläne dagegen positiv.
4: Für die Spieler würde sich einmal ändern, dass diese denn legalen Konzessionäre sich an die österreichischen Spielerschutzvorschriften halten müssen.
2: Lob und Kritik also für die Reform des Glücksspielgesetzes, die im Juli im Parlament beschlossen werden soll.
1: Eine am Montag aus Uganda nach Oberösterreich zurückgekehrte Frau ist gestern zur Abklärung etwaiger Ebola-Symptome in die Wiener Klinik Favoriten überstellt worden. Die Frau wurde mittels spezialisierten Infektionstransport nach Wien gebracht. Die Aufnahme erfolgte unter höchsten Sicherheits- und Hygienestandards durch Experten und Expertinnen der Infektiologie, teilte eine Sprecherin des Wiener Gesundheitsverbundes mit. In Rumänien hat eine russische Drohne ein Hochhaus getroffen, und zwar in der Stadt Galati nahe der Grenze zur Ukraine. Der Einschlag löste einen Brand im 10. Stock des Wohnblocks aus. Es gibt 2 Leichtverletzte. Eine Rakete des US-Raumfahrtunternehmens Blue Origin ist Medienberichten zufolge bei einem Test auf der Startrampe explodiert. Die Explosion der New Glenn-Rakete habe sich demnach auf dem Raumfahrtstützpunkt Cape Canaveral im Bundesstaat Florida ereignet. Das Unternehmen von US-Milliardär Jeff Bezos meldete zunächst lediglich eine Anomalie während eines Raketentests. Zudem wurde gesagt, dass es unter den an dem Test beteiligten Menschen keine Vermissten gebe. Das waren die Nachrichten mit Christina Kreuz. Das Wetter.
5: Hoher Luftdruck bleibt vorerst wetterbestimmend. Im Lauf des Wochenendes wird es dann zunehmend unbeständig. Der heutige Freitag ist aber ein nahezu perfekter Frühsommertag. Kurz vor Sonnenaufgang haben wir es momentan frisch. Die Temperaturen liegen meist zwischen 4 und 14 Grad. In Teilen des Mühl- und Waldviertels sogar noch etwas tiefer. Tagsüber bleibt es sonnig und meist nur schwach windig. Im Bergland tauchen ein paar Quellwolken auf und vor allem hier weht ab der Mittagszeit teils lebhafter Nordwestwind. Die Temperaturen steigen auf 22 bis 30 Grad, in 2000 Meter Höhe auf etwa 12 Grad. Ähnlich warm wird das Wochenende, allerdings zum Teil schwül. Morgen Samstag kommen zur Sonne von Norden her auch schon dichtere Wolken und allmählich ein paar Regenschauer und Gewitter, die meisten vom Mühlviertel über Niederösterreich bis ins Burgenland. Am Sonntag kann es fast überall einmal nass werden und auch für nächste Woche schaut es derzeit zumindest wechselhaft aus, wobei die Temperaturen dann die Werte der kommenden Tage vorerst nicht mehr erreichen werden. So viel zum Wetter von Gerald Holzinger.
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0: Schönen guten Morgen mit Radio Tirol und Smokey. Es ist gleich 5:30. Wir schauen ganz flott auf die Brennerautobahn Richtung Bozen zwischen Mattheim und Nösslach. Vor der Baustelle bei der Luigbrücke braucht man 10 Minuten länger als gewöhnlich. Gute Fahrt.
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2: Mit Diana Feudl. Schönen guten Morgen. Vor der Demo morgen auf der Brennerautobahn gibt es Kritik aus Salzburg. Die Salzburger Verkehrspolizei befürchtet ein Verkehrschaos auf der Tauernautobahn. Salzburgs Verkehrsreferent Stefan Schnöll von der ÖVP sieht einen Tabubruch.
3: Natürlich ist es kein solidarischer Akt. Wir leiden jetzt schon unter der Dosierung in Kiefersfeldner. Da haben wir auch immer wesentlich mehr Verkehr, vor allem über das kleine deutsche Eck. Aber das ist natürlich eine ganz eine andere Dimension. Also ich hoffe, dass es da wirklich bei einem Einzelfall bleibt. Ich appelliere da wirklich auch an die Behörden, weil sowas darf einfach nicht genehmigt werden.
2: Sagt Schnöll. Die ASFINAG und auch das deutsche Außenministerium warnen vor einer Reise nach oder durch Westösterreich am Wochenende. In Salzburg wird es zusätzliche Abfahrtssperren geben. Bei einem Absturz mit einem Segelflugzeug ist gestern am frühen Nachmittag in Ehrwald ein 72-jähriger deutscher Staatsbürger ums Leben gekommen. Er soll laut Polizei in die nordseitige Wand des Breitenkopfs gekracht sein und kam dann mit seinem Fluggerät auf einem Geröllfeld zu liegen. Der genaue Unfallhergang wird jetzt in Zusammenarbeit mit einem Sachverständigen für Luftfahrtsunfallanalyse durchgeführt. Bei der European Track Series in Wörgl liefern sich ab heute die besten Speedskating-Athletinnen und Athleten packende Duelle. Mit bis zu 60 Stundenkilometer kämpfen sie in Sprint, Mittel- und Langdistanz um Spitzenplätze. Mit dabei ist auch die Lokalmatadorin Anna Bedutschnik. Für die 24-Jährige geht's bei ihrem Heimrennen vor allem um eines.
4: Ja, einfach Freude zu haben, das zu genießen, dass Familie, Freunde alle beim Zuschauen sind, weil natürlich, wir reisen so viel durch Europa, durch die Welt. Ist nicht möglich, dass da immer alle mitfahren und halt zuschauen. Und jetzt dann auf der Heimbahn zu fahren, wo alle dabei sind, ist schon nochmal ein besonderes Gefühl.
2: Sagt Petutschnik, die heute über die 500 Meter am Start steht. Auch Olympiastarter Alexander Farthofer ist dabei. Der 21-Jährige zählt über die längeren Distanzen zum Favoritenkreis.
0: Die haben sicher alle Helme auf, wenn sie brauchen, damit sie keinen Sonnenbrand kriegen. Es gibt viel Sonne heute, auch in Wörgl, und es gibt relativ wenige Wolken am Tiroler Himmel. Es sollte überall trocken bleiben heute auch. Und es wird wieder hochsommerlich warm, die Höchstwerte 25 bis 30 Grad. Im Augenblick sind wir noch einiges davon entfernt. Relativ frisch, 11 Grad in Lienz, 10 Grad in Kufstein, 11 Grad auch in Reute und in Meierhofen. Auch in Viergen 11 und in Innsbruck und in Landeck hat es bereits 12 Grad. 5:56, das ist Radio Tirol. Hier hören wir UB40, ein großer Hit für Sie zum Munterwerden. Schön, dass Sie mit Radio Tirol in den Tag starten. Machen Sie es gut.

0: Mit Musik aus Österreich in den Freitagmorgen. 6:09. Grüß Gott, Tirol.
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0: Wenn die Natur so wie jetzt üppiges Grün trägt, dann gibt's einen Brauch, einen religiösen Brauch, der am Land zum Teil noch gepflegt wird. Bittgänge. Davon erzählt Pater Sebastian Hacker heute. Er ist Pfarrer im Weinviertel. Schönen guten Morgen, Herr Pfarrer.
2: Grüß Gott, guten Morgen. In den Tagen vor Christi Himmelfahrt geht man auf die Felder und bittet um eine gute Ernte. Bis zum Erntedankfest im September wird oft nach der Heiligen Messe der Wettersegen gespendet. Vielerorts sogar mit einem Partikel vom Kreuz Jesu. Ich habe mal einen Bauern eingeladen zum Bittgang und er hat mir gesagt, ob sie beten oder nicht, es regnet und es regnet nicht. Das Wetter hat nichts mit dem Gebet zu tun. Stimmt das? Gott bitten ist meiner Meinung nach eine Frage des Respekts ihm gegenüber. Erwarte ich mir überhaupt etwas von ihm? In der Aufklärung haben viele Philosophen Gott wie einen Uhrmacher gesehen. Er erschafft die Welt, zieht sie auf wie eine Uhr, dann zieht er sich zurück und schaut im besten Fall zu. Albert Einstein hat auch gemeint, Gott braucht keine telepathischen Fähigkeiten wie das Gebet. Die Bibel gibt ein ganz anderes Zeugnis und auch unser eigenes Leben. Ich bin froh, dass ich jemanden habe, dem ich danken und den ich bitten kann, der mich versteht und meine Sorgen nicht in Frage stellt. König Salomo bittet um ein hörendes Herz, Abraham und Sarah bitten um Nachwuchs, Jesus bittet für uns Menschen, die wir ihm anvertraut sind. Gott zu bitten, heißt ihn zu lieben.

0: Tina Turner. Ein großer Hit zum Munterwerden hoffentlich um 12 Minuten vor 6 in Radio Tirol. Bei uns hat er heute ganz genau ins Schlafzimmer geschienen. Der Mond, schon recht voll, am Sonntag dann überhaupt Vollmond. Und es ist ein Skorpionmond. Schwimmen und Bewegung im Wasser steht da auf meinem Mondkalender. Schwimmen und Bewegung am Wasser tun Körper und Geist gut. Na, machen wir es halt. Kann man auch gut machen im Moment. Es wird warm. Badeseen und Freibäder laden uns da ein. Der Mirminger Badesee, der Wildsee, der Baggersee, Badesee Salvenerland im Hopfgarten. Das sind im Augenblick so die wärmsten Badeseen mit über 21 Grad.
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1: Am Mikrofon Christina Kreuz, guten Morgen. Am späten Abend ist Behrang A., der einen Anschlag auf ein Taylor Swift-Konzert geplant haben soll, am Landesgericht Wiener Neustadt schuldig gesprochen worden. Er hat insgesamt 15 Jahre Haft bekommen. Auch sein Mitangeklagter Arda K. ist wegen des Beitrags zum versuchten Mord zu 12 Jahren Haft verurteilt worden. Niklas Wager berichtet.
2: Behrang A. bricht in Tränen aus, als klar ist, dass er für den Beitrag zum versuchten Mord schuldig gesprochen wird. Trotz mildernder Umstände, etwa weil er ein Teilgeständnis abgelegt hat und die Anschlagspläne nicht umgesetzt hat, bekommt er eine lange Haftstrafe. Anwältin Anna Meyer:
3: Beim Strafrahmen, den wir hatten, 10 bis 20 Jahre, sind wir genau in der Mitte. Ich werde das jetzt in den nächsten Tagen mit meinem Mandanten besprechen und dann entscheiden wir, ob wir das Urteil annehmen oder nicht.
2: Der Mitangeklagte Ada K. wird ebenfalls schuldig gesprochen, weil er einem Freund bei dessen Anschlag in Mekka unterstützt haben soll. Bei der Urteilsverkündung wirkt er wie versteinert. Verteidiger David Jodelbauer:
4: Es war uns bewusst, es ist sehr wahrscheinlich, dass er verurteilt wird dafür. Ich glaube, daher die Gefasstheit.
2: Die Urteile sind noch nicht rechtskräftig.
1: Israel hat gestern erstmals seit Wochen wieder ein Gebäude in den südlichen Vororten der libanesischen Hauptstadt Beirut angegriffen. Dabei soll es sich um einen präzisen Schlag gegen Ali al-Husseini gehandelt haben, den Chef der Raketenabteilung in der Imam Hussein-Division. Diese Miliz ist nach israelischen Angaben mit der Hisbollah und dem Iran verbündet. Wegen einer Demonstration wird der Brenner morgen gesperrt. Auf österreichischer Seite ist von 11 bis 19 Uhr für Autos und Motorräder kein Durchkommen. Auf italienischer Seite gilt die Sperre von 10.30 Uhr bis 20 Uhr. Grund für die Demonstration ist die Verkehrsflut am Brenner. Zum Sport. Bei den French Open im Tennis ist die zweite Runde absolviert und für die Österreicherinnen liegen Freud und Leid in Paris sehr eng beieinander. Sportreporter Mario Valli.
5: Anastasia Potapova steht zum dritten Mal in ihrer Karriere in der dritten Runde in Paris, zum ersten Mal als Österreicherin. Die eingebürgerte Russin ringt exakt 126 Minuten mit Katie Bolter aus Großbritannien und setzt sich mit 5:7, 6:4, 6:2 durch. Der Lohn der harten Arbeit ist ein Duell mit Titelverteidigerin Coco Gauff aus den USA. Gegen sie geht es am Samstag um den Einzug ins Achtelfinale. Schneller beendet als erhofft war hingegen das Zweitrundenmatch von Julia Grabher. Die Vorarlbergerin verliert den ersten Satz gegen Amanda Anisimova aus den USA mit 0:6. Danach machen ihr Kreislaufprobleme zu schaffen. Sie lässt sich noch auf dem Platz medizinisch behandeln, doch nach 19 Minuten ist dann Weitermachen nicht mehr zu denken. Sie muss aufgeben.
1: Der Deutsche Filmpreis wird heute in Berlin verliehen. Rund 1.900 Gäste werden zur feierlichen Gala an der Messe erwartet. Das waren die Nachrichten mit Christina Kreuz.
6: Ist das ein schöner Tag? Hab gerade schnell aus dem Fenster geschaut. Blauer Himmel, die Sonne ist gerade beim Aufgehen. Wunderbar und es bleibt so schön. Das Wetter für heute bringt viel Sonne, wenige Wolken. Es sollte auch überall trocken bleiben im Land und es wird wieder hochsommerlich warm. Die Höchstwerte klettern auf 25 bis 30 Grad. Im Moment in Kufstein 10 Grad, 11 Grad in Lienz, in Virgen und in Meierhofen. Auch Reute macht mit bei den 11 Grad, sehe ich gerade. Und in Landeck und in Innsbruck 12 Grad. Und wir sind sicher unterwegs mit dem Radio Tirol Verkehrsservice und mit Theresa Kleinheinz. Sie schaut für uns auf die Brennerautobahn.
7: Einen schönen guten Morgen. Ja, da machen sich offenbar heute schon viele auf den Weg in Richtung Italien vor der großen Brennerdemonstration morgen. Und deshalb jetzt schon Stau auf der A13 Brennerautobahn Richtung Bozen zwischen Matrei und Nösslach. Vor der Baustelle bei der Lueck-Brücke. Über 20 Minuten dauert es hier mehr. Ansonsten kommen Sie gut voran. Eine gute und sichere Fahrt.
6: Auf die Plätze, fertig, los! Tirol startet mit dem Ziel Wochenende. Willkommen am Freitag, 6:04.
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0: Wie ein Absturz klingt das am Schluss. Die Münchner Freiheit. Radio Tirol um 10 Minuten nach 6, aber nichts mit Absturz. Wir stehen auf. Hallo Welt. Guten Morgen Tirol. Es ist Sommer geworden im Mai. Hallo Claudia.
1: Guten Morgen Thomas. Ja, heiß wird's. Da kriegt man Lust auf Erfrischung, auf Aperol zum Beispiel. Na, ist zu früh. Auf ja,
0: später
1: Eis.
0: Dann.
1: Auf ja, genau. Eis zum
0: Bleiben
1: Beispiel.
0: Bleiben wir mal beim Eis. Ne?
1: Ja.
0: Und wir lassen uns nämlich heute zeigen, wie man so ein kühles Eis herstellt.
1: In Guten Morgen Tirol sind wir heute zu Gast auf einem Bauernhof in Volderberg. Hier wird aus Milch Eis gemacht.
0: Klingt jetzt schon mal gut. Wir schauen aber auch nach Wörgl, Claudia. Da geht's flott zu. Am Wochenende.
1: Ja, da findet unter anderem der Inline-Speed-Skating-Europacup statt. Eine Vorschau gibt's bei uns.
0: Hast du so flott gesagt wie?
1: Inline-Speed-Skating-Europacup.
0: Zach. Und wir schicken zwei Tiroler nach Bayern auf Auszeit.
1: Ja, die Grubers, der Reini und die Gudrun lassen sich wieder einmal blicken, ganz spontan mitmachen bei unserem Gewinnspiel und schon heute einen Kurzurlaub antreten.
0: Aufstellen mit Radio Tirol lohnt sich halt. Guten Morgen von Nauders bis Kössen, von Weißenbach bis Siljan. Los geht's.
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0: bisschen Spanisch in der Früh, warum denn nicht? ¿Por qué te vas? 13 Minuten nach, dann ist es 6:30 am Freitag. Der Freitag ist da und da überlegen wir schon wieder, was könnte man denn am Wochenende alles so anstellen, Claudia, damit uns ja nicht langweilig wird. Du hast schon ein paar Tipps für uns zusammengesucht aus den vielen, vielen Veranstaltungskalendern, die da so herumliegen. Zum Beispiel auch eine Veranstaltung für alle, die jetzt gerade nichts Gescheites zum Anziehen finden in der Früh.
1: Ja, wer seinen Kasten mit coolen Sachen füllen will, der ist heute dann richtig in der Innsbrucker Markthalle beim Gwandflohmarkt. Mhm. Kaufen, aber auch verkaufen heißt es von 14 bis 18 Uhr mit Musik und es gibt auch was zum Essen und Trinken.
0: Klingt sehr praktisch. Ja. Die Reutener Heimatbühne feiert heute eine Premiere und zwar mit einem Klassiker.
1: Mit dem Remake des Filmklassikers Charlie Stante, inklusive Gender-Debatten und den Leiden des modernen Mannes. Arm seid ihr. Heute im Paulusheim in Reute um 20.15 Uhr.
0: Voll herum. Auf die Plätze fertig los heißt es dann morgen in Osttirol.
1: In Nussdorf-Deband werden junge Nachwuchssprinterinnen und Sprinter der Jahrgänge 2013 und jünger gesucht. Die beste Gelegenheit für junge Talente, entdeckt, gefördert zu werden. Einfach vorbeikommen und mitmachen auf dem Sportplatz in Nussdorf-Deband am Samstag von 14:30 bis 17:00.
0: So schnell rennen, wie es nur geht. Festivalstimmung herrscht im Unterland, beim Tiersee.
1: Ja, der Festplatz in Tiersee wird morgen Kulisse für das Bloom Beats Open Air Festival. Ab 15:30 gibt's Live-Musik, DJs und viel Programm auch für Kinder. Und es gibt auch einen Shuttlebus von Kufstein nach Tiersee.
0: Sehr praktisch das. Und da sind wir schon am Sonntag angelangt, Claudia. Da heißt es dann Schnöllen, Stimmung und gelebtes Brauchtum. Ja,
1: beim Längenfelder Schnöllerbewerb ab 10 Uhr gibt es spannende Wettkämpfe, ein Jux-Turnier und gemütliches Zusammensitzen mit einem guten Essen beim Kreisverkehr in Unterlängenfeld ab 10 Uhr.
0: Also da ist wohl für jeden ein bisschen was dabei. Wochenende, du kannst kommen.
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Musik aus Tirol. Centic heißt die Band, um 6:45 bei uns in Radio Tirol. In 4 Minuten dann die Frühinformation mit Diana Feudl. Da erfahren wir wieder alles, was wir Tirolerinnen und Tiroler wissen müssen, jetzt in der Früh zum Aufstehen. Natürlich alles auch zur Brenner-Demo, die dann stattfinden wird. Und wir schauen uns an, wie schön das Wetter heute und am Wochenende werden wird. Gleich bei uns. Morgen!

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3: 6:30, Zeit, um auf Tirols Straßen zu schauen. Theresa Kleinheinz schaut vor allem auf die Brennerautobahn.
4: Da dauert es mittlerweile bis zu 50 Minuten länger bei der Ausreise auf der Brennerautobahn zwischen Matrei und Nösslach vor der Baustelle bei der Lueckbrücke. Morgen ist die Autobahn zwischen 11 und 19 Uhr ja wegen einer Demonstration gesperrt. Da machen sich viele offenbar schon heute auf den Weg in Richtung Italien. Ansonsten sind uns momentan keine Störungen gemeldet worden. Gute Fahrt.
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6: Im Studio Diana Feudel, schönen guten Morgen. In Sachen einheimischen Tarife hat Österreich auf europäischer Ebene einen weiteren wichtigen Schritt erreicht. Auf österreichische Initiative beim Wettbewerbsrat gestern wird die Europäische Kommission aufgefordert, in den neuen Tourismusleitlinien Konzepte für einheimischen Tarife zu prüfen. Tourismusstaatssekretärin Elisabeth Seehettner sagt dazu:
7: Es ist ein weiterer Schritt. Es ist für uns extrem wichtig, dass wir bei allen Möglichkeiten auf der europäischen Ebene hier immer wieder diesen einheimischen Tarif positionieren, weil wir einfach glauben, das braucht es für die Tourismusakzeptanz. Und heute ist sozusagen wieder ein Etappensieg gelungen. Das Rennen ist nicht zu Ende, aber wir sind sehr optimistisch.
6: Sie hoffe, dass die einheimischen Tarife im Herbst bei der Geoblocking-Verordnung in ein Gesetz einfließen werden. Wir haben es gerade in den Verkehrsnachrichten schon gehört. Auf der A13 Brennerautobahn ist es morgen soweit. Die Demonstration gegen die Verkehrsbelastung und damit die mehrstündigen Straßensperren gehen über die Bühne. Laut dem Verkehrswissenschaftler Stefan Tischler von der Universität Innsbruck ist es ein wichtiges Zeichen der Betroffenen. Und es sei auch
8: ein Appell bzw. ein Zeichen auch an die Politik, entsprechend Handlungen zu setzen und sich nicht zu verlieren in Positionspapieren und in Absichtserklärungen, so wie wir das jetzt wieder in den letzten Jahren bzw. Jahrzehnten gesehen haben, sondern die Leute wollen jetzt einfach wieder Daten sehen.
6: Allein die umfassende internationale Berichterstattung über den massiven Transitverkehr im Vorfeld der Versammlung sei ein erster Erfolg, sagt Tischler. Die A13 und weitere umliegende Straßen sind morgen für den gesamten Verkehr von 11 bis 19 Uhr komplett gesperrt. Bei einem Moped-Unfall in Ampass sind gestern zwei Jugendliche verletzt worden. Die 15-jährige Lenkerin und ihre 16-jährige Mitfahrerin wollten auf der Gemeindestraße einer entgegenkommenden Rennradgruppe ausweichen. Dabei seien sie laut eigenen Angaben gestürzt. Laut Polizei soll es sich um eine 10-köpfige Rennradgruppe gehandelt haben, die dann ohne anzuhalten weitergefahren ist. Die verletzten Mädchen begaben sich selbst in das Krankenhaus nach Hall. Die Polizei sucht jetzt nach Zeugen. Elektromotor statt Diesel. Die Stadt Kitzbühel hat ihre Öffi-Flotte umgerüstet. Gleichzeitig wurden auch die Betriebszeiten verlängert, berichtet Stefan Lindner.
9: E-Busse sind nicht nur sauberer, sondern auch deutlich leiser als Dieselbusse und wesentlich sparsamer im Betrieb. Schließlich legen die Fahrzeuge in der Gammstadt im Jahr 110.000 Kilometer zurück. Alles Argumente, weshalb die drei Dieselbusse in Kitzbühel gegen E-Busse ausgetauscht wurden. Auch das Streckennetz wurde erweitert, denn ab sofort sind das Siedlungsgebiet Sonngrub sowie das Gesundheitszentrum an das Öffinetz angebunden. Innerstädtisch gibt es jetzt auch einen Halbstundentakt von 7 bis 19 Uhr bzw. an Sonn- und Feiertagen von 8 bis 18 Uhr. Kitzbühlerinnen und Kitzbühler mit Bürgerkarte können die Öffis gratis benutzen. Maßgeblich unterstützt wurde die Umstellung auf E-Busse durch Fördergelder aus dem Verkehrsministerium.
3: Viel Sonne heute, wenige Wolken am Himmel. Es sollte überall auch trocken bleiben. Ein richtiger, sehr verfrühter Hochsommertag eigentlich. Es wird wieder warm bei Höchstwerten von 25 bis 30 Grad. Schauen wir uns die Temperaturen an. Jetzt direkt vor eurer Haustür. In Kufstein hat es 10 Grad, auch in Virgen und in Lienz 10, 11 Grad in Reute und in Meierhofen. Und Innsbruck und Landeck haben bereits 12 Grad. 6:54. Grüß Gott, Tirol, sagt Thomas Arbeiter.
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0: Schwung für den Freitagmorgen. Radio Tirol um fast 6:45. Grüß Gott, Tirol. Vanille, Pistazie oder doch ganz klassisch Schoko. Tirol ist jetzt im Mai schon beim Um-die-Wette-Eisschlecken. Die Temperaturen helfen dabei. Und das Eis, das gibt's längst nicht mehr nur in den Eisdielen oder im Geschäft. Mittlerweile gibt's Eis auch oft schon direkt selbst gemacht vom Hofladen nebenan. Wie auch beim Zimmererhof am Großfolder Berg, Claudia.
1: Bettina Tschuck hat sich voll und ganz in den Gefrierschrank geschmissen. Sie hat aus der Not heraus eine Tugend gemacht. Eine Idee musste nämlich her, wie es am Hof daheim weitergeht.
2: Dann habe ich mir wiederum gedacht, also Joghurt, das machen eigentlich in der Gegend da eigentlich schon recht viele. Das hat mir jetzt auch nicht so getaugt. Naja, Kasen hat es auch nicht so meins. Und dann, ich habe eben zwei Konditormeisterinnen als Freundinnen. Und so ist dann irgendwann im Freundeskreis mal die Idee aufgekommen, ja, ich habe ja die Milch. Und Eis ist einfach ein super cooles Produkt, weil du kannst halt einfach fast aus allem Eis machen irgendwie und du kannst dich da halt voll austoben.
1: Ja, und genau das hat sie gemacht.
2: Ein bisschen so in der Küche miteinander probiert. Ja, nachher, ja, da müssen wir jetzt das irgendwie gescheit ins Haus schauen. Nachher bin ich eben auf Berlin eingeflogen, in die Eisfachschule Berlin. Und nachher dann ich da halt mir das anschauen dürfen, wie das mit Eis machen so geht.
0: Also gleich vom Großfolderberg auf Berlin geflogen, um von den wahren Eisprofis ein bisschen was zu lernen, um sich da was abzuschauen.
1: Ja, und dass man aus fast allem Eis machen kann, das hat der Bediener so getaugt.
2: Ob das jetzt die Kräuter im Garten sein, so wie beim Birnenzitronen, Zitrone, Verbene, Eis, jegliche Frucht. Du kannst aus jeder Frucht ein Eis machen. Das ist halt einfach das Coole. Wie gesagt, also du kannst da immer umdüfteln und nachher kannst du immer was Cooles kreieren, sage ich mal.
1: Ja, wobei ganz zu exotisch ist es am Folderberg auch noch nicht geworden.
2: Ich habe noch nie probiert, ein Wiener Schnitzel-Eis machen oder so irgendetwas. Also so experimentierfreudig war ich jetzt überhaupt noch nie. Aber es ist schon oft viel auch in die Hosen gegangen, wo du dann auch so denkst, so, nein, das war es jetzt nicht. Aber man probieren.
0: Ja, hoffentlich auch das Eis. Wie das jetzt genau geht, das Eis machen, das erzählt uns die Bettina heute noch in Guten Morgen Tirol.
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0: Ein Klassiker, ein großer Hit in Radio Tirol um 9:09. Willkommen und guten Morgen am Eistag. Radio Tirol hat heute beschlossen, heute ist Eistag. Die Temperaturen spielen damit. Hallo, schönen guten Morgen, liebes Team von Radio Tirol. Hallo Diana.
1: Happy Eistag. Guten Morgen.
0: Das Eis und so ein Eisschleckchen bei den Temperaturen macht das Spaß und weckt auch bei vielen so nostalgische Erinnerungen an Eis der 70er Jahre, Claudia.
1: Ja, der Piper, dem Zitrone-Himbeer, ja. Für alle, die das nicht kennen, Diana, gell?
2: Ich habe mir ein Foto angeschaut mittlerweile.
1: Ja, genau. Da hat man nämlich mit dem Stabele da im unteren Teil, da in dem Deckel des Stabele so reindrücken müssen und dann ist da praktisch das Eis nach oben gekommen und dann hat man schlecken können.
0: Das Eis war gut, das Geräusch war furchtbar von dem Stabele. Das hat meistens so gequetscht, wie wenn man mit dem Fingernagel auf der Schultafel.
1: Grauslich.
0: Unangenehm. Aber das Eis war super. Und wenn man langsam geschleckt hat, dann ist es so ein bisschen geschmolzen und dann hat man aus dem Becher so Himbeer-Zitrone.

0: Ich habe das Twini ziemlich gerne. Bin ich froh, dass das immer noch gibt. Ja. Ich weiß nur nicht, nach was es schmecken soll eigentlich.
1: Ja, Orange und Apfel, oder?
0: Ist das aber Apfel? Ist das Grüne soll Apfel sein.
2: Ich habe das Grüne am liebsten mögen, aber habe eigentlich nicht gewusst, nach was es schmeckt.
0: Blöd ist, wenn man es auseinanderbrechen muss.
1: Ja, ich wollte gerade sagen, am besten schmeckt es, finde ich, wenn man gleichzeitig eine Grundsatzdiskussion startet, welche Sorte am besten ist.
0: Der Österreicher, der Tiroler, ist überhaupt recht nostalgisch beim Eis. Die ja, Jungen haben einen Favoriten zurzeit.
1: Die haben einen Favoriten momentan auf TikTok erlebt, das Viennetta, ein Revival.
0: Ja, kann man erinnern?
1: Diese längere diese Schnitte, irgendwie. Die hat so eine Schokoschicht oben, die man aufschneiden muss.
0: Okay.
1: Und da ist irgendwie auf TikTok ist das gerade ein Trend.
0: Viennetta.
1: Die Jungen wieder Viennetta. Das gibt es auch noch, habe ich auch nicht gewusst.
0: Super. Ja. Eis, eine Sache, über die man lange plaudern könnte. Mhm. Wir Tiroler schlecken gerne Eis. Bis zu 8 Kilo oder Liter Eis essen wir im Jahr.
1: Das sind 60 bis 65 Eiskugeln.
2: Okay.
1: Und die Top 3 der beliebtesten Sorten sind, wenig überraschend, Vanille, Erdbeere und Schoko.
0: Okay.
1: Und dafür müssen wir in Österreich verhältnismäßig tief in die Tasche greifen. Das Eis gehört hier nämlich zu den teuersten in ganz Europa.
0: Oh je, das ist eher ein Luxusding dann, das Eis. Aber 60 bis 65 Eiskugeln im Jahr esse ich nie. Wir schauen heute noch eine Eismacherin ganz tief in die Eistöpfe und schauen, wie das eigentlich zu machen ist. Guten Morgen.

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1: Am Mikrofon Christina Kreins, guten Morgen. In wohl letzter Sekunde konnte ein Streik in der Elektro- und Elektronikbranche abgewendet werden. Die Verhandlungsteams haben sich heute Nacht auf einen KV-Abschluss geeinigt. Die Löhne steigen um bis zu 2,7%. Martin Rauter berichtet.
2: Nach 5 Verhandlungsrunden war es in der Nacht auf heute also soweit. Gewerkschaft und Arbeitgeber haben sich auf einen neuen Kollektivvertrag für die rund 60.000 Beschäftigten in der Elektro- und Elektronikindustrie geeinigt. Die Löhne und Gehälter steigen um 1,85% plus 22 Euro. Laut Berechnungen der Gewerkschaft sind das in Summe bis zu 2,7%. Die Lohnerhöhungen gelten rückwirkend ab 1. Mai. Dazu kommen erhöhte Schichtzulagen, eine zusätzliche Pflegefreistellung für Eltern von Kindern mit Behinderung und Gesundheitstage für ältere Beschäftigte. Beschlossene Streiks sind damit vom Tisch. Schon gestreikt wird derzeit hingegen in der chemischen Industrie. Dort gibt es weiterhin keinen KV-Abschluss. So auch nicht für die 200.000 Beschäftigten im Tourismussektor. Die dritte Verhandlungsrunde ist vorige Woche gescheitert.
1: Der Prozess um einen geplanten Anschlag auf ein Taylor Swift-Konzert in Wien ist mit 2 Schuldsprüchen zu Ende gegangen. Der Hauptangeklagte, 21-Jährige, ist zu 15 Jahren Haft verurteilt worden. Die Geschworenen haben den 21-jährigen Österreicher gestern am späten Abend in allen Anklagepunkten schuldig gesprochen. Ein weiterer Angeklagter wurde wegen Bildung einer Verschwörung im Namen der Terrormiliz Islamischer Staat zu 12 Jahren Haft verurteilt. Die Urteile sind nicht rechtskräftig. Um Mitternacht ist die Bewerbungsfrist für den Posten des ORF-Chefs oder der Chefin für die nächsten 5 Jahre zu Ende gegangen. Es sind deutlich mehr als 20 Bewerbungen eingelangt. Die werden jetzt von einer Findungskommission des ORF-Stiftungsrats gesichtet und dann allen 35 Mitgliedern des Gremiums übergeben. Und die werden dann in 2 Wochen den Generaldirektor oder die Generaldirektorin für die Jahre 2027 bis 2031 bestellen. Stefan Kappacher berichtet.
3: Aus den Bewerbungen stechen 3 erfahrene Medienmanager hervor. Der Geschäftsführer der Austria Presseagentur, Clemens Pick, hat gute Chancen. Er hat für die ORF-Bewerbung seinen ABBA-Vertrag aufgelöst. Impuls4-Gründer Markus Breitenecker hat einen harten Konkurrenten. Als Außenseiter tritt Johannes Lacher an. Der Tiroler verfügt über 30 Jahre internationale Managementerfahrung, etwa beim Streaming-Riesen HBO und bei Warner. Aus dem ORF kandidieren Lisa Totzauer, die für die TV-Magazine verantwortlich ist, und ORF3-Geschäftsführerin Katrin Zierhut. Auch die Gründerin der Boulevardplattform Express, Eva Schütz, hat sich beworben. Es werden nur jene Kandidatinnen und Kandidaten bei der Abstimmung am 11. Juni berücksichtigt, die von einem Stiftungsratsmitglied für das Hearing an diesem Tag vorgeschlagen werden und auch daran teilnehmen.
1: Das waren die Nachrichten mit Christina Kreuz.
4: Dieser Tag beginnt mit viel Sonnenschein und das ist eigentlich der Wettercharakter des ganzen Tages. Viel Sonne, wenige Wolken. Es sollte auch überall trocken bleiben im Land und es wird wieder hochsommerlich warm. Die Höchstwerte 25 bis 30 Grad. Die Paula aus der Leutasch hat uns geschrieben, nicht nur, dass sie das Piper-Eis Zitrone-Himbeer sehr geliebt hat, sondern auch die aktuelle Temperatur in der Leutasch 9 Grad. Wie schaut's sonst aus bei uns im Land? In Reutte jetzt 11 Grad, in Innsbruck 12, Meierhofen und Virgen 11 Grad, Lienz 10, Landeck 12 und Kufstein ebenfalls 10 Grad. Und wir sind sicher unterwegs mit dem Radio Tirol Verkehrsservice aus der Verkehrsredaktion Theresa Kleinheinz mit dem Blick auf die Brennerautobahn.
5: Das ist heute unser Sorgenkind.
4: Ein brennendes Problem sozusagen.
5: Genau in Richtung Bozen. Zwischen der Mautstelle Schönberg und Nösslach vor der Baustelle bei der Lueckbrücke dauert es bis zu 50 Minuten länger. Und LKW-Stau baut sich aktuell auch vor der Grenze Kufstein-Kiefersfelden bei der Einreise nach Tirol auf, rechnen Sie hier mit Verzögerungen. Ansonsten der übliche Frühverkehr auf der Inntalautobahn, vor allem bei Zierl in Richtung Innsbruck. Längere Zeitverluste sind uns hier aber nicht gemeldet worden. Kommen Sie gut und sicher an Ihr Ziel.
4: Danke, Theresa. Und diese Demonstration am Brenner ist vielleicht die Möglichkeit für viele andere Alpenpässe auch einmal zu erkunden, wo man sonst noch in den Süden kommt. Tolle Gelegenheit.
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4: Guten Morgen. Aufstehen mit Vorfreude aufstehen am Freitag. Und ein Wochenende mit Sommertemperaturen steht uns bevor. Heute geht die Arbeit vielleicht noch eine Spur lockerer von der Hand. Könnte ja durchaus sein.
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0: Bestes Flugwetter für Major Tom, Peter Schilling. In 4 Minuten, 7:15 am Freitag. Und wir schlecken heute Eis zum Frühstück in Radio Tirol. Eis von der Heidi, von der Hazel, von der Ria, von der Sunny und von der Silvi.
1: Deine besten Mitarbeiter sind deine Damen im Stall drin. Das ist halt so. Wenn es da Fuchs nur fängt, nachher hast du überall schon warum drin.
2: Ja, kein Eis ohne Milch, sagt die Bediener Tschuck vom Zimmererhof am Großfolderberg.
0: Heute in der Früh, da schauen wir mal ins Eisfachel hinein, wie das eigentlich geht, Claudia.
2: Ja, Eismachen ist echt eine eigene Wissenschaft. Mhm. Das kann man aus Rahm machen oder auch aus Joghurt. Los geht's einmal im sogenannten Pasteur. Das ist quasi so wie ein Kochtopf, der die Milch von allen Seiten gleichzeitig erhitzt.
1: Mhm. Zum Pasteur kommen nachher nur die ganzen Trocken- und Geschmackszutaten dazu. Gehen wir einfach vom Klassiker, was jeder mag, Vanille aus, oder wenn wir jetzt Vanilleeis machen würden. Zu der Milch kommt nachher nur die Sahne im Pasteur, dann kommen nur die verschiedenen Zucker im Pasteur. Was auch eigentlich viele Leute nicht wissen, ist, dass Eis cremig ist und dass du Eis bei der kalten Temperatur überhaupt essen kannst. Das ist eben der Zucker. Das richtige Verhältnis zwischen den drei verschiedenen Zucker, der normale Kristallzucker, wie man ihn im Haus kennt, Glucose und Dextrose, Traumzucker. Und so wie das Verhältnis zusammenspielt, das macht eigentlich das aus, bei wie viel Grad das dann wirklich quasi zum Schöpfen geht.
0: Okay, also ohne Zucker geht da nichts sozusagen. Mhm. Das sollte man auch alles ganz genau wissen beim Eismachen.
2: Ja, dieses ganz genaue Mischverhältnis ist da wirklich sehr wichtig.
1: Zwischen minus 13 und minus 18 Grad muss man das halt irgendwie schöpfen lassen. Und das ist natürlich das Allerkniffligste, dass man das halbwegs in den Griff kriegt, dass jetzt da keiner da steht bei den Wannen und da miteinander murksen muss. Bei den Becher, dass jetzt da keiner da steht und 5 Löffel braucht, bis alle abbrochen sein. Nicht. Also das ist auf jeden Fall das Schwierigste.
0: Ja, Eiswürfel soll es ja dann eben doch keiner sein. Eiskalt hinein jetzt mit uns in diesen Tag, in den Freitag. 13 Minuten nach 7.
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0: Die Flying Pickets. Ein großer Hit in Radio Tirol. Für Sie zum Munterwerden um 7:50. Morgen wird er gegen die extreme Verkehrsbelastung und gegen den vielen Transitverkehr am Brenner im Wiebtal demonstriert. Die Brennerautobahn morgen also zu. Deswegen versuchen heute schon Theresa Kleinheinz einige über den Brenner zu kommen. Und das spürt man.
1: Ja, auf den Verkehrskameras sehe ich da Lkw, Autos, Camper, Wohnwegen. Die stehen da leider alle im Stau und es dauert bis zu 50 Minuten länger zwischen der Mautstelle Schönberg und Nösslach vor der Baustelle bei der Lueckbrücke.
0: Und das Wetter zeigt sich von der sonnigen Seite. Strahlender Sonnenschein heute in Tirol. Oft ohne eine einzige Wolke am Himmel. Jetzt in der Früh teilweise noch ein bisschen frisch, aber am Nachmittag dann Sommerfeeling mit 25 bis 30 Grad. Sogar auf 2000 Metern gibt es zu Mittag 16 Grad. Claudia, du hast die Temperaturen im Augenblick für uns.
2: Ja, wolkenlos überall, wie du schon gesagt hast, Thomas. In Bärwang bei 11 Grad, in Robben 10 Grad, in Sellrhein 9 Grad, in Albach 12 Grad und in Osttirol in Dölsach 11 Grad.
0: Das Tiroler Frühsommerwetter im Detail gibt es gleich von der Wetterdienststelle in der Radio Tirol Frühinfo in 9 Minuten.
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0: Halb acht am Freitag. Wir schauen auf Tirolstraßen, sind sicher unterwegs mit Theresa Kleinheinz. Sie schaut auf die Brennerautobahn.
1: Abschnittsweise gleicht diese Brennerautobahn momentan eher einem Parkplatz. Dementsprechend brauchen Sie zwischen der Mautstelle Schönberg und der Baustelle bei der Lueckbrücke aktuell bis zu 50 Minuten länger. Viele machen sich heute schon auf den Weg in Richtung Italien, bevor morgen die Brennerautobahn wegen einer Demonstration gesperrt ist zwischen 11 und 19 Uhr. Ausweichen ist dann nur großräumig, zum Beispiel über Salzburg und die Tauernautobahn möglich. Rund 10 Minuten mehr Fahrzeit aktuell auf der A12 Inntalautobahn bei Zirl in Richtung Innsbruck und LKW-Stau bei der Einreise nach Tirol an der Grenze Kufstein-Kiefersfelden. Viel Geduld und wo es geht, eine gute Fahrt.
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3: Am Mikrofon begrüßt Sie Diana Feudl. Schönen guten Morgen. Vor der Demo morgen auf der Brennerautobahn gibt es auch Kritik aus Salzburg. Die Salzburger Verkehrspolizei befürchtet ein Verkehrschaos auf der Tauernautobahn. Salzburgs Verkehrsreferent Stefan Schnöll von der ÖVP sieht einen Tabubruch.
4: Natürlich ist es kein solidarischer Akt. Wir leiden jetzt schon unter der Dosierung in Kiefersfeldner. Da haben wir auch immer wesentlich mehr Verkehr, vor allem über das kleine deutsche Eck. Aber das ist natürlich eine ganz andere Dimension. Also ich hoffe, dass es da wirklich bei einem Einzelfall bleibt. Ich appelliere da wirklich auch an die Behörden, weil sowas darf einfach nicht genehmigt werden.
3: So schnell. Die ASFINAG und auch das deutsche Außenministerium warnen vor einer Reise nach oder durch Westösterreich am Wochenende. In Salzburg wird es zusätzliche Abfahrtssperren geben. Bei dem Absturz mit einem Segelflugzeug ist gestern am frühen Nachmittag in Ehrwald ein 72-jähriger deutscher Staatsbürger ums Leben gekommen. Er soll laut Polizei in die nordseitige Wand des Breitenkopfs gekracht sein und kam dann mit seinem Fluggerät auf einem Geröllfeld zu liegen. Der genaue Unfallhergang wird in Zusammenarbeit mit einem Sachverständigen für Luftfahrtunfallanalyse durchgeführt. Trotz wirtschaftlicher Einbußen im abgelaufenen Geschäftsjahr will der Landesenergieversorger TIWAG günstige Strompreise für Tirol garantieren. Der Umsatz des Konzerns ist 2025 um 8% gesunken. Ein Hauptgrund dafür ist, dass aufgrund der ungewöhnlichen Trockenheit rund 30% weniger Energie erzeugt werden konnte als im Jahr zuvor. Auch heuer zeichne sich ein ähnlich trockenes Jahr ab, sagt Vorstandsdirektor Michael Kraxner. Er setzt jedoch auf die Reserven in den großen Speicherseen der TIWAG.
5: Denn wir haben dort sehr gute Füllgrade und sehen dort vor allem auch nicht den ganz großen Einfluss. Was wir natürlich schon sehen, ist in den Laufkraftwerken, Sie sehen ihnen in und dort vor allem auch etwas unterdurchschnittlich und damit auch weniger Erzeugung. Ich kann allerdings für alle Tirolerinnen und Tiroler sagen, wir haben gut vorgesorgt und somit können wir Preisstabilität bis 2028 garantieren.
3: Tirol hätte damit den günstigsten Strompreis aller Bundesländer, so die TIWAG. Auch beim Gas soll es mit 1. Juli zu einer Preissenkung kommen, was den niedrigsten Tarif aller Landesversorger bedeuten würde. Illegale Straßenrennen mit getunten Autos gibt es auch in Tirol immer wieder. Zuletzt hat die Polizei zwei Probeführerscheinbesitzer in Fritzens gestoppt. Straßenrennen sind kein Kavaliersdelikt, wie Roberta Hofer berichtet.
6: Mehrere tausend Euro Strafe, das auffrisierte Auto beschlagnahmt, der Führerschein weg. Wer illegale Straßenrennen fährt, riskiert viel. Von der Gefahr fürs eigene Leben und das der anderen Verkehrsteilnehmer ganz zu schweigen. Von einer Straßenrennszene will Tirols Polizei nicht sprechen. Sie kontrolliert aber dennoch engmaschig mit mehreren Tuning-Schwerpunkten pro Monat, Geschwindigkeitsmessungen und Zivilstreifen auf der Autobahn. Genaue Zahlen, wie oft illegale Rennen gefahren werden, gibt es nicht. Klar ist aber, Rasen ist männlich und seit 2024 mussten bereits 78 Raser ihr Auto abgeben, alleine heuer 10-mal. Auch die beiden Probeführerscheinbesitzer in Fritzens sind ihre Autos vorerst los.
0: Mit Rasen ist nichts heute auf der Brennerautobahn, da staut sich's. Und alle müssen sie vorbei an der Serles, die erhebt ihr Haupt in einen wunderschönen blauen Frühsommerhimmel. Ein Postkartenblick da hinaus bei mir beim Studiofenster. Simon Hölzl vom Cheers für Austria Wetterdienst. Es ist ganz einfach ein schöner Tag.
7: Schönen guten Morgen. Ja, ändert sich heute nicht viel daran. Es kommen am Nachmittag ein paar Quellwolken dazu, die bleiben aber flach und überwiegend harmlos. Also die Schauerneigung ist sehr gering. Warm wird es auch mit 25 bis 30 Grad am Nachmittag. Aktuell liegen die Temperaturen zwischen 6 Grad in Nauders und bei 15, 16 Grad in Innsbruck und Lienz. 19 Grad hat es bereits in Bozen. Morgen wird es dann im Tagesverlauf etwas wolkiger werden. Es sind hohe Wolkenfelder, aber auch ein paar Quellwolken. Die Schauer- und Gewitterneigung, die bleibt aber gering bei ähnlichen Temperaturen wie heute, also 25 bis knapp 30 Grad. Der Sonntag bringt dann eher durchwachsenes Wetter. Es wird dann wolkiger werden und am Nachmittag ist verbreitet mit Schauern und Gewittern zu rechnen. Es wird aber nochmal warm und die kommende Woche schaut dann weniger warm aus und es wird auch eher wechselhaft sein.
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0: Heinz Rudolf Kunze in Radio Tirol. In 4 Minuten, 7:45 an einem strahlend sonnigen Frühsommermorgen. Ab heute ist Wörgl das Zentrum, der Nabel der internationalen Inline-Speedskating-Szene. Bis zum Sonntag finden dort die österreichischen Staatsmeisterschaften gemeinsam mit dem 20. internationalen Speedskate-Kriterium und dem Europacup statt. Mit ganz vielen Athletinnen und mit vielversprechenden Lokalmatadoren. Katharina Bednarz berichtet.
1: Die Speedskate-Arena in Wörgl gilt als eine der schnellsten Bahnen der Welt. 3 Weltrekorde sind hier bereits aufgestellt worden. Auch dieses Wochenende ist das Starterfeld wieder hochklassig. Rund 400 Teilnehmerinnen und Teilnehmer aus mehr als 20 Nationen stehen am Start. Mit dabei ist auch die Lokalmatadorin Anna Peducznik. Für die 24-Jährige ist das Heimrennen immer etwas ganz Besonderes.
2: Das zu genießen, dass Familie, Freunde alle beim Zuschauen sind, weil natürlich wir reisen so viel durch Europa, durch die Welt. Ist nicht möglich, dass da immer alle mitfahren und halt zuschauen und jetzt dann auf der Heimbahn zu fahren, wo man schon unzählige Runden gefahren ist, ja, einfach ein Rennen haben kann und dass es dann eben so eine große Veranstaltung ist, ist einfach, ja, man freut sich riesig drauf und es ist immer ganz ein besonderes Gefühl.
1: An 3 Tagen stehen Sprint- und Langdistanzen auf dem Programm, dazu eine Gesamtwertung. Von den Eislaufschuhen auf die Speedskating-Schuhe geht es dieser Tage auch für Alexander Fahrthofer. Für den Olympiastarter von Mailand und Cortina ist es das erste Speedskating-Rennen der Saison, was er sich davon erwartet.
3: Natürlich war ein gutes Ergebnis, sagen wir mal, Top 10 ist irgendwo im Hinterkopf, das wäre schön, aber im Grunde geht es darum, dass man wieder reinkommt, Erfahrung sammelt und spaßige, schnelle und harte Rennen hat.
1: Sagt der 21-jährige Wörgler, der über die längeren Distanzen aber durchaus zum engeren Favoritenkreis zählt. Für Anna Peducznik geht schon heute mit dem 500-Meter-Sprintbewerb los.
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0: Bonnie Tyler, Reibeisenstimme aus Großbritannien. 9:08 und jetzt spielen wir was. Ich packe meinen Koffer und nehme mit ein gutes Buch. Claudia, jetzt bist du dran.
1: Das Buch klingt schon einmal gut, aber ich mache mir da eher weniger Gedanken darüber, was ich mitnehme, sondern eher, wie ich es mitnehme. Ah, ja. Ja, da gibt es ja schon so unterschiedliche Taktiken, um einen Koffer zu packen.
0: Also ich tue es zwar selber nicht, aber ich habe mal gehört, wenn man die Kleidung so zusammenrollt, so einrollt, dann soll das am platzsparendsten sein.
1: Mhm, kann sein. Also die Tirolerinnen und Tiroler, die haben da ganz unterschiedliche Methoden, ihren Koffer zu packen.
2: Meine Mama ist da sehr genau. Aber sie weiß eh schon, ich bin eh ein bisschen durcheinander. Sie schaut immer bei mir nach.
3: Ja, ich tue das ein bisschen systematisch zusammenfalten und einbauen.
4: Also meine Oma, ich weiß, die tut alles falten.
5: Dann mache ich es eigentlich, dass ich schon Blusen oder so Zeug roll, damit man mehr reinbringt und nicht so viel Gepäck hat, oder?
2: Meine Schwester lebt aus dem Koffer. Einmal packt sie in Skiern und nachher danach ist alles durch.

0: eigentlich beim Kofferbacken schon ein?
1: Nein, das stopfe ich alles rein.
2: Dann habe ich ja einfach oft die Sachen einfach im Hostel lassen, weil ich eh weiß, ja, der nächste Freizeit.
3: Nein, Platz lasse ich gar nicht, weil sonst googelt das Zeug wieder mal dumm.
4: Man kriegt es dann doch irgendwie immer wieder unter. Muss man halt draufhocken oder so, dass man ihn wieder zukriegt.
0: Das kenne ich.
5: Ja, kenne ich auch. Schon. Irgendwie klappt es dann schon, oder? Ja, irgendwann. Ja. Koffer packen können heute auf jeden Fall zwei Radio Tiroler. Bei der Radio Tirol Auszeit, bei unserem Gewinnspiel mit Reini und Gudrun, da gibt es einen Kurztrip nach Bayern zu gewinnen. Also heute noch Koffer packen heißt das. Ob Sie jetzt da die Kleidung rollen oder nicht, ist wurscht.
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3: Am Mikrofon Christina Kreuz, guten Morgen. Mit zwei Schuldsprüchen ist gestern Abend der sogenannte Taylor Swift-Prozess in Wiener Neustadt zu Ende gegangen. Der Mitangeklagte ist zu 12 Jahren Haft verurteilt worden. Der 21-jährige Hauptangeklagte Beran A. ist am Landesgericht Wiener Neustadt von einem geschworenen Gericht für einen geplanten Anschlag auf ein Konzert von Taylor Swift in Wien zu 15 Jahren Haft verurteilt worden. Niklas Wager berichtet.
4: Beran A. bricht in Tränen aus, als klar ist, dass er für den Beitrag zum versuchten Mord schuldig gesprochen wird. Trotz mildernder Umstände, etwa weil er ein Teilgeständnis abgelegt hat und die Anschlagspläne nicht umgesetzt hat, bekommt er eine lange Haftstrafe. Anwältin Anna Meyer:
5: Beim Strafrahmen, den wir hatten, 10 bis 20 Jahre, sind wir genau in der Mitte. Ich werde das jetzt in den nächsten Tagen mit meinem Mandanten besprechen und dann entscheiden wir, ob wir das Urteil annehmen oder nicht.
4: Der Mitangeklagte Ada K. wird ebenfalls schuldig gesprochen, weil er einem Freund bei dessen Anschlag in Mekka unterstützt haben soll. Bei der Urteilsverkündung wirkt er wie versteinert. Verteidiger David Jodelbauer:
6: Es war uns bewusst, es ist sehr wahrscheinlich, dass er verurteilt wird dafür. Ich glaube, daher die gefasst hat.
4: Die Urteile sind noch nicht rechtskräftig.
3: Der Brenner wird morgen wegen einer Demo komplett gesperrt. Auf österreichischer Seite ist von 11 bis 19 Uhr für Autos und Motorräder kein Durchkommen. Auf italienischer Seite gilt die Sperre von 10.30 Uhr bis 20 Uhr. Grund für die Demonstration ist die Verkehrsflut am Brenner. Ein neues Phänomen beschäftigt die Betrugsbekämpfer. Im Burgenland entstehen immer mehr Einpersonenunternehmen, die keine Umsätze machen, wie auch das Profil berichtet. Die Eigentümer, mehrheitlich Ungarn, die sich laut Finanzpolizei über diese Scheinfirmen Sozialleistungen erschleichen könnten. Peter Stacher berichtet aus dem Burgenland.
7: Direkt am Hauptplatz in Rechnitz im Bezirk Oberwart, in einem verlassen wirkenden Gebäude mit rostigen Briefkasten, sollen 50 Einpersonenunternehmen ihren Firmensitz haben. Das Amt für Betrugsbekämpfung ist auf diesen mehr als verdächtigen Unternehmensstandort aufmerksam geworden, wie der Leiter der Finanzpolizei Wilfried Lehner sagt.
8: Allein aus der äußeren Erscheinung lässt sich relativ gut ableiten, das Ding war nie als operatives Unternehmen gedacht.
7: Es dürfte sich dabei um Scheinfirmen handeln, die mit dem gelösten Gewerbeschein direkt in die Pflichtversicherung in Österreich gelangen.
8: Das heißt, sie haben Unfall- und Krankenversicherung für etwa 50 Euro im Monat. Das ist konkurrenzlos günstig, um eines der besten Gesundheitssysteme Europas nutzen zu können.
7: Die Finanzpolizei arbeitet derzeit die Verdachtsfälle ab. Überführte Scheinfirmen müssen die bezogenen Leistungen zurückbezahlen.
3: Die Grundwasserstände in Österreich sind laut Greenpeace auf einem erschreckend niedrigen Niveau. Waren Ende April schon 70% der Grundwasserstände zu niedrig, sind es trotz einiger Niederschläge in den vergangenen Wochen inzwischen 86%. Ausgewertet wurden dafür 224 Grundwassermessstellen. Rekordtiefstände wurden etwa in Salzburg gemessen. Das waren die Nachrichten mit Christina Kreuz.
9: Viel Sonne heute in Tirol, wenige Wolken. Es sollte überall trocken bleiben im Land und es wird wieder hochsommerlich warm. Die Höchstwerte 25 bis 30 Grad. Jetzt in Lienz, in Virgen, in Reute und in Landeck 13 Grad, in Kufstein 12, in Meierhofen 11 und in Innsbruck bereits 15 Grad. Und wir sind sicher unterwegs mit der Theresa Kleinheinz aus der Verkehrsredaktion. Theresa, du hast gesagt, es ist eine Spur besser geworden auf der Brenner Autobahn.
10: Ja, nicht mehr dunkelrot ist meine Verkehrskarte, sondern nur mehr in einem normalen Rot. Okay. Aber das bedeutet dann trotzdem immer noch zumindest eine halbe Stunde mehr zwischen der Mautstelle Schönberg und der Baustelle Lueckbrücke in Richtung Süden auf der Brenner Autobahn. Aufgebaut hat sich jetzt auch der Lkw-Stau bei der Einreise nach Tirol in Kufstein-Kiefersfelden auf der deutschen Autobahn A93 zwischen Brandenburg und Oberaudorf, 20 Minuten mehr Fahrzeit. Und auf der Autobahn in Richtung Innsbruck brauchen Sie länger, bei Zierl bis zu 10 Minuten Zeitverlust. Viel Geduld und eine gute Fahrt.
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9: Aufstehen mit den großen Hits, mit Liedern, die man einfach liebt. Das ist wie Aufstehen mit dem Lieblingscafé zum Beispiel oder mit dem Lieblingsmenschen. Gleich bei uns ein großer Hit, mit dem sich trefflich aufstehen lässt. Simon & Garfunkel. Aber auch mit dem Ostbahn-Kurti starten wir gut und gern in den Freitagmorgen. Gleich schaut er bei uns vorbei. Und jetzt sofort ein guter alter Bekannter, ideal für ein Radio Tirol Frühstück mit Schwung. Viel Vergnügen mit der Musik von Radio Tirol.
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0: Ostbahnkurti hat fertig gesungen. 10 Minuten nach 8, guten Morgen, Tirol. Soziale Medien, Fake News, KI, künstliche Intelligenz. Darüber liest und hört man eigentlich fast jeden Tag irgendwo irgendetwas, gerade wenn es um junge Menschen geht und um ihre Art, das Smartphone zum Beispiel zu nutzen, Claudia.
1: Ja, wir im ORF Tirol wollen da unterstützen. Wir möchten helfen, damit Kinder und Jugendliche mit Medien besser umgehen lernen. Unsere Kolleginnen und Kollegen besuchen dabei die Tiroler Schulen und machen Workshops.
0: Ja, und da geht es um viele, vor allem sehr spannende Fragen.
1: Ja, was ist Journalismus? Wie überprüfen wir, wie die Informationen richtig sind und wie entsteht ein Video auf Instagram? Solche Fragen stehen da im Mittelpunkt. Bei den Schülern der HTL Anichstraße in Innsbruck ist das eigentlich ganz gut angekommen.
2: Was mir gefällt hat, halt das mit den Fake News nochmal zusammensetzen, und weil man sollte das Thema eigentlich schon ansprechen.
3: Also es war mal eine coole Abwechslung, mir hat es ganz gut gefallen. Und dass wir unser eigenes Reel erstellen haben dürfen, das hat uns halt gefallen, weil es halt sehr kreativ ist und so.
4: Ich finde, der Workshop war sehr nice. Also es war abwechslungsreich. Am meisten hat mir gefallen, dass wir die eigenen Interviews machen und so.
2: Ich habe viel damit nochmal gelernt, dass man eben immer alles genau nachschauen soll, ob es passt oder nicht passt. Und alles wieder nachher und am Ende selber zu machen, das fand ich sehr lustig und hat mir viel Spaß gemacht.
0: Es war vor allem nice.
1: Nice. Die Workshops finden in Zusammenarbeit mit dem Tiroler Kulturservice statt. Einer der Vortragenden in den Schulen ist unser Kollege Erik Berger.
5: Es ist eine ungewohnte Rolle, aber es macht riesigen Spaß, vor allem wenn man sieht, wie die Schülerinnen und Schüler neugierig sind, auch kritisch sind und Sachen hinterfragen und auch brutal kreativ sind, vor allem wenn sie selber Videos produzieren können.
0: Ja, vielleicht ist ja unter den Schülerinnen und Schülern ja auch so ein bisschen Journalistennachwuchs dabei.
1: Wir haben natürlich gleich nachgefragt, ob sich die Schüler der HTL vorstellen können, selber Journalist zu werden.
3: Also vorstellen könnte ich es mal, aber ich bin jetzt nicht so gut im Text geschrieben, deswegen wird es eher nichts.
6: Aktuell nicht so, weil ich gehe aktuell HTL, das ist eine technische Schule.
4: Ich könnte schon, aber weiß ich nicht. Hängt davon ab, was auf mich zukommt.
0: Ja, mal schauen, was kommt. Heute in genau 6 Wochen geht es ja dann mit den Zeugnissen eh schon in die Sommerferien. Zeit zum Nachdenken. Wir wünschen jedenfalls alles Gute für den Schulendspurt.
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0: Moonlight Shadow, Radio Tirol um 8:45. Und auch heute heißt es in Tirol wieder Sonnenbrille statt Regenschirm. Von früh bis spät scheint die Sonne. Heute am Nachmittag gibt es vielleicht ein paar harmlose Quellwolken über den Bergen. Und es wird wieder frühsommerlich warm. Temperaturen von 25 bis 30 Grad heute. Claudia, ich habe mir ganz in der Früh kein Jackerle angezogen, wie ich hergeradelt bin. Es war durchaus ein bisschen frisch fürs T-Shirt.
1: Ja, das glaube ich, Thomas. Noch ist ein leichtes Jackerl kein Fehler. Wir schauen da gleich mal nach Osttirol, ob wir da ein Jackerl brauchen, und zwar in Tristach, da hat es nämlich 13 Grad, in Schäffau 14, in Fritzens 15 Grad schon, in Stams 13 und auch in Lermoos hat es 13 Grad.
0: Das Frühsommerwetter für Tirol im Detail gibt es gleich von der Wetterdienststelle direkt, und zwar in der Frühinformation von Radio Tirol in 11 Minuten.
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0: Steve Kickerner, Rising My Family. 4 Minuten noch, dann ist es 8:30. Und da hat uns das Kuratorium für Konsumentenschutz einen Bärendienst erwiesen vor 2 Jahren, wie sie gegen die einheimischen Tarife geklagt haben. Seitdem dürfen Einheimische zum Beispiel nicht günstiger Bergbahn fahren als Touristen. In Sachen einheimischen Tarife hat Österreich jetzt aber auf europäischer Ebene einen wichtigen Schritt erreicht. Und darüber informieren wir in der Frühinformation von Radio Tirol in 4 Minuten.
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1: Gleich ist es 8:30. Wir sind sicher unterwegs um diese Uhrzeit mit der Theresa Kleinheinz aus der Verkehrsinformation und sie schaut auf das Sorgenkind von heute und morgen auf die Brennautobahn.
2: Da schauen wir in Richtung Bozen zwischen der Mautstelle Schönberg und Nösslach. Vor der Baustelle bei der Lueckbrücke dauert es circa eine halbe Stunde länger. Da wirft eben offenbar die für morgen angekündigte Demonstration schon ihre Schatten voraus. Die Brennautobahn wird dann zwischen 11 und 19 Uhr für Pkw und ab 9 Uhr bereits für Lkw gesperrt. Autobahn A93 Richtung Kufstein zwischen Brandenburg und Kufstein Stau wegen Überlastung und 20 Minuten mehr hier. Bei der Grenze Kufstein-Kiefersfelden ist die automatische Blockabfertigung aktiv. Kommen Sie gut und sicher an Ihr Ziel.
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4: Mit Diana Feudl, schönen guten Morgen. In Sachen einheimischen Tarife hat Österreich auf europäischer Ebene einen weiteren wichtigen Schritt erreicht. Auf österreichische Initiative beim Wettbewerbsrat gestern wird die Europäische Kommission aufgefordert, in den neuen Tourismusleitlinien Konzepte für einheimischen Tarife zu prüfen. Tourismusstaatssekretärin Elisabeth Zehetner sagt dazu:
5: Es ist ein weiterer Schritt. Es ist für uns extrem wichtig, dass wir bei allen Möglichkeiten auf der europäischen Ebene hier immer wieder diesen einheimischen Tarif positionieren, weil wir einfach glauben, das braucht es für die Tourismusakzeptanz. Und heute ist sozusagen wieder ein Etappensieg gelungen. Das Rennen ist nicht zu Ende, aber wir sind sehr optimistisch.
4: Sie hoffe, dass die einheimischen Tarife im Herbst bei der Geoblocking-Verordnung in ein Gesetz einfließen werden. Für die Bestellung neuer Triebfahrzeuge für die Zillertalbahn hat Tirol jetzt auch das Land Steiermark mit an Bord. Dort muss die ebenfalls schmalspurige Murtalbahn in absehbarer Zeit erneuert werden. Durch eine gemeinsame Ausschreibung rechnet man mit geringeren Kosten. Für eine rasche Ausschreibung fehlt jetzt noch ein Grundsatzbeschluss des Landes Salzburg für die dortige Pinzgauer Bahn. Dieses sei dringend notwendig, so Verkehrslandesrat René Zumzobel von der SPÖ.
6: Dann könnte der jetzige Zeitplan gehalten werden. Das bedeutet Auslieferung der neuen Schmalspurfahrzeuge für Dezember 2030 für die Zillertalbahn. Das ist das erklärte Ziel. Fahrzeuge auf Schmalspurbahnen zu beschaffen, ist eben nicht wie Auto kaufen. Da ist ein entsprechender europäischer Ausschreibungsprozess vorgesehen. Jedenfalls geht es darum, hier gemeinsam jetzt in einen Schulterschluss das anzugehen. Und ich hoffe, dass wir hier Salzburg auch mit an Bord bekommen und rasch in diese erste Ausschreibungsphase starten können.
4: Ein weiterer wichtiger Partner sei der Bund, so Zumzobel. Auch dort sind notwendige Finanzierungszusagen noch ausständig. Elektromotor statt Diesel. Die Stadt Kitzbühel hat ihre Öffi-Flotte umgerüstet. Gleichzeitig wurden auch die Betriebszeiten verlängert, berichtet Stefan Lindner.
7: E-Busse sind nicht nur sauberer, sondern auch deutlich leiser als Dieselbusse und wesentlich sparsamer im Betrieb. Schließlich legen die Fahrzeuge in der Gammstadt im Jahr 110.000 Kilometer zurück. Alles Argumente, weshalb die drei Dieselbusse in Kitzbühel gegen E-Busse ausgetauscht wurden. Auch das Streckennetz wurde erweitert, denn ab sofort sind das Siedlungsgebiet Sonngrub sowie das Gesundheitszentrum an das Öffinetz angebunden. Innerstädtisch gibt es jetzt auch einen Halbstundentakt von 7 bis 19 Uhr bzw. an Sonn- und Feiertagen von 8 bis 18 Uhr. Kitzbühlerinnen und Kitzbühler mit Bürgerkarte können die Öffis gratis benutzen. Maßgeblich unterstützt wurde die Umstellung auf E-Busse durch Fördergelder aus dem Verkehrsministerium.
4: Bei einem Moped-Unfall in Ampass sind gestern zwei Jugendliche verletzt worden. Die 15-jährige Lenkerin und ihre 16-jährige Mitfahrerin wollten auf der Gemeindestraße einer entgegenkommenden Rennradgruppe ausweichen. Dabei seien sie laut eigenen Angaben gestürzt. Laut Polizei soll es sich um eine 10-köpfige Rennradgruppe gehandelt haben, die dann ohne anzuhalten weitergefahren ist. Die verletzten Mädchen begaben sich selbst in das Krankenhaus nach Hall. Die Polizei sucht jetzt nach Zeugen.
1: Das ist ein sattes Blau. Ich meine jetzt nicht den Himmel, sondern den ersten Lavendel, den ich da gesehen habe am Rennweg, der da zu blühen beginnt. Und gestern habe ich auch schon einen blühenden Lindenbaum gesehen. Die Temperaturen locken die Blüten aus den Knospen. Simon Hölzel vom Cheers für Austria Wetterdienst. Guten Morgen.
8: Schönen guten Morgen. Es wird heute ein sonniger Tag, hochsommerlich warm mit 25 bis 30 Grad und dazu recht windschwach, wenn man von den lokalen thermischen Talwinden absieht am Nachmittag. Auch morgen geht es ähnlich heiß weiter mit 25 bis 30 Grad. Es kommen aber im Tagesverlauf einige Wolken dazu. Tagsüber bleibt es trocken. Erst am Abend und in der ersten Nachthälfte ziehen dann von Bayern her ein paar Schauer und Gewitter durch. Generell durchwachsen schaut dann der Sonntag aus. Da wird es vor allem am Nachmittag dann verbreitet, unbeständig mit Schauern und Gewittern. Mit 24 bis 29 Grad aber nochmal schwülwarm. In der kommenden Woche geht das abwechslungsreiche Wetter weiter. Es wird dann eher kühler sein mit Höchstwerten von 20 bis 25 Grad.
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0: sowas von einem großen Hit. Aber mit Fernando um 10 Minuten nach 8:30. Nur mal so eine Frage, hätten Sie Lust auf Urlaub?
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0: Schon, gell? Kann man brauchen. Mit unserer spontanen Radio Tirol Auszeit katapultieren wir Sie. Aber schon schnurstracks in den Wochenendurlaub.
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0: Ja, will man haben. Was muss man dafür tun? Kurz nach 9 starten wir unser Hörspiel. Sie erkennen den Fehler bestenfalls, rufen dann an und hoffen, dass die Gudrun zurückruft. Die darf natürlich nicht fehlen, die Gudrun in der Auszeit, weil was wäre die Gudrun ohne ihren Reini? Nix. Ellen.
3: Mei, Reini, ich bin schon so aufgeregt. Ja. Die Koffer sind gepackt, Geschichtsbuch ist dabei und jetzt geht's ab ins Mittelalter.
4: Ja, vor der Tür steht schon die Kutsche und die Pferdelen.
3: Mei, nimmst mich wieder einmal nicht ernst. Ja, du, und derweil ist das die längste Burg der Welt.
4: Jetzt wird das auch eine Latscherei werden.
3: Ah, oh, Reini, es gibt ja eh ein Burgcafé, keine Sorge.
4: Auf und lass uns sausen, ab nach Burghausen.
3: Jetzt tust du aber nicht die ganze Zeit singen, gell?
4: Das ist doch schön, das ist wie ein Mittelalter, ich kann das gut.
0: Und wie er das kann, der Reini. In Kürze gibt's mehr von seiner Singerei, ich kann nicht helfen.
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0: Eros Ramazzotti, Musik aus Italien, aus dem Land des Gelato. So ein Eis, so ein Gelato machen, wie das geht, das hat uns heute Guten Morgen Tirol schon die Bettina Tschuck vom Zimmererhof am Großfolder Berg verraten, Claudia.
1: Die macht aus der Milch von ihren Kühen daheim die verschiedensten Eissorten. Damit so richtig cremig und streichzart wird, braucht es ganz spezielle Zutaten wie etwa Johannesbrotkernmehl.
0: Johannesbrotkernmehl, genau.
1: Ja, hat natürlich niemand daheim, aber für den eigenen Eiskonsum geht's auch ohne. Einfach probieren.
2: Man konnte es super gut probieren. Frozen Joghurt habe ich ganz am Anfang mal angefangen, das habe ich auch einfach in der Kühltruhe gemacht, gell? Ohne Eismaschine, ohne alles. Gell? Kann man definitiv daheim machen.
0: Okay, geht zum Beispiel aus Rahm, aber auch aus Joghurt. Und schon geht's los.
2: Metallschüssel oder mit einer Porzellan, so Glasschüssel, dass halt die Kälte gut durch kann, rein in die Gefriertruhe. Und nachher musst du halt alle 10 Minuten einmal umrühren. Nachher kriegst du auch ohne Eismaschine und so, kriegst du auch was zusammen.
0: Klingt gut, schmeckt hoffentlich auch gut.
1: Ja, aber das gleich gescheiter ist, sofort verputzen.
0: Okay.
2: Das mache ich jetzt und dann löffel ich das und dann ist das auch total lecker. Gell? Aber das ist jetzt eher nie so gut geeignet zum Aufkalten meistens. Mhm. Also da hat man dann eher dann einen Eisbrocken irgendwann in der Gefriertruhe, den muss man im Mode regelt.
1: Ja, und da wird es dann wieder die besondersten Zutaten brauchen.
0: Johannesbrotkerndings.
1: Ja, genau. Ja,
0: so Eis machen ist also auf jeden Fall eine kleine Wissenschaft. Und wer es nicht selber machen möchte, selber schlecken, macht auch Freude.
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4: Am Mikrofon Christina Koenz. Israel hat erstmals seit Wochen wieder ein Gebäude im Süden der libanesischen Hauptstadt Beirut angegriffen. Auf Bitten der US-Regierung hat Israel 3 Wochen lang von Angriffen auf Beirut abgesehen. Zahlreiche israelische Attacken hat es zudem weiter im Süden gegeben, trotz der vereinbarten Waffenruhe. Matthias Humpelstetter berichtet.
5: Das Erdgeschoss eines mehrstöckigen Gebäudes im Süden von Beirut ist völlig ausgebombt. Davor schuttbedeckte Straßen und Autos. Israel zufolge ein Präzisionsschlag gegen den Chef einer Miliz, die mit der Hisbollah verbündet ist. Auch auf mehrere andere Städte hat Israel Luftangriffe durchgeführt. Mehr als 1 Dutzend Menschen sind dadurch getötet worden. Nahe der israelisch-libanesischen Grenze ist zudem eine israelische Soldatin durch einen Hisbollah-Angriff getötet worden. Ein Sprecher des UNO-Generalsekretärs verurteilt die Verluste an zivilem Leben und äußert sich besorgt ob der aktuellen Entwicklungen im Libanon. Die UNO-Beobachtermission im Süden des Libanon habe zuletzt fast 700 Geschosse gezählt, die höchste Anzahl seit Inkrafttreten der Waffenruhe am 17. April.
4: Das EU- und NATO-Land Rumänien hat Russland nach dem Einschlag einer Drohne auf seinem Gebiet eine schwere und unverantwortliche Eskalation vorgeworfen. Rumänien werde deshalb die notwendigen diplomatischen Maßnahmen ergreifen, um auf diesen schwerwiegenden Verstoß gegen das Völkerrecht und die Verletzung seines Luftraumes zu reagieren. Das hat das rumänische Außenministerium vor kurzem mitgeteilt. Auch NATO-Generalsekretär Mark Rutte sei über den Vorfall informiert worden. Bei dem Drohneneinschlag wurden 2 Menschen leicht verletzt. US-Milliardär Jeff Bezos erlebt einen herben Rückschlag. Eine Rakete seines Raumfahrtunternehmens ist bei einem Test auf der Startrampe spektakulär explodiert. Martin Rauter berichtet.
6: Auf Videos ist die 98 Meter hohe Rakete noch zu sehen, bevor sie zu rauchen beginnt und in einem gewaltigen Feuerball explodiert. Der Nachthimmel über dem Raumfahrtstützpunkt Cape Canaveral in Florida färbt sich orange. Laut Behördenangaben gibt es keine Verletzten. Trotzdem ist es ein Desaster für Amazon-Gründer Jeff Bezos, der auf Social Media zerknirscht von einem ziemlich harten Tag spricht. Bezos will mit seiner Raumfahrtfirma Blue Origin im Weltall kräftig mitmischen, unter anderem als Dienstleister bei der Mondmission der NASA. Er konkurriert dabei mit dem SpaceX-Unternehmen von Tesla-Chef Elon Musk. Dieser bezeichnet den Vorfall mit der explodierten Rakete seines Rivalen natürlich keineswegs sarkastisch als höchst bedauerlich.
4: Der neue ungarische Ministerpräsident Peter Motyab trifft heute in Brüssel EU-Kommissionspräsidentin Ursula von der Leyen. Motyab wird es darum gehen, die Freigabe mehrerer Milliarden Euro eingefrorener EU-Gelder für sein Land loszueisen. Das waren die Nachrichten mit Christina Koenz.
7: Viel Sonne. Wenig Wolken, das ist das Wetter für heute. Es sollte überall in Tirol trocken bleiben. Und es wird wieder warm wie im Hochsommer, die Höchstwerte 25 bis 30 Grad. In Lienz und in Innsbruck bereits 16 Grad, 15 Grad jetzt in Kufstein, Reute, Landeck und Virgen. Und in Meierhofen sind es 14,9 Grad. Da wird es vielleicht ein paar Minuten dauern. Dann ist da die 15er-Marke auch schon geknackt. Und wir sind sicher unterwegs mit dem Radio Tirol Verkehrsservice. Wir schauen auf die Brennerautobahn Richtung Bozen zwischen der Mahdstelle Schönberg und Nösslach vor der Baustelle bei der Luigbrücke. Dauert es circa eine halbe Stunde länger im Moment. Und wie Radio Tirol-Hörer melden, weichen offenbar manche auf die Brenner Bundesstraße aus. Also auch hier mehr Verkehr als sonst. Gute Fahrt.
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7: Wenn Sie Lust haben auf eine Auszeit im schönen Bayernland, dann bleiben Sie ruhig dran. Heute noch Koffer packen und sich die weltlängste Burg der Welt anschauen. Kann man bei uns gewinnen. 2 Übernachtungen inklusive. Gleich treffen wir Gudrun und Reini Gruber wieder. Gleich geht's los. 4 nach 9.
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0: versprüht ganz einfach gute Laune. Billy Joel in Radio Tirol. Freitag in der Früh, 9:10. Und wie nett ist das denn? Gudrun und Reini lassen sich wieder mal anschauen bei uns.
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0: Unser schrulliges Ehepaar, das Ehepaar Gruber, verhilft uns und Ihnen vielleicht zu einem spontanen Wochenendurlaub von heute bis übermorgen.
2: Sie und Ihre Begleitung werden im Hotel Post in Burghausen einchecken. 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
0: Das ist der Preis. Gleich gibt es ein kurios verzwicktes Gudrun und Reini-Hörspiel. Und es gilt dabei, so einen ganz kleinen Fehler herauszuhören. Klitzeklein, könnte man sagen. Und wenn es stimmt und das Glück auf Ihrer Seite ist, dann düsen Sie heute noch nach Burghausen. Vielleicht sicherheitshalber noch schnell die Ohren ausputzen, damit Sie den Fehler dann ja nicht überhören. Gleich geht's los.
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0: Für viele ein Albtraum. Herbert Grönemeyer, Kinder an die Macht. 8:45.
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0: Jetzt gilt's, Ohrenspitzen gut zu hören und mit ein bisschen Glück heute noch in den Urlaub flitzen. Die Frage ist, wo ist jetzt gleich der Fehler? Los geht's.
2: Sodala, mein Göttergatte. Ja. Laut Guinness Buch der Rekorde haben wir da die weltlängste Burg. Ja. 1051 Meter Burg, bitteschön.
3: Belesen und erpicht, die holde Gudrun spricht.
2: Nicht singen, Reini, bitteschön.
3: Nicht singen, bitte.
2: Reini! Jetzt hör mal auf Blödeln. Das ist ein ganz geschichtsträchtiger Ort. Mei, wer da schon alle gewohnt hat. Die Grafen von Burghausen, die Wittelsbacher und ihre geliebten Gemahlinnen.
4: Deswegen der Folterturm.
2: Reini!
3: Schrecken und Schaudern in der Todeszelle.
2: Danke, Reini, danke. Aber was? Ich stell mir lieber den Herzog Georg vor, wie er seiner Hedwig eine eigene Kapelle baut. Aus Liebe, Reini, aus Liebe.
4: Ja, nachher hat er ihr wahrscheinlich auch den Störsee einlassen, nicht? Damit sie ungestört planschen kann. Da schaust du schon, gell? Ich habe mich nämlich auch vorbereitet auf unseren Ausflug, liebes Katzenbein. Diese Burg, die hockt quasi auf einem Bergrücken zwischen zwei Wasser, dem Störsee und der Salzach.
2: Reinilein, du, ich bin begeistert. Ja, okay. Und vor Schuss, wenn du so an Burghausen interessiert bist, geh mal durch das kleine Stadtmuseum in der Hauptburg. Krim?
4: Ja, Gudrun, warte einmal. Wie war es denn zuerst mit dem Einkehrschwung im Burgcafé? Ha?
3: Gudrun, mein schönstes Katzenbein.
2: Na, bitte nicht Lalalala. Singen. Ich geh eh schon
0: mit. Zach. Aber haben Sie herausgehört, was da nicht gestimmt hat? Sagen Sie es uns bitte. Sprechen Sie uns Ihre Lösung. Nicht singen bitte. Sprechen Sie Ihre Lösung aufs Band 0800 22 69 23. Ja, das ist dann die Nummer zum spontanen Wochenendurlaub. Wenn dann gegen 12 Uhr unsere Gudrun höchstpersönlich bei Ihnen anruft, dann heißt es für Sie Koffer packen und ab nach Burghausen.
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0: Auf sound.orf.at können Sie sich die Gudrun und den Reini noch einmal anhören. Der Fehler ist wirklich ein bisschen verzwickt. Viel Glück wünsche ich.

0: Nicker-Show, Radio Tirol, fast 9:30 und ja, ziemlich im Mittelpunkt steht dieses Wochenende auch heute schon die Brenner-Autobahn. Theresa Kleinheinz schaut für uns auf den Brenner bzw. auf den Stau, den es da heute schon gegeben hat. Es ist eine Spur besser geworden.
1: Ja, wir waren heute schon bei 50 Minuten. Mittlerweile sind es noch 15 Minuten Zeitverlust bei der Ausreise am Brenner Richtung Bozen zwischen der Mautstelle Schönberg und Nösslach vor der Baustelle bei der Lueckbrücke. In die andere Richtung vor dem Grenzübergang bei der Einreise auch bis zu 15 Minuten Zeitverlust. Und Radio Tirol-Hörer melden teilweise auch Ausweichverkehr auf der Brenner Bundesstraße. Dann noch auf die Autobahn A93 in Deutschland Richtung Kufstein zwischen Brandenburg und Kufstein. Stau wegen Überlastung und 15 Minuten mehr. Bei der Grenze ist die automatische Blockabfertigung aktiv. Viel Geduld und wo es geht, gute Fahrt.
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3: Im Studio Diana Feudel, schönen guten Morgen. Auf der A13 Brenner Autobahn ist es morgen soweit. Die Demonstration gegen die Verkehrsbelastung und damit die mehrstündigen Straßensperren gehen über die Bühne. Laut dem Verkehrswissenschaftler Stefan Tischler von der Universität Innsbruck ist es ein wichtiges Zeichen der Betroffenen und es sei auch
4: ein Appell bzw. ein Zeichen auch an die Politik, entsprechend Handlungen zu setzen und sich nicht zu verlieren in Positionspapieren und in Absichtserklärungen, so wie wir das jetzt wieder in den letzten Jahren bzw. Jahrzehnten gesehen haben, sondern die Leute wollen jetzt einfach wieder Daten sehen.
3: Allein die umfassende internationale Berichterstattung über den massiven Transitverkehr im Vorfeld der Versammlung sei ein erster Erfolg, sagt Tischler. Die A13 und weitere umliegende Straßen sind morgen für den gesamten Verkehr von 11 bis 19 Uhr komplett gesperrt. Heute startet die bereits 23. Euregio-Radtour mit organtransplantierten Sportlerinnen und Sportlern. Über 80 Teilnehmende starten zu einer grenzüberschreitenden Radtour durch Tirol, Südtirol und Trentino. Damit soll ein sichtbares Zeichen für erfolgreiche Transplantationen und internationale Zusammenarbeit gesetzt werden. Gleichzeitig soll aber auch die Veranstaltung auf den Mangel an Organspenden aufmerksam machen. In Österreich bräuchte es 30 Spender pro 1 Million Einwohner, um alle auf der Warteliste stehenden Personen zu transplantieren. Diese Zahlen erreiche man derzeit nicht. Und heute bestreitet Sparkasse Schwarz Handball Tirol das letzte Heimspiel der Saison. Und dabei geht es auch um den Verbleib in Österreichs höchster Spielklasse. Mit einem Sieg gegen Graz könnten die Tiroler den Klassenerhalt fixieren. Trainer Christoph Jauernig betont, wie wichtig diese Partie ist.
5: Ist ein Matchballspiel für uns. Das heißt, es wird natürlich auch viel mit Kontrolle der Anspannung zu tun haben und der richtigen Einstellung. Trotzdem, also ja, emotional unterwegs zu sein und sich auf der anderen Seite aber auch mit kühlem Kopf die ein oder andere Situation so hinzustellen, wie wir sie haben wollen. Das wird herausfordernd, aber ja, ich bin mir sicher, dass wir das schaffen werden.
3: Spielbeginn in der Osthalle in Schwarz ist heute Abend um 18.30 Uhr.
0: Wir haben heute viel Sonne in Tirol und es gibt wenige Wolken am Himmel. Es sollte auch überall trocken bleiben, versprechen die Meteorologen. Es wird auch wieder hochsommerlich warm. Wir erwarten Höchsttemperaturen zwischen 25 und 30 Grad. Im Moment in Lienz schon 19 Grad, 18 Grad Meierhofen, Landeck, Innsbruck und Virgen und 17 Grad in Reute und in Kufstein. Und auch morgen gibt es Sonnenschein, auch morgen ist es warm. Es gibt ein paar hohe Wolken morgen, Regen aber auch morgen unwahrscheinlich. Die Höchstwerte ähnlich wie heute, 24 bis 30 Grad. Radio Tirol, 9:53. Kommen Sie gut durch diesen Tag.
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1: Vanille, Pistazie oder doch ganz klassisch Schoko. Mittlerweile gibt's Eis auch oft schon vom Hofladen, wie auch beim Zimmererhof am Großfolder Berg.
2: Bettina Tschuk hat sich voll und ganz in den Gefrierschrank geschmissen.
3: Du kannst halt einfach fast aus allem Eis machen irgendwie und du kannst dich da halt voll austoben.
2: Ganz zu exotisch ist es am Folderberg auch noch nicht geworden.
3: Ich habe noch nie probiert, ein Wiener Schnitzel-Eis machen oder so.
1: Hallo, schönen guten Morgen, liebes Team.
2: Happy Eistag.
1: Weckt auch bei vielen so nostalgische Erinnerungen.
2: Ja, der Piper.
1: Sehr gut. Ich habe das Twini ziemlich gern. Ja. Ich weiß noch nicht, nach was es schmecken soll eigentlich.
2: Ja, Orange und Apfel, oder?
1: Bis zu 8 Kilo Eis essen wir im Jahr. Eiskalt hinein jetzt mit uns in diesen Tag.
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2: Am Mikrofon Christina Koenz. In der rumänischen Stadt Galați ist ein Hochhaus von einer Drohne getroffen worden. Zwei Leichtverletzte sind vor Ort behandelt worden. Galați liegt nahe der Grenze zur Ukraine. Laut dem rumänischen Verteidigungsministerium soll es sich um eine russische Drohne gehandelt haben. Matthias Humpelstetter berichtet.
3: Feuerwehreinsatz vor einem Wohnblock in der rumänischen Großstadt Galați. Der Einschlag der Drohne hat im 10. Stock einen Brand ausgelöst. Die Drohne war offenbar mit einer Sprengladung bestückt, die detoniert ist. 70 Menschen sind in Sicherheit gebracht und der Brand gelöscht worden. Das Verteidigungsministerium in Bukarest erklärt, Russland habe in der vergangenen Nacht zivile Ziele in der Ukraine angegriffen. Eine der Drohnen sei bis nach Rumänien geflogen. Derartige Vorfälle hat es seit dem Überfall Russlands auf die Ukraine immer wieder gegeben. Eine Drohne ohne Sprengladung ist gestern Abend im Norden des NATO-Landes Rumänien entdeckt worden. Und auch in Galați selbst war erst vor einem Monat eine Drohne abgestürzt. Verletzt wurde damals niemand.
2: Die Zahl der Radunfälle ist im Vorjahr angestiegen. Vor allem bei den radfahrenden Kindern ist die Zahl um 25% auf mehr als 810 Unfälle gestiegen. Das sei der höchste Wert der vergangenen 20 Jahre, wie der Verkehrsclub Österreich, der VCÖ, heute bekannt gegeben hat. Der VCÖ fordert jetzt ein kindgerechtes Verkehrssystem. Für die Gemeinden sind Freibäder ein Verlustgeschäft. Steigende Energie- und Personalkosten machen es vielen Gemeinden immer schwerer, das Bad zu erhalten. Auch mit den Eintrittspreisen ist man häufig am Limit. Laut Statistik Austria sind diese in den letzten 10 Jahren ohnehin bereits um 50% gestiegen und können die Kosten bei weitem nicht decken. Die Folge: Gemeinden, die das ortseigene Bad nicht zusperren wollen, müssen häufig kreativ sein. In Scheibs in Niederösterreich konnte das Bad mit Hilfe des Vereins der Badretter gerettet werden. Beate Tomasowitsch hat das Bad besucht.
4: Es ist Bezirkshauptstadt, Schulstadt. Wo sollen die Kinder schwimmen lernen, wenn nicht hier?
5: Sagt eine Besucherin. Das Bad habe ihm schon einige schlaflose Nächte bereitet, sagt Bürgermeister David Pöcksteiner.
6: Also im letzten Jahr manchmal schon, weil natürlich ein Bad einer Gemeinde sehr, sehr viel Geld kostet. Und wir haben uns aber trotzdem entschieden, wir wollen es auf jeden Fall erhalten, weil es einfach, glaube ich, ganz wichtig ist, dass Kinder schwimmen lernen können. Und das ist eine recht wichtige Freizeitanlage in unserer Gemeinde.
5: 500.000 Euro kostet das Bad im Jahr. Nur 130.000 kommen über die Eintrittsgelder herein. Rund 40.000 Euro kann sich die Gemeinde ersparen, weil Freiwillige sich im Verein Badretter organisiert haben und am Wochenende und an Feiertagen Kassendienst und Aufsicht übernehmen. Die Technik ist tabu, sagt die Badretterin und Lehrerin Sonja Ressel.
7: Unsere Aufgabe ist, zu schauen, dass die Regeln eingehalten werden, dass niemand zu wild ist, niemand irgendwo raufklettert, keine Köpfler macht.
5: Im Vorjahr haben 34.000 Personen das Bad besucht.
2: Berichtet Beate Tomasowitsch. Das waren die Nachrichten mit Christina Koenz.
8: Ja, nicht vom Beckenrand springen, bitte. Radio Tirol Wetterservice da. Es wird strahlend schön heute oder ist es auch schon bei uns in Tirol? Und einen österreichweiten Überblick gibt's jetzt von Daniel Schlager.
9: Viel Sonne, kaum Wolken und vorübergehend nur wenig Wind. So bleibt es heute im Großteil Österreichs. Nur über manchen Bergen entstehen kleine Quellwolken und im Gebirge kann der Nordwestwind lebhaft sein. Die Höchstwerte passen dazu eher zum Juli als in den Mai mit 23 bis 30 Grad. Morgen wird es noch um 1-2 Grad wärmer, aber nur noch zeitweise sonnig. Von Oberösterreich bis zum Burgenland steigt die Wahrscheinlichkeit für Regenschauer und Gewitter und die können kräftig sein, etwa mit Sturmböen. Auch am Sonntag sind Gewitter und starke Windböen ein Thema, dazwischen reicht es aber fast überall auch für ein paar Sonnenstunden. Und es wird noch einmal sommerlich warm.
8: Und wir begleiten Sie mit dem Radio Tirol Verkehrsservice. Wir sind gleich auf der A13 der Brenner Autobahn, wenn Sie Richtung Südtirol unterwegs sind. Zwischen der Mautstelle Schönberg und Nösslach vor der Baustelle auf der Lueckbrücke aktuell 15 Minuten plus. Und die Autobahn A93 am Großen Deutschen Eck Richtung Kufstein zwischen Brandenburg und Kufstein. Da staut es auch zu viel los, 20 Minuten plus und an der Grenze ist die automatische Blockabfertigung heute aktiv. Ansonsten läuft's. Gute Weiterfahrt. So, der Erwin hängt noch am Handy. Wenn du dann so gut wärst. Ja?
10: Danke, David. Du hast ja gegeben noch Zeit.
8: Alle WhatsApps beantwortet.
10: Ja. Genau, alle Anfragen beantwortet. Noch nicht ganz, fast.
8: Gut, dann hast du noch Zeit, während Jupiter Jones, Fats Domino und Jimmy Cliff laufen. Und dann reden wir über die Beigewächse von Rosen.
10: Rosenbegleiter, so, wir begleiten uns.
8: Passt.
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8: Wir sind

0: Radio Tirol am Freitag heißt, wir garteln wieder. Der Erwin Seidemann ist da. Grüß dich.
1: Hallo David, grüß dich.
0: Rosen gelten ja als die Königinnen im Garten, aber selbst Königinnen brauchen offenbar einen Hofstaat, sagst du.
1: Ja, das ist richtig, ja.
0: Sehr schön formuliert.
1: Ja, genau.
0: Auf gut tirolerisch heißt es,
1: wir begleiten die Rose und geben ihr Geleitschutz, wenn man so will, mit Pflanzen, die das Spektrum ein bisschen erweitern und die Blütezeit ausdehnen, die die Pflanze, die die Rosen mag und die im Unterwuchs quasi die zweite Geige, aber das wohlverdient dann spielt und dann auch sehr viele positive Dinge machen kann.
0: Mhm. Wenn Rosen so die Stars sind, wozu brauchen sie dann Nachbarn?
1: Weil es Farben gibt bei Rosen, die es eben nicht gibt, wie zum Beispiel Blau oder oft einmal auch sogar Violett. Also dieses, wie von der Katzenminze, der typische Begleiter, scheinbar und immer wieder gesagt wird, ist der Lavendel. Und der wird immer wieder empfohlen als Rosenbegleitpflanze, ist aber definitiv keine, weil der Lavendel hat eigentlich null Anspruch und wächst auf einem schottrigen, trockenen Boden. Und die Rose braucht doch was Fetteres, einen guten, humosen Gartenboden und wächst natürlich beides, so wie der Lavendel, auch in der Sonne. Aber natürlich schaut es gut aus, wenn zwischen die Rosen, jetzt gerade, weil ja, der Lavendel umfangen bleibt, wenn der blüht. Aber es passt nicht ganz. Meistens wächst der Lavendel nachher groß aus. Und da gibt es als Katzenminze in derselben Farbe, die Katzenminze, als Ersatz, wenn man so will, oder auch andere blaue Pflanzen, Rittersporen. Mhm. Die Klematis bei einer Kletterrose zum Beispiel, die Rosen blühen ja in einem gewissen Rhythmus. Die blühen, dann haben sie einmal 3-4 Wochen lang, dann haben sie Pause, 5 Wochen, 6 Wochen, je nachdem, was für Rose ist. Und dann fangen sie wieder an. Und in der Zwischenzeit kann zum Beispiel ein Rittersporn blühen. Dann kann das Beet oder der Bereich, wo man eine Rose hat, ist dann nicht so leer.
0: Das heißt, man hat so einen Lückenfüller.
1: Man hat einen Lückenfüller, aber mit dem kann die Begleitpflanze sehr gut umgehen. Ja. Also es ist nicht so, dass er sich wie ein Lückenfüller fühlt, sondern ist in der Zeit ist das nachher eigentlich die Hochblüte von dem. Aber, und das muss man auch sagen, man kann auch sehr viel Farbspiel machen. Wenn man jetzt sagt, okay, ich habe weiße Rose und eine blaue Klematis dazu, wenn sie gleichzeitig blühen, weil meistens großblümige Klematis früh blühen, gleichzeitig mit der Rose, hat man auch eine sehr gute Ergänzung. Oder auch andere Farben. Ich sage jetzt nur, also da gibt es immer auch gute Kombinationen und man darf auch eins nicht vergessen, ich habe da heute ein paar so Kräutel mitgebracht. Das ist auch nichts Verbotenes, wie es die Engländer machen, wenn man Kräuterpflanzen unter die Rosen pflanzt. Ein typisches Beispiel in England, die Gerda Walton, sagt man das immer, da, die haben überall Schnittlauch zwischen die Rosen drin. Also massenhaft Schnittlauch, erstens sehr gut, weil es Bienen anlockt. Das heißt, wenn die Schnittlauch blüht, die Engländer essen ihren Schnittlauch nicht, den nehmen wir als Zierpflanze her.
0: Ah, wirklich?
1: Okay. Ja, gibt es kein Altwiener Suppentopf oder Frittatensuppen mit Schnittlauch, das gibt es schon nicht. Schade, ja, ich weiß, aber das ist eben bei uns dort nicht. Und eben andere Kräuteln, ich habe da mitgebracht sogar ein Basilikum oder ich habe da mitgebracht also Currykraut oder Olivenkraut, solche Sachen, die was eigentlich nicht viel der Rose wegzehren, die was eigentlich gut harmonieren mit ihnen und gleichzeitig den Unkrautwuchs, weil wenn ein Kräutel wächst, wächst
0: das
1: Unkraut.
0: Das ist das Nächste, oder? Ja, es ist ja auch gut gegen Unkraut und Schädlinge.
1: Genau, und gegen Schädlinge, die Kräuter, die was ja selber Eigenaroma haben, die haben auch während ihrer Blütezeit haben sie auch schädlingsvertreibende Wirkung. Das heißt, dass halt da nachher die Rose etwas noch besser hervorkommt, weil in einer Monokultur, wenn ein Rosenbeet ist und ich habe ein Beet mit 10, 15 Rosen, wie man es früher gehabt hat, und nur Rosen alleine, dann ist natürlich ermüdet das Ganze mit der Zeit, der Boden, weil er ausgelaugt wird. Und wenn man da Begleitpflanzen hat, dann hat man eine sehr, sehr gute und positive Ergänzung.
0: Begleitpflanzen von Rosen, darüber reden wir heute. Wenn Sie Fragen haben an den Erwin jetzt, was Sie zu den Rosen so dazusetzen können oder vielleicht die eine oder andere Frage auch zur Rose. Ich glaube, der Erwin wird nicht sagen, nein, falsches Thema, glaube ich, oder?
1: Sagen wir nicht, ne?
0: Er ist schon am Weg ans Radio Tirol Telefon und ist für Sie erreichbar unter 0800 22 69 22. Alles zu den Pflanzen, die Sie zu Rosen dazusetzen können. Was, wo, wie, wann, welche. Jetzt unter 0800 22 69 22. Das Ratgeber-Telefon von Radio Tirol mit dem Erwin jetzt.

0: mit Liza Minnelli. Die muss so singen, weil sie Liza heißt.
1: Es wird gleich 10:30. Jetzt gibt's alle Infos in Ihrem Radio Tirol und wir starten auf den Tiroler Straßen, sind gleich auf der A13 der Brenner Autobahn. Die wird gerade noch aktualisiert und es gibt ganz frische Infos von der A13, wenn Sie Richtung Südtirol unterwegs sind. Zwischen der Mautstelle Schönberg und Nösslach immer noch die Baustelle auf der Loegbrücke und immer noch Stau. Sie brauchen gut 15 Minuten länger. Und das große deutsche Eck, die Autobahn A93, wenn Sie Richtung Kufstein unterwegs sind, zwischen Brandenburg und Kufstein eben Stau wegen Überlastung, 20 Minuten plus für Sie und bei der Grenze dann auch noch die automatische Blockabfertigung. Ansonsten haben Sie freie Fahrt, kommen Sie gut und sicher bitte an Ihrem Ziel an.
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3: Mit Diana Feudl, schönen Vormittag. Illegale Straßenrennen mit getunten Autos gibt es auch in Tirol immer wieder. Zuletzt hat die Polizei zwei Probeführerscheinbesitzer in Fritzens gestoppt. Straßenrennen sind kein Kavaliersdelikt, wie Roberta Hofer berichtet.
4: Mehrere tausend Euro Strafe, das auffrisierte Auto beschlagnahmt, der Führerschein weg. Wer illegale Straßenrennen fährt, riskiert viel. Von der Gefahr fürs eigene Leben und das der anderen Verkehrsteilnehmer ganz zu schweigen. Von einer Straßenrennszene will Tirols Polizei nicht sprechen. Sie kontrolliert aber dennoch engmaschig mit mehreren Tuning-Schwerpunkten pro Monat, Geschwindigkeitsmessungen und Zivilstreifen auf der Autobahn. Genaue Zahlen, wie oft illegale Rennen gefahren werden, gibt es nicht. Klar ist aber, Rasen ist männlich und seit 2024 mussten bereits 78 Raser ihr Auto abgeben, alleine heuer 10-mal. Auch die beiden Probeführerscheinbesitzer in Fritzens sind ihre Autos vorerst los.
3: Berichtet Roberta Hofer. In Innsbruck hat sich gestern Abend ein schwerer Verkehrsunfall ereignet. Im Kreuzungsbereich Völzer bzw. Götznerstraße war ein 32-Jähriger mit seinem Motorrad unterwegs. Als er über die Kreuzung fuhr, kollidierte er mit dem Auto eines 37-Jährigen. Der Motorradlenker wurde schwer verletzt, in die Klinik Innsbruck gebracht. Bei der European Track Series in Wörgl liefern sich ab heute die besten Speedskating-Athletinnen und Athleten packende Duelle. Mit bis zu 60 Stundenkilometer kämpfen sie in Sprints, Mittel- und Langdistanz um Spitzenplätze. Mit dabei ist auch die Lokalmatadorin Anna Bedutschnik. Für die 24-Jährige geht's bei ihrem Heimrennen vor allem um eines.
5: Ja, einfach Freude zu haben, das zu genießen, dass Familie, Freunde alle beim Zuschauen sind, weil natürlich wir reisen so viel durch Europa, durch die Welt. Ist nicht möglich, dass da immer alle mitfahren und halt zuschauen. Und jetzt dann auf der Heimbahn zu fahren, wo alle dabei sind, ist schon nochmal ein besonderes Gefühl.
3: Sagt Bedutschnik, die heute über die 500 Meter am Start steht. Auch Olympiastarter Alexander Farzhofer ist dabei. Der 21-Jährige zählt über die längeren Distanzen zum Favoritenkreis.
1: So, es geht sommerlich durch diesen Freitag heute bei uns in Tirol mit bis zu 30 Grad am Nachmittag. Aktuell jetzt 23 in Hall und Tobadil, 20 am Haldensee in Grän und 19 Grad in Kals. Ja, ein paar Quellwolken sind auch da, die sind harmlos heute. Das Wochenende, morgen sonnig und dann ein paar Wolken und am Sonntagnachmittag dann auch ein paar Schauer.
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0: 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Am Freitagvormittag, der Rosenkavalier ist wieder da. Erwin Seidemann,
1: grüß dich. Der Begleitpflanzenkavalier bin ich heute.
0: Begleitpflanzenkavalier. Weil wir eben darüber reden, was man so unter die Rosen, neben die Rosen hineinsetzt, dass ihnen gut tut. Wir haben schon gehört, Blühpausen, wenn die Rosen Ruhe geben, dann blühen andere Pflanzen wunderschön, halten ein bisschen das Beikraut auch fern. Und es waren jetzt einige Fragen am Telefon. Sag.
1: Aber heute ist es zugegangen. Danke vielmals für die vielen, vielen Anrufe. Also heute waren alle Leitungen einmal richtig ausgelastet. Dankeschön. Und alle zum Thema, danke. Rose oder Begleitpflanze, waren auch lustige Fragen dabei.
0: Also, echt?
1: Ja, die Schnittlauch-England-Frage war mal gut, weil es geht ja darum auch, dass Begleitpflanzen, wie jetzt im Schnittlauch, wie ich gesagt habe, oder auch andere, da können wir noch kurz reden, auch Schädlinge oder Melder und so weiter auch fernhalten können. Und da haben wir die Engländer eben den Schnittlauch dafür. Oder in Schnitt Knoblauch, beides, was sie einsetzen und den Schnittlauch und das aber nicht abernten. Und hat der Dame gefragt, was ist, wenn ich den Schnittlauch auch nicht mag, wächst der noch bei mir, weil bei den Bärsen ihr das nicht wächst. Und so sagt also, nein, das ist jetzt absolut nicht der Fall.
0: Also,
1: das passt schon. Schnittlauch zwischen Rosen ist gut, ist sehr gut, weil es auch ein bisschen die Schädlinge fernhaltet. Ist wirklich so. Und
0: aber man kann ihn auch abschneiden und hernehmen, oder?
1: Man kann ihn abschneiden und hernehmen. Wobei, wenn er noch blüht, weiß man ja, dass er nicht immer mehr den Supergeschmack hat. Aber die Blüte ist ja da auch mit entscheidend, schaut auch hübsch aus, wenn oben die Rose und unten ein blühender Schnittlauch ist. Warum nicht? Wir müssen nicht alles in England nachmachen, aber in dem Fall. Ja, aber trotzdem, es gibt natürlich welche Pflanzen, zum Beispiel, ich möchte ansprechen, das Mutterkraut, das ist so eine Kamillenreinfahrenart, das Mutterkraut, das was eine sehr, sehr gute Geschichte ist bei den Rosen dazwischen, ein Flachwurzler, ist zwar nur, wird nur einjährig gezogen, schaut auch hübsch aus, so gelblich Blatteln und so eine kamillenartige Blüte und die haltet wirklich tatsächlich auch Schädlinge fern und auch ein bisschen den Mehltau ab. Also das ist wirklich wie ein Mehltau-Anzeiger und das ist nie schlecht. Also das, wenn man solche Pflanzen unten rein tut, zieht man sich nichts Negatives her, sondern man möchte nur das Spektrum erweitern und eben, und das ist die meisten, was Fragen gewesen sind, was ist gegen Schädlinge bei Rosen drunter zum Unterwachsen und so weiter. Und da fällt das natürlich in die Kategorie rein.
0: Bisschen unterschätzt auch die Ziergräser.
1: Ziergräser können, wenn es zum Beispiel so, also ich setze kein Bambus unten rein, das muss ich dazu sagen. Also das ist ja krass, also das lassen wir, gell? Das haben wir gleich abgekackelt. Aber wir tun zum Beispiel so ein Flaschenputzergras, so ein kleines, da gibt es auch ein ganz kleinwüchsiges, das heißt Little Bunny, das ist ganz nett. Little Bunny, genau. Und das wird da unten reingesetzt. Das hat schon was. Und Gräser und Rosen vertrauen sich nicht so schlecht. Das muss man sagen. Schaut, bei den Garten schauen, ist es so, oft einmal die Rettung für die ganzen internationalen Gartenschauen, wenn da noch auf einmal im Spätsommer die Gräser blühen und die Rosen blühen gemeinsam und noch ein paar andere Sachen dazu. Das schaut dann schon super aus, muss ich sagen, macht viel Effekt und tut sich gut ergänzen, ohne dass es sich gegenseitig wehtut. Das kommt ja daran.
0: Also fassen wir kurz zusammen, Rosen brauchen nicht nur Sonne, Pflege und Liebe, sondern auch die richtigen Nachbarn.
1: Sagen wir es so, die Rosen akzeptieren niemand anderen. Aber es ist gut, dass sie dabei sind. Sagen wir es so. Sie merken nicht, dass sie eigentlich wirklich notwendig brauchen. Und Rosen sind ein bisschen Dieben und die muss man ihnen auch so zeigen und so lassen.
0: Mit Freunden blühen sie auf.
1: Mit Freunden blühen sie auf, genau. Okay. Das ist eine gute Formulierung. Das muss ich mir jetzt auch wieder merken.
0: David, Erwin, danke für deinen Besuch. Schönes Wochenende.
1: Danke.

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Am Freitagvormittag, wenn was Wichtiges passiert auf den Tiroler Straßen, sagen wir Ihnen das gleich. Gefährliche Situation auf der A12 der Inntal-Autobahn, wenn Sie Richtung Innsbruck unterwegs sind. Zwischen Zierl West und Zierl Ost ist ein Unfall passiert. Es ragt da jetzt ein Fahrzeug vom Pannenstreifen auf den rechten Fahrstreifen herein. Aufpassen, zwischen Zierl West und Zierl Ost, Unfall passiert. Geht auf die Autobahn herein. 1,5 Kilometer Stau übrigens, also ein paar Minuten mehr einplanen. Gute und sichere Fahrt mit Radio Tirol.

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1: Am Mikrofon Christina Kreuz. In Brüssel geht es für Ungarns Premierminister Peter Modja heute um viel Geld. Modja ist in die europäische Hauptstadt gereist, um lange erwartete Gespräche mit EU-Kommissionspräsidentin Ursula von der Leyen zu führen. Modja hofft nach wochenlangen Verhandlungen auf eine Einigung über die eingefrorenen EU-Förderungen. Aus Brüssel berichtet Verena Sophie Meyer.
2: Ungarns Premier Peter Modja will in Brüssel heute eingefrorene EU-Förderungen für sein Land freibekommen, so viel wie möglich. Die EU-Kommission hält insgesamt 17 Milliarden Euro zurück, weil Modjas abgewählter Vorgänger Viktor Orban gegen grundlegende Prinzipien der EU verstoßen hat. Modja muss jetzt politische Zusagen machen. In einem Facebook-Video zeigt er sich gestern zuversichtlich, dass es heute Mittag eine Einigung geben kann. Es geht vor allem um den Kampf gegen Korruption. Zwar gibt es noch offene Fragen, aber im Grunde haben wir in vielen wichtigen Punkten eine Einigung erzielt. Modja will Zugang zu den gesamten 17 Milliarden. Es gilt aber als wahrscheinlicher, dass er in einem ersten Schritt an rund 10 Milliarden aus dem Corona-Wiederaufbau vorkommen kann. Das Geld soll für konkrete Projekte fließen, etwa für den Bahnausbau, und kann nur mehr bis Ende August abgerufen werden.
1: Bei einer groß angelegten Suchaktion am Fackersee ist am späten Abend ein 23 Jahre alter Villacher von Tauchern der Wasserrettung geortet und geborgen worden. Der junge Mann war bereits am Dienstag von seinem Vater als vermisst gemeldet worden. Gestern konnten dann auch mehrere persönliche Gegenstände, die am Montag bereits auf einer Liegewiese gefunden worden waren, dem 23-Jährigen zugeordnet werden. Es handelt sich um den bereits fünften Badetoten in Kärnten in dieser Saison. Greenpeace veröffentlicht alarmierende Zahlen zum Grundwasserstand in Österreich. Vor allem in Salzburg sind Rekordtiefstände zu verzeichnen. Lorenz Wildner berichtet.
3: Es ist eine besorgniserregende Entwicklung der heimischen Grundwasserstände. Laut der Auswertung von Greenpeace zeigen 86% der Messstellen Ende Mai niedrige oder sehr niedrige Werte und das trotz einiger Niederschläge in den vergangenen Wochen. Besonders betroffen sind Salzburg, Oberösterreich und Kärnten, wobei Salzburg an 3/4 der Messstellen Rekordtiefstände verzeichnet. Die Umweltschutzorganisation fordert Wasserminister Norbert Totschnig von der ÖVP auf, ein versprochenes Wasserentnahmeregister umzusetzen, um den Wasserverbrauch von Industrie und Landwirtschaft transparent zu machen. Zudem wird eine Abgabe für industrielle Großverbraucher gefordert, um gerechtere Bedingungen zu schaffen. Die akute Grundwasserkrise ist laut Greenpeace eine Folge des extrem trockenen Vorjahres sowie eines erneut zu trockenen Mais.
1: Der Iran und die USA haben sich laut einem Bericht der Nachrichtenwebsite Axios auf eine Grundsatzerklärung zur Verlängerung der Waffenruhe geeinigt. Die Dauer sei auf 60 Tage angesetzt. Zudem sollen Gespräche über das Atomprogramm beginnen. Ob allerdings Präsident Trump zustimmen wird, sei offen. Das waren die Nachrichten mit Christina Kreuz.
4: So, das werden wieder 30 Grad heute bei uns in Tirol. Ein Strahlefreitag und einen österreichweiten Überblick hat jetzt Daniel Schlager.
5: Der nächste Sommertag ist das heute mit 25 Grad schon jetzt in Bludenz. 23 bis etwa 30 Grad werden es heute noch. Dazu bleibt es nahezu ungetrübt sonnig. Nennenswerte Quellwolken tauchen am ehesten über den Bergen im Süden auf. Und im Gebirge weht auch teils lebhafter Nordwestwind, sonst bleibt der Wind schwach bis mäßig. Morgen nähert sich dann von Tschechien her ein Wolkenband mit ersten Schauern und Gewittern. Und auch sonst wird der Sonnenschein durch Sahara-Staub teilweise gedämpft. Am Sonntagnachmittag wird es dann in der schwülen, teils heißen Luft recht verbreitet gewittrig und in Gewitternähe kann der Nordwestwind am Wochenende vorübergehend sogar stürmisch werden. Dazwischen bleibt aber Platz für die Sonne.
4: So, gute und sichere Fahrt mit dem Radio Tirol Verkehrsservice. Unfall auf der A12 der Inntal-Autobahn Richtung Innsbruck zwischen Ziel West und Ziel Ost. Da ragt auch ein Fahrzeug vom Pannenstreifen auf den rechten Fahrstreifen herein. Aufpassen bitte, aktuell 1,5 Kilometer Stau. Die Zielertalstraße B169, wenn Sie auswärts unterwegs sind. Es ist der Brettfalltunnel ja gesperrt, weil gearbeitet wird. Umgeleitet werden sie, allerdings brauchen sie aktuell gut eine Viertelstunde länger. Bayern, das große deutsche Eck, die Autobahn A93 Richtung Kufstein zwischen dem Inntal-Dreieck und Kufstein ist staut wegen Überlastung. Vor allem LKW-Stau am rechten Fahrstreifen und bei der Grenze dann auch noch die automatische Blockabfertigung. Und Südtirol, die Brenner-Autobahn Richtung Innsbruck zwischen Sterzing und dem Brenner, auch LKW-Kolonnenverkehr am rechten Fahrstreifen.
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4: Grüß euch und mit Eis. Eis, Eis, Baby dieser Tage, oder? Ja. Und es gibt eine ganz einfache Möglichkeit, wie wir am Eispudel eine größere Kugel bekommen. Was müssen wir tun, damit wir ein bisschen mehr Eis bekommen? Das können wir alle machen. Und es ist. Sagen wir Ihnen gleich.
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0: Wir reiten durch den warmen Freitag hier in Radio Tirol. So, endlich mal aus der Reihe Studien, die wir gebrauchen können. Heute, je freundlicher wir beim Eisbestellen sind, desto größer wird die Eiskugel. Roberta Hofer ist da aus dem Radio Tirol Eiskugel-Team.
1: Hallo.
0: Wir kriegen irgendwie mehr Eis.
1: Ja, quasi. Sollen wir es mal durchspielen,
0: die Studie?
1: Ja.
0: Spielen wir sie durch, okay. Wir sind in einer Eisdiele, die hat irgendeinen italienischen Namen bei uns in Tirol, okay? Hast du einen Namen für uns?
1: Garda.
0: Oh, wie einfallsreich.
1: Venezia.
0: Oh, wie einfallsreich. Il Gelato.
1: Ja, jetzt nur weiter.
0: Gut, du bist die Kundin, Bast, und ich bin der Eisverkäufer, ohne italienischen Slang.
1: Ja.
0: Also, hallo, was darf es denn sein?
1: Ja, grüß Gott. Also, ich bin jetzt extra zu Ihnen gekommen, weil das ist einfach das beste Eis bei Ihnen. Ich freue mich jetzt schon richtig drauf.
0: Wie schön.
1: Ja, eine Kugel von Ihrem guten Stracciatella-Eis, bitte. Und eine Kugel Pistazie in der Tüterle, bitte. Ja,
0: da einen Eisportionierer mitgebracht. Schauen Sie, da. Kommt das da rauf.
1: Also ihr Eis ist ja wirklich das Beste eigentlich in ganz Tirol. Ich habe sie alle ausprobiert und gefühlt. Nein, wirklich.
0: Wirklich?
1: Wirklich.
0: Okay.
1: So gut.
0: Na, danke schön. Da tue ich Ihnen ein Eizerle mehr drauf, gell, weil Sie so freundlich sind.
1: Ist das nett?
0: Ja,
1: super.
0: Schau, das funktioniert sogar bei mir.
1: Ja, es ist tatsächlich wissenschaftlich untersucht von der Uni Innsbruck. Studierende sind da in Eisdielen gegangen und haben das getestet für uns. Wie viel Eis gibt es, wenn man es normal bestellt? Und was passiert, wenn man es besonders freundlich macht?
0: So eine Schleimersatzelle dazu, oder?
1: Ja, das bringt bei der Hälfte der Probanden 10% größere Eiskugeln.
0: Was?
1: Stell dir vor.
0: Was für ein Tipp. Und jetzt sag gerade, es geht noch mehr als 10%.
1: Es geht noch mehr.
0: Wirklich?
1: Jawohl.
0: Wie?
1: Den Trinkgeld-Tipp.
0: Ja, aber Trinkgeld gibt man ja erst, wenn man das Eis schon hat.
1: Nein, ab heute nicht mehr. Am besten gleich bei der Bestellung schon ein bisschen Trinkgeld hinlegen. So, mit der Bestellung gleich ein paar Münzen auf dieses Plastikding da am Pudel legen.
0: Das soll dann was bringen?
1: Ja, eine Portion Eis, die um 17% größer ist. Wissenschaftlich erwiesen.
0: Aber es ist ja kein Trinkgeld mehr, sondern eigentlich Bestechung.
1: Es ist einen Versuch wert. Bei uns haben Sie es zuerst gehört.
0: Freundlich sein ist eigentlich das Mittel für sehr vieles, oder? Und halt auch für mehr Eis. Gehört in Radio Tirol.

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0: Radio Tirol am Freitagvormittag. Es ist einiges los bei uns im Land, vor allem auch auf den Straßen. Deswegen aktueller Check im Radio Tirol Verkehrsservice. Und wir starten auf der A12 der Inntalautobahn. Wenn Sie Richtung Innsbruck fahren, zwischen Zierl West und Zierl Ost, ist ein Unfall passiert. Nach wie vor nur die Überholspur frei. Aktuell 3,5 Kilometer Stau und Sie brauchen gut eine Viertelstunde länger. Die Zillertalstraße talauswärts bei Strass ist der Brettfalltunnel bekanntlich gesperrt. Dort wird gearbeitet, Sie werden umgeleitet. Auf der Umleitung aktuell für Sie 20 Minuten länger. Viel los auch im Stadtgebiet von Hall in Tirol. Da kommen Sie am Stadtgraben nur im Schritttempo voran. Auch von der B171 bis zum Kreisverkehr. Es ist dort ein Unfall passiert. Es wird gearbeitet, auch da ein paar Minuten mehr einplanen. Ins Unterland auf den oder zum Autobahngrenzübergang Kufstein-Kiefersfelden. Eine Viertelstunde Wartezeit bei der Ausreise nach Deutschland. Dann in Bayern in der Gegenrichtung auf der Autobahn A93 Richtung Kufstein zwischen dem Inntaldreieck und Kufstein eben. Staut es wegen Überlastung, das vor allem am rechten Fahrstreifen im LKW-Stau. Bei der Grenze Kufstein-Kiefersfelden ist heute die automatische Blockabfertigung aktiv. Und letzte Meldung, die kommt aus Südtirol von der Brenner Autobahn, wenn Sie Richtung Innsbruck düsen oder halt eher nicht düsen. Zwischen Sterzing und dem Brenner LKW-Kolonnenverkehr und das auch am rechten Fahrstreifen. Wenn Sie irgendwo stehen oder langsam weiterkommen, viel Geduld und ansonsten gute Reise.
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2: Mit Diana Feudl, schönen Vormittag. Trotz wirtschaftlicher Einbußen im abgelaufenen Geschäftsjahr will der Landesenergieversorger TIWAG günstige Strompreise für Tirol garantieren. Der Umsatz des Konzerns ist 2025 um 8% gesunken. Ein Hauptgrund dafür ist, dass aufgrund der ungewöhnlichen Trockenheit rund 30% weniger Energie erzeugt werden konnte als im Jahr zuvor. Auch heuer zeichne sich ein ähnlich trockenes Jahr ab, sagt Vorstandsdirektor Michael Graxner. Er setzt jedoch auf die Reserven in den großen Speicherseen der TIWAG.
3: Denn wir haben dort sehr gute Füllgrade und sehen dort vor allem auch nicht den ganz großen Einfluss. Was wir natürlich schon sehen, ist in den Laufkraftwerken, Sie sehen ihnen in und dort vor allem auch etwas unterdurchschnittlich und damit auch weniger Erzeugung. Ich kann allerdings für alle Tirolerinnen und Tiroler sagen, wir haben gut vorgesorgt und somit können wir Preisstabilität bis 2028 garantieren.
2: Tirol hätte damit den günstigsten Strompreis aller Bundesländer, so die TIWAG. Auch beim Gas soll es mit 1. Juli zu einer Preissenkung kommen, was den niedrigsten Tarif aller Landesversorger bedeuten würde. Nach einer schweren Körperverletzung am Hauptbahnhof in Innsbruck, bei der Mitte Mai ein Passant, der einer Angestellten zur Hilfe eilte, von zwei Personen zusammengeschlagen worden ist, konnte die Polizei nun zwei Tatverdächtige festnehmen. Es handelt sich dabei um zwei polnische Staatsangehörige im Alter von 40 und 48 Jahren. Der 40-Jährige wurde bereits festgenommen und zeigte sich geständig. Als Motiv gab er eine vorangegangene verbale Auseinandersetzung an. Der 48-Jährige konnte noch nicht aufgegriffen werden. Sie sollen auf den 41-jährigen deutschen Passanten auch noch eingetreten haben, als dieser bereits bewusstlos am Boden lag. Und für die Bestellung neuer Triebfahrzeuge für die Zillertalbahn hat Tirol jetzt auch das Land Steiermark mit an Bord. Dort muss die ebenfalls schmalspurige Murtalbahn in absehbarer Zeit erneuert werden. Durch eine gemeinsame Ausschreibung rechnet man mit geringeren Kosten. Für eine rasche Ausschreibung fehlt jetzt noch ein Grundsatzbeschluss des Landes Salzburg für die dortige Binzgauer Bahn. Diese sei dringend notwendig, so Verkehrslandesrat René Zumtobel von der SPÖ.
4: Dann könnte der jetzige Zeitplan gehalten werden. Das bedeutet Auslieferung der neuen Schmalspurfahrzeuge für Dezember 2030 für die Zillertalbahn. Das ist das erklärte Ziel. Fahrzeuge auf Schmalspurbahnen zu beschaffen, ist eben nicht wie Auto kaufen. Da ist ein entsprechender europäischer Ausschreibungsprozess vorgesehen. Jedenfalls geht es darum, hier gemeinsam jetzt in einen Schulterschluss das anzugehen. Und ich hoffe, dass wir hier Salzburg auch mit an Bord bekommen und rasch in diese erste Ausschreibungsphase starten können.
2: Von Salzburg hieß es heute, man sei zu Gesprächen bereit. Ein weiterer wichtiger Partner ist der Bund, so Zumtobel. Auch dort sind notwendige Finanzierungszusagen noch ausständig.
0: Radio Tirol Wetterservice. Landeck hat die Nase gerade vorne mit 26 Grad. 22 messen wir in Tulfes, 21 in Tannheim und bis zu 30 Grad werden das heute noch. Ein paar Wolken sind da, es bleibt aber normalerweise trocken heute bei uns in Tirol. Morgen kommen zur Sonne auch noch ein paar Wolken. Am Sonntagnachmittag sind dann ein paar Schauer dabei. Sagen Sie, haben Sie ja WD-40 oder sowas eingesteckt? Das ist unsere Mikrofonhalterung. Die quietscht die ganze Zeit da. Falls das jemand hört von der Haustechnik. Ich bräuchte Öl da im Studio.
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0: Vor der Tür steht schon die Kutsche und die Pferdelen. Ist echt schier, oder? Ist wie im Mittelalter.
1: Reini, alles gut, ihr seid gleich dran.
0: Für dich, mein Burgfräulein Gudrun, auf, jetzt lass uns sausen. Mir von nach Burghausen.
2: Ja. Und jetzt auf ins Mittelalter.
1: Ja. Ja, gleich. Die Radio Tirol Auszeit. Ihr zwei seid gleich dran nach Roland Kaiser in Radio Tirol. Sie sind

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1: Probieren wir das jetzt einfach mal so im Slang, wie man halt früher auf der Burg gesprochen hat. Also Rätsel erkunden, zur Hörmuschel greifen und Reisetasche schnüren. 0800 22 69 23. Solltet ihr den Weg durch die Leitung heute noch nicht gefunden haben, so verzaget nicht und versuchet es aufs Neue. Zu gewinnen gibt es diese gar spontane Reise.
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1: Denn wahrlich, schon so manch tapfere Seele hat sich an diesem heutigen Rätsel versucht. Doch nicht wenige lagen mit ihrer Antwort daneben und gehen leer aus.
3: Ja, der Gudu und der Reini haben eine ganz schöne Geschichte erzählt von Burghausen. Aber da habe ich einen Fehler entdeckt. Ich weiß nicht genau. Aber auf alle Fälle würde ich mich freuen, wenn ich gewinne.
4: Eventuell bis Mittag.
3: Das war richtig schön.
1: Ja, die rechte Lösung harrt also noch ihres Finders. Noch am heutigen Tage müsstet ihr zu diesem Kurzurlaub aufbrechen. Ist euch das möglich? Ja, vorzüglich. Das ist gar nicht so leicht, so zu sprechen. So, was ist nun bräucht? Ein bisschen Glück und die richtige Lösung vor allem. Bis 12 können Sie noch anrufen und das Rätsel hören wir uns gemeinsam gleich noch einmal an hier in Radio Tirol.

0: Radio Tirol mit der Radio Tirol Auszeit und noch ganz genau 11 Minuten, die Sie Zeit haben, wenn Sie mitspielen möchten, um unseren heutigen Sofort-Urlaub nach Burghausen. Bei den Grubers, bei Gudrun und Reini hat sich ein Fehler eingeschlichen in die Geschichte. Da stimmt was nicht. Wenn Sie ihn erkennen, dann jetzt noch in den nächsten 10 Minuten anrufen unter 0800 22 69 23. Und das Rätsel der Grubers hören wir uns jetzt gemeinsam noch einmal an.
1: So, der Lau, mein Göttergatte.
2: Ja.
1: Laut Guinness Buch der Rekorde haben wir da die weltlängste Burg.
2: Ja.
1: 1051 Meter Burg, bitteschön.
3: Belesen und erpicht. Die holde Gudrun spricht.
1: Nicht singen, Reini, bitchen.
3: Nicht singen, bitte.
1: Reini, jetzt hör mal auf blödeln. Das ist ein ganz ein geschichtsträchtiger Ort. Mei, wer da schon alle gewohnt hat. Die Grafen von Burghausen, die Wittelsbacher und ihre geliebten Gemahlinnen.
2: Deswegen der Folterturm.
1: Reini.
3: Schrecken und Schaudern in der Todeszelle.
1: Danke, Reini, danke. Aber ich stell mir lieber den Herzog Georg vor, wie er seiner Hedwig eine eigene Kapelle baut. Aus Liebe, Reini, aus Liebe.
2: Ja, nachher hat er ihr wahrscheinlich auch den Störsee einlassen, nicht? Damit sie ungestört planschen kann. Da schaust du schon, gell? Ich habe mich nämlich auch vorbereitet auf unseren Ausflug, liebes Katzenbein. Diese Burg, die hockt quasi auf einem Bergrücken zwischen zwei Wasser, dem Störsee und der Salzach.
1: Reinilein, du, ich bin begeistert.
2: Ja, okay.
1: Und was weißt du, wenn du so an Burghausen interessiert bist, gell, geh mal dort gleich ins Stadtmuseum in der Hauptburg. Krim?
2: Ja, gut, und jetzt, warte einmal, wie war es denn zuerst mit dem Einkehrschwung im Burgcafé?
3: Gudrun, mein schönstes Katzenbein.
1: Bitte nicht singen, ich gehe schon mit.
0: Zweimal ist er drinnen, der Fehler. Und Sie haben ihn sicher gehört. Dann jetzt anrufen unter 0800 22 69 23. Die Gudrun, die wird Sie dann vielleicht bald zurückrufen. Und um 12:45 hören wir uns das Ganze dann an, wer wo wie gewonnen hat und wer nach Burghausen fährt, hier in Radio Tirol. Die Nummer für Ihren Kurzurlaub ist die 0800 22 69 23. Direkt hier zu Radio Tirol.

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6: Es ist 12 Uhr. Sie hören die Glocken der Pfarrkirche zum heiligen Apostel Andreas in Zang.

0: Die ehemalige Kirche von Zams im Tiroler Oberinntal wurde Anfang des 20. Jahrhunderts durch einen Brand vernichtet. In einem dem Barock nachempfundenen Stil erfolgte der Wiederaufbau etwas weiter westlich, weshalb der Turm, dessen Mauern standgehalten hatten, heute als freistehender Campanile einen ungewohnten Anblick bietet. Der Hochaltar stammt aus der alten Höttinger Kirche. Er zeigt in einem Gemälde der Zammer Künstlerin Elisabeth Grissemann den heiligen Andreas. Erwähnenswert sind noch die Deckengemälde des Innsbrucker Malers Anton Kirchmeier, die Seitenaltäre, der Kreuzweg und ein Kreuz aus dem 18. Jahrhundert.
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2: Willkommen zum Mittagsjournal. Das sind unsere Themen. Längere Prüfintervalle und keine Toleranzfrist mehr. Das Pickerl soll erneuert werden. Die Brennerautobahn ist morgen wegen einer Demonstration blockiert und österreichische UNO-Soldaten unterstützen die Bevölkerung im Libanon. Aus dem Journalstudio begrüßt sie Julia Wetzinger. Die Bundesregierung will das Pickerl für Autos neu aufstellen. Zur Reform der Paragraph 57a Überprüfung sollen längere Prüfintervalle gehören, also erstmals nach 4 Jahren, dann alle 2 Jahre und erst bei älteren Autos jährlich. Peter Daser aus der ORF Innenpolitikredaktion, der ÖAMTC erwartet hier einigen Aufwand. Warum?
3: Weil diese längeren Intervalle nicht nur für neue Fahrzeuge gelten sollen, sondern für alle. Und laut ÖAMTC müssten damit rund 2 Millionen Pickerl umgetauscht werden. Man muss dann zwar keine neue Überprüfung machen, aber man braucht auf der Windschutzscheibe auf jeden Fall ein Pickerl, wo das neue Ablaufdatum eingestanzt ist. Und da schlägt der Autofahrerclub vor, dass man auf die Aufkleber künftig ganz verzichtet, sondern das Pickerl nur mehr digital macht, so wie jetzt schon die Autobahnvignette, also mit Kontrolle rein über die Nummerntafel.
2: Und neu soll auch sein, dass die bisherige Toleranzfrist nach Auslaufen des Pickerls wegfällt. Was ändert sich hier?
3: Also bisher darf man ja das Pickerl bis zu 4 Monate überziehen. Das wird es künftig nicht mehr geben. Da gilt dann, abgelaufen ist abgelaufen. Dafür kann man das Pickerl künftig dann schon 4 Monate im Vorhinein machen. Bisher war das nur 1 Monat im Vorhinein möglich.
2: Peter Daser hat berichtet, wir bleiben aber noch beim Thema Verkehr, denn der sorgt auf der Brennerautobahn für Protest. Mit der morgen geplanten Blockade der Brennerautobahn ist die wichtigste Transitroute zwischen Österreich und Italien gesperrt. Mit der Protestaktion wollen Bürgermeister und Anrainer im Wipptal gegen die hohe Verkehrsbelastung mobil machen. Christiane Knapp mit einer Vorschau.
4: Die A13 Brennerautobahn wird morgen von 11 bis 19 Uhr für Autos und Motorräder komplett gesperrt sein, für Lkw bereits ab 9 Uhr. Und die Polizei wird mit hunderten Einsatzkräften dafür sorgen, dass ab dem Zeitpunkt der Sperre kein Fahrzeug mehr den Transitkorridor passiert, sondern vielmehr umdreht und großräumig ausweicht. Auch das gesamte niederrangige Straßennetz im Wipptal wird gesperrt sein, ausgenommen sind Ziel- und Quellverkehr. Am Nachmittag werden die Demonstrierenden dann einen Autobahnabschnitt nutzen, um gegen die massive Belastung durch Staus, Lärm und Abgase zu protestieren. Die Brennerblockade schlägt bereits im Vorfeld hohe Wellen. Es gibt Befürworter und scharfe Kritiker. In Deutschland und Italien wird vor wirtschaftlichen Schäden und Chaos im Reiseverkehr gewarnt. Auch im benachbarten Bundesland Salzburg wird wegen des Ausweichverkehrs eine massive Verkehrslawine befürchtet.
2: Der Krieg zwischen Israel und der Hisbollah-Miliz im Libanon eskaliert weiter, besonders im Süden des Landes. Dort sind derzeit auch rund 170 Soldaten des österreichischen Bundesheeres im Rahmen der UNO-Friedensmission UNIFIL stationiert. Der Einsatz gilt als einer der gefährlichsten weltweit. Paul Huemer hat mit dem Kommandanten des österreichischen Kontingents im Hauptquartier der UNIFIL gesprochen.
5: Ruhig wird es nur selten im Camp Nakura, dem UNIFIL-Hauptquartier im Südlibanon, erzählt Major Markus Wappel.
6: Wir hören die Explosionen, die sich nördlich von uns abspielen. Wir hören Einschläge. Somit geht das meiste zwar drüber, aber nichtsdestotrotz sind wir mitten drinnen.
5: Der Einsatz ist eine der letzten großen UNO-Missionen mit österreichischer Beteiligung und eine der gefährlichsten weltweit. Österreichs Soldaten seien aber wohl auf, sagt der Kommandant.
6: Also wir sind hier in Nakura sicher, dass möchte ich betonen, uns geht es gut.
5: Der Auftrag, den Waffenstillstand zu wahren, ist gescheitert. Derzeit kümmert man sich vor allem um die notleidenden Menschen im Südlibanon, etwa durch Lieferung von Medikamenten. Mit Ende des Jahres läuft das Mandat aus. Wie es ohne der UNO-Friedensmission für den Libanon weitergehen wird, ist offen. Von Frieden ist man jedenfalls weiter entfernt denn je.
2: Das war das Mittagsjournal mit Julia Oetzinger.
7: Und wir sind beim Radio Tirol Wetterservice mit knapp 27 Grad im Tiroler Oberland. 30 gehen sich heute noch aus und österreichweit einen Überblick. Bis zum Sonntag hat jetzt Carmen Schüssling.
8: In den nächsten Tagen stellt sich die Wetterlage um vom strahlend sonnigen Mai-Sommer auf zunehmend gewittrige Bedingungen und auch in der neuen Woche wird es immer wieder regnen oder gewittern. Es geht mit strahlendem Sonnenschein heute weiter, die Temperaturen steigen noch auf bis zu 31 Grad. Der Wind spielt heute noch keine Rolle. Außerdem geht es schwül und warm am Wochenende weiter, allerdings legt der Nordwestwind zu und die wohl größte Änderung zu heute, man muss am Wochenende mit Schauern und Gewittern rechnen. Morgen Samstag beschränken die sich noch meist auf den Bereich Oberösterreich bis ins Burgenland. Einzelne Gewitter können allerdings Sturmböen bringen und der Sonntag wird dann generell gewittrig.
7: Und wir gehen gleich weiter ins Radio Tirol Verkehrsservice. Ganz vorne zwei gute Nachrichten. Die Unfallstellen auf der A12 Inntalautobahn und im Stadtgebiet von Hall sind geräumt. Es staut im Zillertal auf der B169, wenn Sie talauswärts unterwegs sind, weil bei Strassia der Brettfalltunnel blockiert ist. Auf der Umleitungsstrecke dauert es gut 15 Minuten länger. Der Autobahngrenzübergang Kufstein-Kiefersfelden aktuell bei der Ausreise nach Bayern 20 Minuten plus. Und die Autobahn A93 Richtung Grenze Kufstein ab dem Inntal-Dreieck staut es wegen Überlastung. Vor allem Lkw-Stau am rechten Fahrstreifen bei der Grenze Kufstein-Kiefersfelden ist da heute die automatische Blockabfertigung aktiv. Und leuchtet auch noch gerade auf die Brenner-Autobahn in Südtirol Richtung Innsbruck. Es staut zwischen Sterzing und dem Brenner, vor allem auch da am Lkw-Streifen Kolonnenverkehr für Lkw. Ansonsten läuft's aber. Also hoffentlich sind Sie woanders unterwegs und kommen gut und sicher weiter mit Radio Tirol. Gute Fahrt, hätte ich gesagt. Und neue Ernährungspyramide, hätte ich gesagt, für diese Tage. Ganz oben ein bisschen Schlag, dann drei Kugeln Eis, drunter die Waffel und die Vitamine kommen eher aus dem Fruchteis, oder? Vielleicht noch ein bisschen Schokosauce, was Ungesundes drüber.
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7: Mahlzeit und grüß euch.

0: Ja, sehr schön. Ina Regen gibt sich frei. Sie haben vielleicht auch bald frei, weil hier ist Radio Tirol am Freitag um 11:45 vorbei. Vielleicht ein freies Wochenende. Ja dann, wir begleiten Sie sehr gerne immer mit den großen Hits und immer mit allen wichtigen Infos aus Tirol. Gleich auch mit der ORF Tirol Mittagsinformation und Patrick Meierhofer.
1: Und mit einer breiten Infopalette dann um halb eins. Wir schauen uns unter anderem an, wie es mit dem Stadtrat in Innsbruck weitergeht. Außerdem berichten wir über illegale Straßenrennen in Tirol. Immer wieder rasen vor allem junge Männer durch Ortsgebiete in Tirol. Und erstmals ist der bundesweite Holzbaupreis vergeben worden und einer der drei Preise, der wandert gleich nach Innsbruck.
0: Wohin genau? Hören wir alles in ganz genau 11 Minuten.
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0: 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Wir starten im Verkehrsservice gleich auf der Mirminger Straße, der B189. Da ist ein Unfall passiert zwischen Tarrenz und Nassereit. Ganz frisch, also rechnen Sie da bitte mit Verzögerungen. Es staut auch auf der B171 Tiroler Straße ganz im Unterland durch Kufstein durch, wenn Sie Richtung Rosenheim unterwegs sind. Und auch auf der Autobahn, also kurz vor dem Autobahngrenzübergang Kufstein-Kiefersfelden, bei der Ausreise 20 Minuten plus. Auch Stau im Zillertal auf der B169, wenn Sie talauswärts unterwegs sind. Bei Strass, da ist der Brettfalltunnel ja zu und auf der Umleitungsstrecke brauchen Sie aktuell 15 Minuten länger. Und Bayern, das große deutsche Eck, die Autobahn A8, wenn Sie Richtung Kufstein unterwegs sind, ab dem Inntal-Dreieck Stau wegen Überlastung, vor allem am rechten Fahrstreifen LKW-Stau. An der Grenze dann die automatische Blockabfertigung. Aufpassen, gute Weiterfahrt.
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2: Polizei und Veranstalter für Brennerdemo gerüstet. Auch Demo-Teilnehmer sollen morgen zu Wort kommen. Laut Polizei keine eigene Szene, aber immer wieder illegale Straßenrennen in Tirol. Und das Wetter fürs Wochenende etwas wolkiger als zuletzt, aber unverändert warm.
1: Im Studio Patrick Meierhofer.
2: Nach wochenlangen Vorbereitungen geht die Organisation der Brennerblockade in die finale Phase. Die A13 Brennerautobahn durch das gesamte Wipptal wird morgen für Autos und Motorräder von 11 bis 19 Uhr komplett gesperrt sein, für den Schwerverkehr schon ab 9 Uhr. Auch auf dem niederrangigen Straßennetz im Wipptal darf nicht gefahren werden, ausgenommen ist der Ziel- und Quellverkehr. Die eigentliche Demonstration auf der Autobahn wird am Nachmittag auf Höhe Matrei am Brenner stattfinden, wie Christiane Knapp berichtet.
3: Schätzungen, wie viele Menschen zur Demonstration kommen werden, wollen weder die Polizei noch der Initiator der Blockade, Karl Mühlsteiger, abgeben. Jedenfalls hat der Bürgermeister von Gries am Brenner die Amtskollegen im Wipptal hinter sich und zahlreiche Anwohner dieser zentralen Alpentransitroute. Die Demo richtet sich gegen die hohe Verkehrsdichte, die Staus, die Lärm- und Abgasbelastung im Wipptal, wie Karl Mühlsteiger einmal mehr betont. Am Nachmittag werden die Demonstrierenden einen Bereich entlang der Autobahn für ihren Protest nutzen. Auch ein ausführliches Transitpapier soll überreicht werden, mit Forderungen an die Landes- und Bundespolitik und an die Europäische Union.
4: Wir haben um 13 Uhr den offiziellen Start. Da gehen wir von der Autobahnauffahrt Matrei zum Veranstaltungsplatz, geschlossen und gemeinsam. Wir wollen ja natürlich, dass die Bevölkerung und die Teilnehmer zu Wort kommen, die uns Fragen stellen kann, die auch ihren Unmut kundtun.
3: Neben Befürwortern der Blockade melden sich vor allem aus dem Ausland und in anderen Bundesländern auch viele Kritiker. Man warnt vor wirtschaftlichen Schäden und einem Kollaps des Reiseverkehrs über den morgigen Samstag hinaus. Konkret bedeutet die Autobahnsperre, dass es für Lkw morgen 10 Stunden lang kein Durchkommen auf der gesamten Brennerachse geben wird, für Autofahrer 8 Stunden lang. Auch die Ausweichrouten im Wipptal sind für den Durchgangsverkehr gesperrt, Ziel- und Quellverkehr ausgenommen. Das umfangreiche Verkehrskonzept für Tirol und die Landesgrenzen zu Deutschland und Italien steht. Man sei gerüstet, sagt der Leiter der Landesverkehrsabteilung der Tiroler Polizei, Enrico Leitgeb. Es werde alles unternommen, um dem befürchteten Verkehrschaos entgegenzuwirken. Einmal mehr wird einen Tag vor der Brennerblockade an Urlauber und generell an alle Verkehrsteilnehmer im In- und Ausland appelliert, auf nicht unbedingt notwendige Fahrten zu verzichten oder Tirol großräumig zu umfahren.
2: Und wir bleiben beim Thema Mobilität. In Innsbruck endet nämlich mit 30. Juni die kostenlose Stadtradnutzung für Studierende, einer Internetpetition und Verhandlungen mit der Innsbrucker Verkehrsbetrieben zum Trotz. Am Ende konnten sich die österreichische Hochschülerschaft und die IVP nicht auf eine Verlängerung der Kooperation einigen. Letztere kündigen nun einen eigenen Stadtradtarif für unter 26-Jährige an. Robert Schuler berichtet.
5: Am Ende scheiterten die Gespräche zwischen IVB und ÖH vergangenen Mittwoch des Geldes wegen. Bisher hatte die Hochschülerschaft in Innsbruck im Rahmen der erste halbe Stunde gratis Stadtrat-Kooperation für alle Studierenden 79.000 Euro pro Jahr bezahlt. Nun haben die Verkehrsbetriebe den Preis erhöht. Julian Herb, Vorsitzender der österreichischen Hochschülerschaft.
6: Die IVB hat zuletzt uns das Angebot gestellt, 89.000 Euro für das kommende Jahr zu zahlen, aber dann nur für ungefähr 70% der Studierenden. Und auch am Mittwoch in den Gesprächen mit der IVB haben wir konkret noch einmal nachgefragt, wenn wir für alle Studierende so wie bisher das Stadtrat, die gratis Stadtratsaktion weiterführen wollen, laufen sich die Kosten für uns auf über 120.000 Euro.
5: Und das konnte oder wollte sich die Hochschülerschaft mit den ÖH-Beiträgen der Studierenden nicht leisten. Eckehard Allinger-Tschollig, Geschäftsführer der IVB, bedauert das Ende der Kooperation. Aber
7: auf der einen Seite sind wir gezwungen gewesen, die Inflation, die wir jetzt einige Jahre ausgesetzt hatten, nachzuziehen und deshalb für alle unsere Partnerunternehmen neue Tarife angesetzt haben. Auf der anderen Seite kann ich natürlich die ÖH sehr gut nachvollziehen, dass sie auch mit ihren Budgets sehr knapp wird. Ich finde es etwas schade, dass diese Kooperation jetzt ausläuft.
5: Und was bedeutet das für Studierende, die auch künftig das Stadtrat in der ersten halben Stunde gratis nutzen möchten?
7: Alle Tickets von den Studierenden werden weiterhin einen Monat lang noch gültig sein, also bis Ende Juni. Und mit 1. Juli starten wir dann ein neues Angebot, und zwar nicht nur für Studierende, sondern für alle unter 26, um 25 Euro ein ganzes Jahr lang dann immer diese erste halbe Stunde kostenfrei das Stadtrat nutzen zu können,
5: sagt der IVB-Geschäftsführer, der sich beim Stadtrat Innsbruck über immer stärker steigende Nutzungszahlen freut.
2: Junge Männer, die sich mit ihren getunten Autos ein illegales Straßenrennen liefern, gibt es auch in Tirol immer wieder. Zuletzt in Fritzens, wo vergangene Woche zwei Probeführerscheinbesitzer mit gut 150 km/h im Ortsgebiet erwischt wurden. Die Raser würden die Konsequenzen oft unterschätzen, berichtet Roberta Hofer.
8: Am Wochenende oder abends aufgemotzte Flitzer auf dunklen Straßen. Von einer Szene will Tirols oberster Verkehrspolizist Enrico Leitgeb nicht sprechen, aber illegale Straßenrennen kommen immer wieder vor.
9: Es kann schon einmal spontan sein, dass sich halt zweimal aufheizen auf einer Kreuzung. Im Gegenteil, Straßenrennen ist halt, dass es bewusst verglichen wird, um einfach auch das Ego oder auch die Technik des Fahrzeugs zu beweisen. Das sind teilweise gerade in der Szene, so wie jetzt da auch zuletzt, junge Lenkende, die halt ein bisschen bosen, gegenseitig quasi herausfordern mit PS-starken Fahrzeugen. Die Lenkenden sind sich oft der Folgen nicht bewusst, dass es einfach völlig unterschätzt wird, die psychische Belastung bei einem Unfall bis hin zum Führerschein, Jobverlust etc.
8: Schildert Leitgeb. Wie hoch die Dunkelziffer ist, ist schwer zu sagen. Wenn illegale Rennen auffliegen, dann oft in der Stadt. Die Polizei kontrolliert engmaschig.
9: Wir führen also mehrfach pro Monat entsprechende Tuning-Technik-Schwerpunkte durch mit der Landesprüfstelle, wo wir dann Fahrzeuge vorführen. Ausrüstung, Ausstattung, Fahrzeug, Lenker, Alkoholkontrollen und natürlich klassischerweise Zivilstreifenüberwachung, Autobahn, Geschwindigkeitskontrollen.
8: Viele auffrisierte Pkw seien auch legal unterwegs, erzählt Leitgeb. Natürlich fahren nicht alle Autotuner illegale Straßenrennen. Denen, die dabei erwischt werden, drohen allerdings harte Strafen.
9: Es ist kein Kavaliersdelikt, weil unter anderem das Fahrzeug einmal jedenfalls weg ist, der Führerschein weg ist. Gerade bei Probeführerscheinbesitzern kann es dann wirklich langwierige Folgen haben. Ja, und dann natürlich nur drakonische Geldstrafen.
8: Von mehreren tausend Euro. Auch der 17- und der 18-Jährige in Fritzens werden diese Konsequenzen jetzt zu spüren bekommen.
2: Roberta Hofer hat berichtet. Und der österreichische Staatspreis Holzbau wurde gestern Abend in Wien zum ersten Mal vergeben. Der undotierte Preis wird vom Bundesministerium für Land- und Forstwirtschaft und Pro Holz ausgelobt. Einer der drei Hauptpreise ging nach Tirol. An wen genau, weiß Theresa Andrie.
10: Die HTL Bau und Design in Innsbruck wurde mit dem erstmals vergebenen Holzbau-Staatspreis ausgezeichnet. Den Schulbau aus den 1970er Jahren haben die Innsbrucker AO-Architekten mit einem eingeschossigen Holzhybridbau aufgestockt. 7 neue Klassen und Räume für offenes Lernen sind entstanden. Die internationale Jury hob das geringe Gewicht des Baustoffs und die kurze Bauzeit hervor. Auch die Zentrale eines Windkraftunternehmens in Niederösterreich und das Rathaus in Hohenems wurden prämiert. Der vom Bundesministerium für Land- und Forstwirtschaft und ProHolz gestern Abend in Wien verliehene Staatspreis soll den innovativen Einsatz von Holz fördern.
2: Wir gratulieren auf jeden Fall. Und soweit waren das die Neuigkeiten aus Tirol.
0: So, Radio Tirol Wetterservice, da geht's sonnig und frühsommerlich durch den Nachmittag. Bis zu 30 Grad. Und dazu ein paar harmlose Quellwolken und in der Nacht dann klar. Morgen am Samstag in der Früh auch noch sehr sonnig. Später kommen dann ein paar Wolken dazu. Schauer und Gewitter sind morgen nur ganz vereinzelt dabei. Morgen also eher noch trocken, weil am Sonntag, da wird es dann gewittrig, vor allem am Nachmittag. Es bleibt auch am Wochenende warm bei 25 bis 30 Grad.
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0: Und jetzt kommt noch der Mounzer zum Schluss.
1: Au!
0: Mr. Big in Radio Tirol am Weg in ein sommerliches Wochenende durch einen sommerlichen Freitagnachmittag gleich. Wir erholen uns vielleicht auch hier in Radio Tirol, machen es nicht ganz so stressig, wenn es irgendwie geht. Denken vielleicht eher daran, wie das riecht, so nach Sonnenöl und der ganzen Sonnencreme. Ein paar Badetücher weiter, tropft sich gerade jemand Wassereis auf den Bikini. Und da hinten an der Bar, da macht der Kellner gerade so ein frisches Soda-Zitronen. Frisch, wohlgemerkt, mit frisch gepresster Zitrone. Passt, oder? Und dazu laufen in Radio Tirol der Mamas und der Papas und California Dreaming. Jetzt

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4: Am Mikrofon Julia Wötzinger. Die Regierung verhandelt gerade über eine mögliche Verlängerung der Spritpreisbremse. Die Zeit drängt. In 2 Tagen läuft die aktuelle Regelung aus. Zuletzt wurden die Preise damit noch um 4,5 Cent pro Liter gesenkt. Umstritten ist vor allem, ob die Beschränkung der Gewinnmargen fortgesetzt werden soll. Julian Paschinger mit Details.
5: Zuletzt wurden die Gewinnmargen von Mineralölkonzernen durch die Spritpreisbremse um 2,5 Cent pro Liter gesenkt. Die SPÖ ist für eine Verlängerung dieser Maßnahme, die ÖVP zumindest skeptisch, die Neos klar dagegen, Ausgang bei den Verhandlungen ungewiss. Der zweite Teil der Spritpreisbremse ist eine Senkung der Mineralölsteuer, finanziert aus Mehreinnahmen bei der Mehrwertsteuer. Eine Verlängerung dieses Teils gilt als wahrscheinlich. ÖVP-Wirtschaftsminister

0: Der Wolfgang Hartmannsdorfer sagt gestern, er erwarte sich,
1: dass im Juni so wie vereinbart die Übereinnahmen des Staates, die er mit den Steuern gemacht hat, auch den Bürgerinnen und Bürgern zurückgegeben werden.
0: Die Senkung der Mineralölsteuer könnte im Juni aber erneut niedriger ausfallen, heißt es aus Verhandlerkreisen. Zuletzt hat sie 2 Cent pro Liter betragen.
2: Schon am Tag vor der Blockade der Brenner Autobahn ist es heute zu Verzögerungen und Staus gekommen. Viele wollten schon heute nach Italien gelangen. Morgen Samstag wird die Brenner Autobahn zwischen 11 und 19 Uhr wegen einer Demonstration gegen die Verkehrsbelastung zwischen der Mautstelle Schönberg und dem Brenner komplett gesperrt werden. Für LKWs beginnt die Sperre früher. Einen Rekord gibt es im Wintertourismus in Österreich. Die Buchungen haben in der abgelaufenen Saison den höchsten Wert seit über 50 Jahren erreicht. Die Zahl der Nächtigungen in Hotels, Pensionen und Ferienwohnungen ist gestiegen auf rund 74 Millionen. Die beliebtesten Ziele waren traditionell Tirol und Salzburg. Es gilt als Rätsel der Naturwissenschaften. Brieftauben haben eine Art inneren Kompass, mit dem sie sich am Magnetfeld der Erde orientieren können. Wie dieser Magnet sehen funktioniert, wird erforscht. Jetzt scheint die Lösung näher. Forscher zeigen, dass die Leber der Tauben eine wichtige Rolle spielen könnte, berichtet Raphael Krapscher.
3: In der Taubenleber sitzen Millionen von Immunzellen, sogenannte Makrophagen. Sie speichern Eisen aus alten Blutkörperchen und werden dadurch gewissermaßen magnetisch. Um zu beweisen, dass die Tauben diese Zellen brauchen, um sich am Erdmagnetfeld zu orientieren, schaltete das Forschungsteam die Makrophagen in manchen Tauben aus. Der Ornithologe Martin Wikelski vom Max-Planck-Institut für Verhaltensbiologie erklärt.
4: Unter komplett bewölktem Himmel, wo nirgendwo die Sonne durchscheint, also wo die Tauben keine Richtungsempfindung von der Sonne kriegen können. Da haben wir dann die Makrophagen ausgenockt und dann sind sie komplett verwirrt.
3: Ohne die magnetischen Zellen konnten die Tauben das Erdmagnetfeld also nicht richtig wahrnehmen. Das Forschungsteam möchte nun klären, ob der Magnetsinn bei anderen Vögeln und vielleicht sogar bei manchen Säugetieren ebenfalls in der Leber sitzt.
2: Das waren die Nachrichten mit Julia Bötzinger.
5: Und wir sind beim Radio Tirol Wetterservice mit einem strahlend schönen Freitagnachmittag jetzt. Ein österreichweiter Überblick von Carmen Schüssling.
6: In Feldkirchheiming, Bad Gäusern und Leoben haben wir die 25-Grad-Marke schon längst überschritten und die Temperaturen steigen heute noch auf bis zu 31 Grad. Die Sonne scheint nämlich noch mehr als 7 Stunden lang, meist sogar vom komplett wolkenlosen Himmel. Das ändert sich dann am Wochenende. Es tauchen Wolken mit Schauern und Gewittern auf. Die können Starkregen und zum Teil stürmische Windböen bringen, vor allem morgen etwa in Niederösterreich. Am Sonntag wird die Luft dann auch im Westen und Süden anfälliger für Gewitter. Schwül und warm bleibt es trotzdem mit meist 23 bis 31 Grad an den Nachmittagen und der Nordwestwind legt am Wochenende zu.
5: So, es ist viel los auf den Tiroler Straßen. Hier ist das Radio Tirol Verkehrsservice. Wir starten gleich auf der Fernpassstraße B179 Richtung Deutschland am Fernpass. Aktuell eine Viertelstunde Zeitverlust vor dem Grenztunnel Füssen, Blockabfertigung und noch einmal eine Viertelstunde, die Sie länger brauchen. Die Mierminger Straße B189 zwischen Tarrenz und Nassereit, ein Unfall. Es gibt dort keine längeren Verzögerungen mehr. Naja, das klingt ja gut. Dann die Zillertalstraße B169, talauswärts bei Strass. Dort wird im Brettfalltunnel gearbeitet. Der ist gesperrt. Sie müssen drum herumfahren, brauchen dort 10 Minuten länger. Der Autobahngrenzübergang Kufstein-Kiefersfelden bei der Ausreise nach Deutschland 20 Minuten plus. Und die Autobahn A93 in Bayern, wenn Sie Richtung Grenze... Wenn Sie an der Grenze stehen. Sie stehen an der Grenze, wenn Sie Richtung Bayern fahren. Es dauert. Und eben die Grenze Kufstein. So, also diese Meldung vom großen deutschen Eck machen wir noch einmal. Sauber sortiert. Die Autobahn A93 Richtung Kufstein. Ab dem Inntal-Dreieck Stau wegen Überlastung, vor allem LKW-Stau am rechten Fahrstreifen. Und bei der Grenze ist die automatische Blockabfertigung aktiv. Sage ich das schon seit 10 und krieg's immer noch nicht raus. Egal. Noch was. Gute Fahrt, wenn Sie unterwegs sind. Vor allem jetzt schöne Grüße in den Bus der Innsbrucker Verkehrsbetriebe. Linie J, die gerade durch Hötting unterwegs ist. Offenbar läuft da ziemlich laut Radio Tirol. Sehr cool. Gute Weiterfahrt.
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5: So, alles sortieren, weil gleich kommt Gudrun. Der bringt mich so draus, diese Gudrun. Wir lösen gleich die Radio Tirol Auszeit auf.

0: Radio Tirol am Freitagnachmittag. Jetzt mit der großen Frage, wer darf heute schon in den Urlaub fahren?
1: Die Radio Tirol Auszeit. Sie und Ihre Begleitung werden im Hotel Post in Burghausen einchecken. Dort erwarten Sie 2 Übernachtungen inklusive Frühstück. Auf der weltlängsten Burg sind Sie auf eine historische Burgführung eingeladen. Dazu erhalten Sie Museumspässe für das Haus der Fotografie, das Stadtmuseum und das Burgmuseum. Zur Verfügung gestellt von Burghauser Touristik.
0: Ja, das alles gibt's, wenn Sie den Fehler in unserem Auszeiträtsel erkannt haben, angerufen haben, mitgemacht haben, ein bisschen Glück gehabt haben. Die Grobers waren heute wieder da und wie hat er gesagt, der Reini?
2: Ich habe mich nämlich auch vorbereitet auf unseren Ausflug, liebes Katzenbein. Diese Burg, die hockt quasi auf einem Bergrücken zwischen 2 Wasser, dem Störsee und der Salzach.
0: Der Störsee stört uns ein bisschen, gell?
3: Hallihallo, liebe Gudrun.
4: Ich darf mal sagen, da hat sich der Reini vertont.
3: Der Fehler liegt beim Wörsee, Wolfgang, Österreich, Hannes, Richard, der Wörsee mit W wie Waldrat. Ich bin mir nicht ganz sicher. Statt Störsee ist es der Wörsee.
4: Mit Walter.
3: Hoffentlich ist es richtig, weil es ist traumhaftes Wetter angesagt und ich liebe es, nackt zu baden im See. Ich fange schon mal vorsichtshalber den Kofferpacken an.
0: Ja, Kofferpacken sicher keine schlechte Idee. Und eine oder einer von Ihnen darf dann wirklich fahren. Die Gudrun ruft gleich hier in Radio Tirol an. Auszeit. Wer fährt gleich in den spontansten Wellnessurlaub von Radio Tirol? Ich

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1: 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Elisa Lehn. Und es geht in den spontansten Wellnessurlaub überhaupt mit Radio Tirol, mit unserer Radio Tirol Auszeit. Rätsel von den Grubers richtig erkennen, anrufen, ein bisschen Glück haben und dann von der Gudrun zurückgerufen werden. Wer fährt jetzt gleich nach Burghausen? Die Gudrun weiß es schon, die ist am Telefon.
2: Grüß Gott.
3: Ja, grüß Gott, da ist die Gudrun von Radio Tirol. Wer ist denn da?
2: Hallo Gudrun, ja, die Manuela ist da. Grüß dich.
3: Ja, Manuela, konnte es sein, dass du heute bei uns umgerufen hast?
2: Ja, das kann sogar sicher sein, Gudrun.
3: Weil der Reini so ein Blödsinn erzählt hat, gell?
2: Ja, schon ein bisschen, gell? Das ist der Wörsee, nicht der Störsee, Gudrun.
3: Ich glaube, das hat er ja leid gesagt, weil er gern ungestört sein Bierchille trinkt.
2: Ja, man sah so den Stöhn, etwas in der Richtung, ja.
3: Aber ist eh wurscht, Hauptsache er singt nimmer.
1: Gudrun.
3: Der Reini ist manchmal so eine Nervensäge. Du, Manuela, du bist unsere Radio Tirol Auszeitgewinnerin.
2: Danke, danke, danke, bitte, wie cool ist denn das?
3: Wen wärst denn du mitnehmen?
2: Erst mein Mann, weil der hat sich richtig verdient. Das ist der Frank und der hat mir gestern auf Nacht nur die Fenster putzt außen. Und da war ich so froh über das und ich glaube, das war jetzt die richtige Belohnung für ihn.
3: Mei, so ein Frank hat die auch gern. Das tut ja, mein Reini ja. Nie.
2: Wohl, da war ich sehr dankbar gestern.
3: Ein Hoch auf den Frank, der darf mit genau. Nach Burghausen, das beschließen wir jetzt. Also Hutzel, Hutzel, zusammenpacken, super. Abdüsen.
2: Abdüsen, perfekt. Du Reini voll. Danke,
3: für
2: danke, danke.
3: Und genießt das Fest.
2: Ja, auch ein schönes Wochenende, gell?
1: Die Manuela von der Hoferstube am Kolsersberg. Hey, Manuela, Frankie, macht euch ein schönes Wochenende mit der Radio Tirol Auszeit in Burghausen. Verdient, wenn die Fenster sauber sind. Dort's nicht wild.

0: Radio Tirol am Freitagnachmittag. Wir begleiten Sie, wenn Sie unterwegs sind auf den Tiroler Straßen. Sind auf der B179 der Fernpassstraße. Wenn Sie Richtung Deutschland fahren, dann von Nassereit bis zum Fernpass aktuell 5 Kilometer Stau. Sie brauchen da gut 35 Minuten länger. Das ist ein Fahrzeug, das da eine Panne hat und auf der Straße steht. Deswegen müssen Sie da warten. Und dann in weiterer Folge auch Richtung Deutschland auf der Fernpassstrecke vor dem Grenztunnel Füssen. Aktuell Blockabfertigung. Da warten Sie 10 Minuten. Im Zillertal die B169, Tal auswärts, der Brettfalltunnel ist zu, sie werden umgeleitet, da brauchen sie immer wieder ein paar Minuten länger. Der Autobahngrenzübergang Kufstein-Kiefersfelden aktuell 10 Minuten plus bei der Ausreise nach Bayern. Und in Bayern auf der Autobahn A93, wenn sie Richtung Tirol unterwegs sind, ab dem Inntal-Dreieck staut es wegen Überlastung, vor allem LKW-Stau am rechten Fahrstreifen. Bei der Grenze ist dann heute die automatische Blockabfertigung aktiv. Wo sie unterwegs sind, gute Fahrt, aufpassen.
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2: Mit Patrick Meierhofer. Schönen Nachmittag. Die Industriellenvereinigung Tirol appelliert, beim Brenner-Basistunnel die Zulaufstrecken wie die Unterinntal-Trasse und die Verladeterminals rechtzeitig fertigzustellen. Die Bundesregierung hat ja kürzlich angeblich angedacht, den Bau zeitlich zu verschieben. Die Demonstration am Brenner morgen zeige, wie groß der Druck in der Transitfrage geworden ist, zu die Industriellenvereinigung. Diana Feudel berichtet.
3: Um die Bevölkerung und den Standort tatsächlich zu entlasten und um so viele Lkw wie möglich auf die Schiene zu bringen, braucht es laut IV mehr als nur den Tunnel. Auch die Unterinntal-Trasse, die Verladeterminals und europäische Regeln müssen rechtzeitig stehen. Das sei im alpenquerenden Güterverkehr die einzige realistische Entlastungsperspektive. Die Verlagerung beginne nämlich vor dem Tunnel. Ein Brennerbasistunnel ohne ausreichend Züge und Verladeterminals sei wie ein neu gebautes Sägewerk ohne Holz, wurde Matthias Danzel, der IV Tirol Verkehrsexperte, in einer Aussendung zitiert. Solange der deutsche Nordzulauf noch nicht vollständig zur Verfügung steht, müssen grenznahe Übergangslösungen mitgeplant werden, so die IV weiter.
2: Heute startet die bereits 23. Euregio-Radtour mit organtransplantierten Sportlerinnen und Sportlern. Über 80 Teilnehmende starten zu einer grenzüberschreitenden Radtour durch Tirol, Südtirol und Trentino. Damit soll ein sichtbares Zeichen für erfolgreiche Transplantationen und internationale Zusammenarbeit gesetzt werden. Gleichzeitig soll die Veranstaltung auf den Mangel an Organspenden aufmerksam machen. In Österreich bräuchte es 30 Spender pro 1 Million Einwohner, um alle auf der Warteliste stehenden Personen zu transplantieren. Diese Zahlen erreiche man derzeit nicht. In Kirchbichl ist gestern der erste Bauabschnitt am neuen Horizon Quarter offiziell fertiggestellt worden. Auf dem Gelände der ehemaligen Perlmoser Zementwerke errichtet die weltweit tätige Balmung Medical Gruppe ihren neuen Firmensitz. Geschäftsführer Engelbert Leobacher will mit dem Neubau vor allem Ressourcen sparen.
4: Wir investieren jetzt 110 Millionen Euro in 5 Baustufen. Der erste Bauabschnitt, das ist eine Halle mit einem Fassungsvermögen von 25.000 Palettenstellplätzen. Dann gibt es eine zweite Halle, die ein ähnliches Fassungsvermögen hat. Und dazu bauen wir 2 Türme, die Gott sei Dank die Höhe der ursprünglichen Zementwerktürme haben, so wie in einem Kindergarten.
2: Balmung liefert Einwegprodukte für den medizinischen Bedarf, vor allem nach Nordamerika und Europa, und beliefert damit Krankenhäuser, Apotheken und Ärzte. Das gesamte Bauprojekt in Kirchbichl soll Anfang 2028 fertiggestellt sein.
0: Es ist wunderschön heute bei uns in Tirol. Machen wir 4 schnelle Temperaturen. Lienz 28 Grad, Kufstein 26, Erwald 25, Brutz 26. Das waren 4 schnelle Temperaturen.
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0: Es ist Freitagnachmittag.
1: Schön, dass Sie uns laufen haben mit Radio Tirol.
0: Machen Sie sich vielleicht gerade auf den Weg
1: Richtung Wochenende in den Freitagnachmittag. Nehmen das Auto, das bis jetzt in der prallen Sonne gestanden ist. Dann nehmen Sie mal eine Nase voll. Wenn Sie da einsteigen, ja. Es kommt ja so alles an Geruch heraus, was die Sonne so wieder herausheizt. So alle Aromen. Alles, was sich irgendwann einmal eingebrannt hat, was einmal ausgeschüttet worden ist. So damals, 1998, das kommt dann wieder in die Luft, wenn die Sonne drauf scheint. Das kann ganz unterschiedlich sein. Vielleicht war es ein Backtel Buttermilch, das im heißen Auto geplatzt ist und dann sich auf der Fußmatte verewigt hat. Damals, 1974. Und dazu ist im Radio gelaufen die Band Middle of the Road. Und beides ist geblieben, wenn die Sonne da ist. Es kommt die Buttermilch heraus und es kommt Sacramento heraus. Hier in Radio Tirol.

Da alles passiert in diesem großen Hit von Frankie Goes to Hollywood. So, Rainer Perle ist gleich The Man in the Radio. Der begleitet sie durch den Nachmittag. Michael Jackson singt jetzt Man in the Mirror. Ich bin der David Steiner, wünsche Ihnen ein schönes Wochenende. Vielen Dank.

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2: Am Mikrofon Julia Wötzinger. Ungarns neuer Regierungschef Peter Madja trifft heute EU-Kommissionspräsidentin Ursula von der Leyen. Dem proeuropäischen Madja geht es darum, mehrere Milliarden Euro eingefrorener EU-Gelder für Ungarn zu lockern. Brüssel hält sie wegen der Politik von Madjas Vorgänger Viktor Orban zurück. ORF-Korrespondentin Verena Sophie Meyer in Brüssel. Reichen die positiven Signale Madjas, damit Brüssel das Geld lockert? Oder muss er auch Taten liefern?
3: Ja, genau das ist die Frage, über die hier in der EU-Kommission verhandelt wird. Welche Bedingungen stellt die EU-Kommission an Peter Madja, um die ersten EU-Mittel, die eingefroren sind, freizugeben? Reicht es, wenn er in einem Deal Reformen zusagt, oder muss er konkrete Gesetzesvorschläge etwa zur Korruptionsbekämpfung auf den Tisch legen, um grünes Licht für die Freigabe von EU-Mitteln zu bekommen? Die EU-Kommission will natürlich auf der einen Seite den Wandel in Ungarn unterstützen, muss aber auf der anderen Seite darauf achten, dass Regeln eingehalten werden. Und da wirken noch Erfahrungen mit Polen nach. Nach der Abwahl der rechtskonservativen PiS-Regierung hat man dort dem neuen polnischen Premier Donald Tusk sehr schnell mehr als 100 Milliarden Euro EU-Förderungen freigegeben, ohne dass Justizreformen, die versprochen waren, bis jetzt umgesetzt wurden. Und das will man mit Ungarn verhindern.
2: Berichtet Verena Sophie Meyer. Der russische Drohneneinschlag auf Wohnhäuser in Rumänien wird international verurteilt. Der Vorfall zeigt laut NATO-General

0: Sekretär Mark Rutte, dass die Auswirkungen des illegalen Angriffskrieges Russlands nicht an den Grenzen Halt machen. Die NATO sei bereit, jeden Zentimeter ihres Territoriums zu verteidigen. Auch Deutschland verurteilt den Einschlag und Österreichs Bundeskanzler Christian Stocker von der ÖVP erklärt, der Angriff sei absolut verabscheuungswürdig. Vorsichtige Entwarnung gibt es im Fall jener Frau, die mit Ebola-Verdacht in die Wiener Klinik Favoriten gebracht worden ist. Die Ärzte wollen heute aber noch eine zweite Blutprobe abwarten. Mehr von Thomas Edinger.
1: Die Frau aus Linz war in Uganda, wo es einige Ebola-Fälle gibt. Mit Symptomen der mitunter tödlichen Infektionskrankheit ist sie heimgekehrt. Gestern ist die Frau in die darauf spezialisierte Klinik Favoriten gebracht worden. Der Leiter der dortigen Abteilung für Infektionsmedizin, Christoph Wenisch, kann nach einem PCR-Test vorsichtig Entwarnung geben.
2: Das sind mehrere Krankheitserreger, die eben so einen schweren Reisedurchfall machen, positiv gewesen.
1: Auch die Blutprobe noch in Linz hat den Ebola-Verdacht nicht bestätigt. Bleibt das bei der zweiten in Wien, so darf die Frau heute wieder nach Hause. Wenig beruhigt, Ebola kann nicht zu einer neuen Pandemie werden. Das Virus wird nämlich anders als Corona nicht über die Luft übertragen, sondern durch engen, längeren Kontakt.
0: Der Frühling heuer war der trockenste in der österreichischen Messgeschichte, also seit 169 Jahren. Das zeigen Zahlen der Geosphere Austria. Schon der Winter davor war besonders niederschlagsarm. Die trockensten Regionen im Frühling waren das Innviertel und Flachgau. Das waren die Nachrichten mit Julia Wötzinger.
3: Ja, trocken ist auch heute, viel Sonne und wenige Wolken. Momentan in Tirol, aber nicht nur hier, Carmen Schüssling.
4: Vom Bodensee bis zum Neusiedlersee und vom Freiwald bis in die Karawanken scheint heute Nachmittag die Sonne, meist sogar vom blauen Himmel. Nur über manchen Bergen sind Schönwetterwolken zu sehen. Die Temperaturen klettern auf rund 28 Grad, in Vorarlberg, Tirol und Kärnten werden es sogar wieder 30 Grad. Und am Wochenende geht es schwül und sehr warm weiter, aber der Wind legt zu, neben der Sonne ziehen auch dichtere Wolken durch und man muss mit Gewittern rechnen. Am Sonntag sind die überall möglich. Am Samstag beschränken sie sich auf den Bereich von Oberösterreich bis ins Burgenland, können hier aber teils heftige Sturmböen bringen.
3: Sicher unterwegs sind Sie mit dem Radio Tirol Verkehrsservice. B179 Fernpassstraße in Richtung Deutschland. Von Nassereit bis zum Fernpass 6 Kilometer Stau und 50 Minuten Zeitverlust. Grund ist ein Fahrzeug mit Panne. Der Verkehr wird wechselweise vorbeigeleitet. B169 Zillertalstraße, talauswärts bei Strass. Der Brettfalltunnel ist wegen einer Baustelle gesperrt. Der Verkehr wird über Strass umgeleitet. Und Bayern, Autobahn A93 Richtung Grenze. Kufstein, ab dem Inntal-Dreieck Stau wegen Überlastung, vor allem Lkw-Stau am rechten Fahrstreifen. Bei der Grenze Kiefersfelden ist die automatische Blockabfertigung aktiv. Wir wünschen viel Geduld und dort, wo es geht, gute Fahrt. Ja, Sommerhitze im Mai erleben wir an diesen Tagen. Die Schwimmbäder, die freuen sich, ebenso die Sonnenschutzmittelhersteller und ja auch die Eiswürfelproduktion, die schnellt in die Höhe. Ja, und für sommerliches Feeling sorgt jetzt auch Musik aus Italien. Ja, mit der Person von Pupo und seinem Hit Su di Noi.
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0: I can't get no satisfaction. Keine Zufriedenheit für die Rolling Stones. Eine Hymne der Desillusionierung, könnte man sagen. Gleich dreifach zufrieden ist momentan der André Stadler, der Direktor des Alpenzoo Innsbruck, Tirol. Dort sind nämlich in den vergangenen Wochen gleich drei ganz besondere Küken geschlüpft.
1: Und zwar haben wir Nachwuchs bei unseren Fichtenkreuzschnäbeln. Und das ist ganz, ganz lange nicht mehr bei uns passiert. 13 Jahre mussten wir jetzt auf Nachwuchs wirklich warten und freuen uns gerade wie kleine Kinder, weil Kreuzschnäbel sind so ganz, ganz besondere Vögel, muss man sagen.
0: Ja, 13 Jahre hat es gedauert. Besonders ist vor allem auch eben der Bruterfolg, denn Liebe auf den ersten Blick ist bei den Fichtenkreuzschnäbeln nicht unbedingt ein Selbstläufer. Doch das Paar, das stammt ja ursprünglich von einem Privatzüchter, das hat sich von Beginn an ja außergewöhnlich harmonisch gezeigt und das Ergebnis sind eben die Fichtenkreuzschnabelküken. Die drei Jungvögel, die entwickeln sich momentan ganz gut, werden wohl bald auch ihre überkreuzten Schnabel einsetzen.
1: Und damit knacken eben die Samen von den Fichten auf. Und das kann man wunderbar bei uns in der Voliere jetzt auch beobachten. Und vor allem kann man gerade Männchen, Weibchen und Jungvögel alle nebeneinander sitzen sehen. Da hast du einmal knallrot, knallgelb und die kleinen gestrichelten Jungvögel. Und ja, es ist richtig Feierstimmung bei uns im Alpenzoo.
0: Ja dann, liebe Fichtenkreuzschnabelkinder, lasst euch ordentlich feiern im Alpenzoo Innsbruck, Tirol.

Dancer, beim Nummer 1-Hit von Ottawa, der den Sprung von den 1980ern ins Jetzt locker geschafft hat. Ein Evergreen seit 45 Jahren. Den Weg ins Sologeschäft hat letztes Jahr die Sassi von den Sehern gewagt. Die Seher, ja, die gibt es ja als Band nicht mehr. Umso mehr freuen sich viele Seher-Fans, dass die Stimme von Wützwasser weitergemacht hat. In Radio Tirol jetzt mit Amor Noé.

0: We've Got Tonight, Kenny Rogers und Sheena Easton. Sicher unterwegs sind Sie mit dem Radio Tirol Verkehrsservice. B179 Fernpassstraße in Richtung Deutschland von Nassereit bis Fernpass gibt 6 Kilometer Stau und 50 Minuten Zeitverlust. Grund ist ein Fahrzeug mit Panne. Der Verkehr wird hier wechselweise vorbeigeleitet. B169 Zillertalstraße talauswärts bei Strass. Der Brettfalltunnel ist wegen einer Baustelle gesperrt. Der Verkehr wird über Strass umgeleitet. Und Bayern Autobahn A93 Richtung Grenze Kufstein ab dem Inntal-Dreieck Stau wegen Überlastung, vor allem Lkw-Stau am rechten Fahrstreifen. Bei der Grenze Kiefersfelden ist die automatische Blockabfertigung aktiv. Wir wünschen viel Geduld und dort, wo es geht, gute Fahrt.
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2: Am Mikrofon Patrick Meierhofer, angenehmen Nachmittag. Mit Ende Juni endet in Innsbruck die kostenlose Stadtratnutzung für Studierende. Die entsprechende Kooperation zwischen Innsbrucker Verkehrsbetriebe und österreichischer Hochschülerschaft wird nicht verlängert. Der ÖH ist die von den IVB geforderte Summe, damit weiterhin alle Studierende das Stadtrat in der ersten halben Stunde gratis nutzen können, zu hoch. IVB-Geschäftsführer Eckehard Allinger-Czollitsch sagt dazu:
3: Wir werden jetzt niemanden von den Studierenden im Regen stehen lassen und ab Montag ihre Tickets kündigen. Alle Tickets von den Studierenden werden weiterhin einen Monat lang noch gültig sein, also bis Ende Juni. Und mit 1. Juli starten wir dann ein neues Angebot, und zwar nicht nur für Studierende, sondern für alle unter 26. Um 25 Euro ein ganzes Jahr lang dann immer diese erste halbe Stunde kostenfrei das Stadtrat nutzen zu können.
2: Sagt der IVB-Geschäftsführer. Von Seiten der ÖH heißt es, um die Aktion wie bisher weiterführen zu können, werden jährlich über 120.000 Euro zu bezahlen und sehr langfristig finanziell nicht tragbar. Nach einer brutalen Attacke am Innsbrucker Hauptbahnhof am 20. Mai hat die Polizei jetzt einen 40- und einen 48-Jährigen als Tatverdächtige ausgeforscht. Der jüngere Mann habe sich geständig gezeigt. Der zweite mutmaßliche Täter konnte noch nicht festgenommen werden. Birgit Mariacher berichtet.
4: Die beiden Polen sollen am Mittwoch letzter Woche einen 41-Jährigen im Supermarkt am Innsbrucker Hauptbahnhof schwer verletzt haben. Der Münchner war zuvor einer Angestellten des Geschäfts im Streit mit einem der beiden Männer zu Hilfe gekommen. Die beiden schlugen auch noch auf den Deutschen ein, als dieser bereits am Boden lag. Er wurde mit schweren Kopfverletzungen in die Klinik gebracht. Ein Österreicher, der in den Konflikt hineingezogen wurde, musste ebenfalls medizinisch versorgt werden. Nach umfangreichen Ermittlungen konnte nun einer der beiden Tatverdächtigen, ein 40-jähriger Pole, in Innsbruck festgenommen werden. Er zeigte sich laut Polizei geständig und gab den vorangegangenen Streit als Motiv an. Er wurde in die Justizanstalt Innsbruck eingeliefert. Nach dem zweiten 48-jährigen Verdächtigen wird noch gefahndet.
2: Heute startet die bereits 23. Euregio-Radtour mit organtransplantierten Sportlerinnen und Sportlern. Über 80 Teilnehmende starten zu einer grenzüberschreitenden Radtour durch Tirol, Südtirol und Trentino. Damit soll ein sichtbares Zeichen für erfolgreiche Transplantationen und internationale Zusammenarbeit gesetzt werden. Gleichzeitig soll die Veranstaltung auf den Mangel an Organspenden aufmerksam machen. In Österreich bräuchte es 30 Spender pro 1 Million Einwohner, um alle auf der Warteliste stehenden Personen zu transplantieren. Diese Zahlen erreiche man derzeit nicht.
0: Das Wetter in Tirol, viel Sonne, harmlose Wolken und frühsommerliche Temperaturen von 25 bis 30 Grad gibt es heute. Morgen Samstag ähnlich warme Temperaturen. Die Wolken, die werden im Laufe des Tages mehr. Schauer oder Gewitter bilden sich aber nur vereinzelt. Durchwachsener wird dann der Sonntag. Zunächst ist es noch überwiegend sonnig und warm. Am Nachmittag, dann nehmen die Wolken dann aber rasch zu und es folgen verbreitet Schauer und Gewitter, die rasche Abkühlung bringen. Whoa!

I do. Die schwedische Popgruppe ABBA. Wir bleiben in Skandinavien und wechseln ins Nachbarland Norwegen. Dort hat eine Popgruppe einen Hit gelandet, der sich anfangs nicht sehr gut verkauft hat. Etwa 300 Mal. Ein vermeintlicher Reinfall. Doch dann ein weiter Anlauf mit einem speziellen Musikvideo, das beim Musiksender MTV damals wirklich durch die Decke ging. Ja, und dieser Clip, der verhalf der Band dann zu Platz 1 in den amerikanischen Billboard-Charts und machte das Lied zu einem weltweiten Erfolg. Das Lied? Take on Me, die Gruppe AHA.

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0: Nothing compares to you, Sinéad O'Connor. Eine kurze Bergtour bei Erl auf einen überaus beliebten Ausflugsberg hat Hubert Gogl als Wandertipp fürs Wochenende. Das Ziel ist der Spitzstein, ein bayerisch-tirolerischer Grenzberg. Ja, und rund 2 Stunden Aufstieg, je nach Startpunkt auch weniger, sind es auf den Spitzstein, von dem auch der Hans begeistert ist.
1: Das ist eine bärige Tour praktisch für alle. War auch für einen Familienausflug sehr gut geeignet. Man ist nicht so schwierig zum Aufgehen. Man hat einen schönen Rundumblick. Weit aus, aus Bahn bis zum Chiemsee und Kaisergebirge, Walchsee, Kufstein, Unterinntal. Bei schönem Wetter natürlich nur. Und mir war es deswegen so gut, weil ich kann ein Stück mit dem Fahrrad fahren und ein Stück gehen. Das ist für meine Knie sehr gut.
0: Ja, der Spitzstein, der kann als Bike- und Hike-Tour von Erl aus gemacht werden, wie der Hans sagt, oder als reine Bergtour mit Start oben am Erlerberg. Ja, und mehr von der Genusstour bei Erl hören wir zu Beginn der nächsten Stunde.
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1: Am Mikrofon Julia Wötzinger. Die EU gibt mehr als 16 Milliarden Euro für Ungarn frei. Das teilt Kommissionspräsidentin Ursula von der Leyen beim Besuch des neuen ungarischen Ministerpräsidenten Péter Matyá vor kurzem mit. Gründe für die Freigabe sind laut von der Leyen große Fortschritte bei Korruptionsbekämpfung etwa. Sie fordert aber weitere Schritte. Brüssel hatte das Geld wegen der Politik von Matyás Vorgänger Viktor Orbán eingefroren. Zur geplanten Gesundheitsreform hat der Vorschlag vom Tiroler Landeshauptmann Mattle für Aufsehen gesorgt. Seine Idee: Spitäler und den niedergelassenen Bereich gemeinsam planen und finanzieren, aber nicht bundesweit, sondern jeweils in den Bundesländern. Ein gemeinsamer Plan soll im Rahmen der Reformpartnerschaft gefunden werden. Aber ist das realistisch? Katja Arthofer hat sich bei Politikerinnen, Politikern und Experten am Austrian Health Forum umgehört.
2: Der schwarze steirische Landesrat Kornhäusl will jetzt rasch Lösungen.
3: Es liegen viele Vorschläge am Tisch. Es wert jedenfalls, dass man intensiv darüber diskutiert. Und ich kann auch dem Vorschlag von Landeshauptmann Mattle prinzipiell etwas abgewinnen.
2: Dass also Länder künftig Ordinationen und Spitäler gemeinsam planen, die ÖGK würde dadurch entmachtet. Das würde auch Kärntens Landesrätin Brettner, SPÖ, gefallen. Sie kritisiert die Kassen massiv.
4: Und deshalb bin ich, also das kann ich einmal ausschließen, gegen Zentralisierung. Weil dann wären Bundesländer, die weit weg sind vom Zentrum, benachteiligt.
2: Die Kärntnerin will weiter im Land entscheiden, wo künftig ein Spital steht. Ihre Parteikollegin im Bund, Staatssekretärin Königsberger Ludwig, sagt hingegen:
5: Muss sie tatsächlich auch gemeinsam überlegen, wie man auch bundesländerübergrenzend bei den Spitälern eine gute gemeinsame Steuerung und Planung auf den Weg bringen kann.
2: Ist man also noch weit voneinander entfernt?
1: Entwarnung gibt es nach dem Ebola-Verdacht bei einer 19-jährigen Oberösterreicherin. Auch ein zweiter spezieller Labortest an der Wiener Klinik Favoriten gibt keinen Hinweis auf eine Ebola-Infektion. Die Frau hatte in Uganda gearbeitet und war nach Österreich zurückgekehrt. Bei den French Open ist Österreich im Einzel.

0: Einzel nur noch durch die Neo-Österreicherin Anastasia Potapova vertreten. Die Tennisspielerin hat jetzt zum ersten Mal über die Gründe ihres Nationenwechsels gesprochen. Gerhard Prohaska.
1: Weil es seit dem Ausbruch des Ukraine-Krieges schwer war, als russischer Tennisprofi Visa für die Turnierreisen zu bekommen, hat sie ihren Manager beauftragt, einen Nationenwechsel zu prüfen, ehrlicherweise ohne klare Zielvorstellung.
2: To be honest, in the beginning, it wasn't really like, okay, we chose this country.
1: Schließlich waren mehrere Optionen am Tisch. Letztendlich hat sie sich für Österreich entschieden.
2: We had some options with other countries as well. They put me on the table the options and
1: Und Mitgrund für die 25-Jährige, die hauptsächlich in Dubai lebt, ist auch, dass es fürs Marketing besser ist, Österreicherin zu sein.
2: Marketing-wise and everything-wise, I think it's just better being an Austrian.
1: Und den Marktwert weiter steigern könnte sie mit einem Drittrundensieg gegen die Titelverteidigerin Coco Gauff.
0: Das waren die Nachrichten mit Julia Wötzinger.
3: Viel Sonne und harmlose Wolken heute. Ja, und es bleibt vorerst beständig, Carmen Schüssling.
4: Bis auf ein paar kleine Schönwetterwolken über den Bergen geht es strahlend sonnig durch den Nachmittag. Wärmepole sind das Inntal, das Lienzer Becken, der Walgau in Vorarlberg und das Trautal in Kärnten mit 29 Grad. Auch am Wochenende geht es schwül, warm und zeitweise sonnig weiter. Aber der Nordwestwind legt zu und damit steigt morgen schon die Gewittergefahr in Ober- und Niederösterreich, in Wien und im Burgenland am Nachmittag merkbar an. Am Sonntag ist es dann generell zunehmend gewitterig. Und in der neuen Woche wechseln dann warme mit weniger warmen Tagen und es wird immer wieder mal regnen oder gewittern.
3: Sicher unterwegs sind Sie mit dem Radio Tirol Verkehrsservice. A13 Brennerautobahn in Richtung Innsbruck. Ab Matrei bis Innsbruck Ost Stau und mindestens 20 Minuten Zeitverlust wegen Überlastung. B179 Fernpassstraße in Richtung Deutschland. Von Nassereit bis zum Fernsteinsee vorläufig noch 2 Kilometer Stau. Das defekte Fahrzeug ist jetzt aber abgeschleppt. Und Bayern Autobahn A93 Richtung Grenze Kufstein ab Brandenburg Stau wegen Überlastung. Vor allem LKW-Stau am rechten Fahrstreifen. Bei der Grenze Kiefersfelden ist die automatische Blockabfertigung aktiv. Wir wünschen viel Geduld und dort, wo es geht, gute Fahrt.
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3: Mit einer letzten großen Tournee hat er sich vor ein paar Wochen von seinen Fans verabschiedet. Ja, und hat dabei auch in Österreich ein Konzert gegeben. Natürlich hat der italienische Pop-Rock-Musiker dabei auch seine großen Hits zum Besten gegeben. Hits wie Ti Amor, Gloria oder diesen hier. Two. Umberto Tozzi.
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1: Eine Grenzerfahrung im positiven Sinne des Wortes gibt es beim heutigen Wandertipp. Es geht von Erl auf den Spitzstein, ein beliebter Berg, über den die Grenze von Tirol und Bayern verläuft. Die Bergtour, die ist kurz und nicht allzu schwer und auch mit fitten Kindern machbar oder als Bike-and-Hike-Tour, Hubert Gogel.
2: Der Spitzstein bei Erl.
3: Spitzstein ist unser Hausberg.
2: Ein Grenzberg zu Bayern, der begeistert.
4: Das Schöne ist die Aussicht, die wunderbare Dörung, wilder Zusammenkasa.
5: Ins Indoi.
6: Weit aus aus Bahn bis zum Chiemsee.
4: Die Zillertaler.
6: Mir ist nicht so schwierig zum Aufgehen.
3: Kurzweilig und Einkehrmöglichkeiten.
4: Na, herrlich einfach.
2: Der Aufstieg auf den freistehenden Spitzstein ist zudem nicht allzu lang. Vom Wanderparkplatz oben am Erler Berg sind es
4: 2 Stunden.
2: Bei 600 Metern Höhenunterschied auf den 1598 Meter hohen Spitzstein. Die Zufahrt beginnt in Erl bei der Kirche. Gut beschildert führt eine asphaltierte Straße zum Ausgangspunkt. Viele bewältigen diese Strecke auch mit dem Radl, vorzugsweise mit dem E-Bike.
3: Da ist man recht ein bisschen schneller um.
2: Mit dem Radl kann man dann überhaupt bis zum bewirtschafteten Spitzsteinhaus fahren. Das sind vom Tal aus immerhin 8 Kilometer. Das Spitzsteinhaus steht in bester Aussichtslage direkt
4: unterm Spitzstein.
2: Auf fast gleicher Höhe ist die ebenfalls bewirtschaftete Alt-Kaser-Alm. Bis zu den beiden Einkehrmöglichkeiten geht's auf breitem Weg. Der weitere Anstieg, es verbleibt noch eine gute Stunde bis zum Gipfel, folgt dann einem schmalen Steig.
5: Wunderbar über die Almwiesen jetzt mit den ganzen Blumen, die Enzian, alles kommt, das ist wunderschön.
2: Schon bald geht's aber im Wald am steinigen und doch steilen Steig dem Gipfel entgegen.
5: Die letzten Meter kosten ein paar Schweißtröpfchen, ja.
2: Erst auf den allerletzten Metern zeigt sich dann der markante Gipfel des Spitzstein. Es steht dort oben nämlich nicht nur ein Gipfelkreuz, sondern auch eine kleine Kapelle.
7: Dass du den Herrgott dankst, dass du aufgehst erst.
2: Und dass man da auf 1598 Metern Höhe, genau auf der Staatsgrenze, so einen fulminanten Ausblick hat. Vom flachen Alpenvorland, vom Chiemsee über den Korser hinweg bis zu den vergletscherten Gipfeln der Hohen Tauern und der Zillertalalpen spannt sich der Rundumblick.
4: Ja, wunderbar. Das kann man so richtig genießen.
2: Der Spitzstein oberhalb von Erl. Eine kurze, einfache Tour, die begeistert.
3: Ist immer wieder schön, ja?
7: Ganz schön, ganz schön.
1: Ja, 2 Stunden sind es hinauf auf den Spitzstein, wenn man mit dem Auto bis zum Wanderparkplatz fährt. Alle Details von der einfachen, kurzen Tour samt Einkehrmöglichkeiten und Ausblicken gibt es auf tirol.orf.at. Auch einen Film hat Hubert Gogel wieder vorbereitet.
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Higher Love, Steve Winwood. Wenn Musiker auf erfolgreiche Jahre und vor allem auf einige Hits zurückschauen können, dann werden sehr oft Musicals über sie geschrieben. So gibt es inzwischen etwa ein Tina Turner Musical, ein Michael Jackson Musical, ein Musical über Falco, über Queen und auch über die deutsche Band Pur. Abenteuerland heißt das Musical. Ja, und dabei darf natürlich auch dieser Pur-Hit nicht fehlen. Hör gut zu.

0: Sicher unterwegs sind Sie mit dem Radio Tirol Verkehrsservice. A12 Intalautobahn in Richtung Kufstein von Innsbruck Amras bis Innsbruck Ost. Kolonnenverkehr und über 10 Minuten mehr Fahrzeit. Und großes deutsches Eck, Autobahn A93 Richtung Grenze Kufstein ab Brandenburg. Stau wegen Überlastung, vor allem Lkw-Stau am rechten Fahrstreifen. Bei der Grenze Kiefersfelden ist die automatische Blockabfertigung aktiv. Wir wünschen viel Geduld und dort, wo es geht, gute Fahrt.
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2: Mit Patrick Meierhofer. Schönen Nachmittag. Die Statistik Austria hat jetzt die offiziellen Wintertourismuszahlen veröffentlicht. Tirol ist bei den Nächtigungen dabei weiterhin an der Spitze. 26,9 Millionen Nächtigungen sind letzten Winter in Tirol verzeichnet worden. Das sind 58% aller Winterbuchungen in Österreich. Direkt hinter Tirol liegt Salzburg mit fast 11 Millionen Nächtigungen weniger. In Kirchbichl ist gestern der erste Bauabschnitt am neuen Horizon Quarter offiziell fertiggestellt worden. Auf dem Gelände der ehemaligen Perlmoser Zementwerke errichtet die weltweit tätige Balmung Medical Gruppe ihren neuen Firmensitz. Geschäftsführer Engelbert Leobacher will mit dem Neubau vor allem Ressourcen sparen.
3: Wir investieren jetzt 110 Millionen Euro in 5 Baustufen. Der erste Bauabschnitt, das ist eine Halle mit einem Fassungsvermögen von 25.000 Palettenstellplätzen. Dann gibt es eine zweite Halle, die ein ähnliches Fassungsvermögen hat. Und dazu bauen wir 2 Türme, die Gott sei Dank die Höhe der ursprünglichen Zementwerktürme haben, sowie in einen Kindergarten.
2: Balmung liefert Einwegprodukte für den medizinischen Bedarf, vor allem nach Nordamerika und Europa, und beliefert damit Krankenhäuser, Apotheken und Ärzte. Das gesamte Bauprojekt in Kirchbichl soll Anfang 2028 fertiggestellt sein. Und Elektromotor statt Diesel. Die Stadt Kitzbühel hat ihre Öffi-Flotte umgerüstet. Gleichzeitig wurden auch die Betriebszeiten verlängert, berichtet Stefan Lindner.
4: E-Busse sind nicht nur sauberer, sondern auch deutlich leiser als Dieselbusse und wesentlich sparsamer im Betrieb. Schließlich legen die Fahrzeuge in der Gammstadt im Jahr 110.000 Kilometer zurück. Alles Argumente, weshalb die 3 Dieselbusse in Kitzbühel gegen E-Busse ausgetauscht wurden. Auch das Streckennetz wurde erweitert, denn ab sofort sind das Siedlungsgebiet Sonngrub sowie das Gesundheitszentrum an das Öffinetz angebunden. Kitzbühlerinnen und Kitzbühler mit Bürgerkarte können die Öffis gratis benutzen. Maßgeblich unterstützt wurde die Umstellung auf E-Busse durch Fördergelder aus dem Verkehrsministerium.
0: Das Wetter in Tirol, Temperaturen bis zu 30 Grad gibt es heute, dazu viel Sonne und harmlose Wolken. Warm geht's auch morgen Samstag weiter und auch wenn die Wolken spätestens am Nachmittag mehr werden, bilden sich nur vereinzelt Schauer oder Gewitter. Ähnlich anfangs der Sonntag, allerdings nehmen dann am Nachmittag die Quellwolken rasch zu und es folgen verbreitet Schauer und Gewitter.
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Hallo, Lionel Richie. Was ist los in Tirol? Im Stromboli in Hall treten heute die Muchachos mit einem Gastgartner-Konzert auf. Die Latin-Band mit Musikern aus Chile und Argentinien, ja, die mischt dabei ein Repertoire auf Spanisch, auf Englisch und Deutsch. Beginn ist um 20 Uhr. Bei Schlechtwetter findet das Konzert im Kulturlabor Stromboli statt. Das Wetter schaut aber heute sehr gut aus. Einen Abend im Zeichen des Jazz gibt es heute in Jenbach. Dort tritt der walisische Saxophonist Ocean Roberts mit seinem Quartett auf im Freiraum Jenbach um 20.15 Uhr. Ja, und die Reutener Heimatbühne, die feiert heute Premiere mit einem Klassiker, mit dem Remake des Filmklassikers Charlies Tante, inklusive Genderdebatten und den Leiden des modernen Mannes. Heute im Paulusheim in Reute um 20.15 Uhr.

0: Morgen wird es also ernst. Der Brennerkorridor ist von 11 bis 19 Uhr wegen der Demo in Matrei gesperrt. Und am Tag davor, da zeigt sich immer mehr, wie groß die Herausforderung auf vielen Seiten ist, Klaus Schönherr.
1: Ja, da ist einiges an Logistik im Spiel nach der Sperre. Am späten Vormittag muss vor Ort am Autobahn- oder Kettenanlegeplatz in Matrei noch einiges vorbereitet werden. Eben viel zu tun haben die Einsatzorganisationen in Tirol, in Südtirol, Bayern, Salzburg und wohl auch darüber hinaus. Zuletzt gab es zum Beispiel von der bayerischen Polizei schon eigene Textbausteine, wie den Radiosender in Deutschland laufend auf die Sperre hinweisen sollen. Mehr dazu dann am Abend im Fernsehen.
0: Ja, und in Südtirol heute, da geht es ums Nachtleben in Südtirol. Das hat sich spürbar verändert. Viele Diskos oder Clubs stehen leer oder haben in den vergangenen Jahren endgültig zugesperrt, Manuela von der Form.
2: Ja, und gleichzeitig boomen aber neue Veranstaltungsformen, Pop-up-Events, Festivals oder ganz traditionelle Zeltfeste. Events im Freien finden die Jugendlichen cooler, außerdem wollen sie nicht mehr bis spät in die Nacht unterwegs sein. Warum sich das Ausgehverhalten so stark verändert hat, welche Rolle Social Media und auch Gesundheitstrends haben, darüber gibt es auch ein Südtirol heute Spezial an diesem Sonntag um 18 Uhr auf ORF. Und heute Abend haben wir einen Vorgeschmack darauf.
0: Ja, den Vorgeschmack aufs Nachtleben oder eben auf kein Nachtleben in Südtirol. Heute um 18.30 Uhr in ORF 2 und danach Tirol heute 19 Uhr. Ebenfalls natürlich ORF 2.

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2: Am Mikrofon Julia Wetzinger. Österreich hat seinen eigenen Energievorrat für heuer bereits aufgebraucht. Ab morgen ist das Land rein rechnerisch auf Energieimporte angewiesen. Vor allem Öl und Gas müssen teuer im Ausland eingekauft werden, Vanessa Gruber berichtet.
3: Beim Tanken oder Heizen oder für die Produktion in den heimischen Industriebetrieben wird viel Energie verbraucht. Österreich könne sich aber rein rechnerisch nur noch bis morgen selbst mit Energie versorgen. Danach sei man von Öl- und Gasimporten aus dem Ausland abhängig. Das verursache enorme Kosten, sagt Christoph Dollner-Gruber von der österreichischen Energieagentur.
4: Im Durchschnitt der letzten 10 Jahre haben sie jährlich 10 Milliarden Euro betragen, die aus Österreich abgeflossen sind. 2025 sehen wir, ist diese Zahl bei 7,9 Milliarden Euro alle fossilen Energieträger zusammengenommen.
3: Das Geld könne anderswo besser investiert werden, etwa in den Ausbau von Sonnen-, Wind- und Wasserkraft im Land.
2: Österreich verurteilt den Einschlag einer russischen Drohne in einem Hochhaus in Rumänien auf das Schärfste. Außenministerin Beate Mandl-Reisinger von den NEOS hat den russischen Botschafter in Österreich einbestellt. Ein Protest gegen die russische Eskalation, sagt sie. Die EU gibt 16 Milliarden Euro an eingefrorenen Mitteln für Ungarn frei. Das ist das Ergebnis des ersten Besuchs des neuen Ministerpräsidenten Peter Madia in Brüssel. Das Geld werde aufgrund von großen Fortschritten, die das Land binnen kurzer Zeit gemacht habe, ausgezahlt, sagt die EU-Kommissionspräsidentin Ursula von der Leyen. Es seien aber weitere Schritte nötig. Eine 12-Jährige hat einen 4-Jährigen aus einem See in Niederösterreich gerettet. Die 12-Jährige hatte das Kind im Ratzersdorfer See bei St. Pölten treiben gesehen und ihre Mutter informiert, das berichten die niederösterreichischen Nachrichten. Ein Badegast hat das Kind dann an Land gebracht, die 4-Jährige ist reanimiert und in ein Krankenhaus gebracht worden. Nach ein paar Tagen Urlaub wird es ab jetzt ernst für Österreichs Fußballnationalteam. Die Mannschaft ist seit Dienstag am ÖFB-Campus Wien-Aspern versammelt und startet nun in die WM-Vorbereitung. Daniel Kulowitz.
5: Die Akkus sind wieder aufgeladen bei Christoph Baumgartner und Co. Und jetzt will man vor allem den Zusammenhalt in den kommenden Wochen stärken.
6: Was uns einfach stark macht, dass wir diese geschlossene Einheit sind, diese Familie, die füreinander immer da ist und die alles gibt, die einen ganz klaren Plan verfolgt und den alle gemeinsam umsetzen. Und wenn wir das hinkriegen, dann werden wir, glaube ich, alle in Österreich eine schöne Zeit haben.
5: Die Spieler sind übrigens nicht nur da, um sich für die WM startklar zu machen. Sie bereiten auch eine mögliche Zukunft vor. Von den 26 Kaderspielern absolvieren 18 einen Trainerkurs am ÖFB-Campus. Und bei den Österreichern sollten die

0: beiden angeschlagenen Spieler Wimmer und Krilic bald wieder fit werden. Größere Verletzungssorgen hat Brasilien-Superstar Neymar. 3 Wochen Pause für den 34-Jährigen wegen einer Wadenverletzung. Neymar verpasst damit die Testspiele Brasiliens und wohl auch das erste Gruppenspiel der Brasilianer gegen Marokko.
1: Das waren die Nachrichten mit Julia Wötzinger.
2: Frühsommer, jetzt im Mai, und das ist außerordentlich heiß für diese Jahreszeit, Carmen Schüssling.
3: 30,2 Grad in Lienz, damit ist das heute der 6. heiße Tag in diesem Mai hier, ein neuer Rekord für diesen Monat. Und es scheint noch mehr als 4 Stunden lang die Sonne. Wir sind ja jetzt in der Phase mit den längsten Tagen des Jahres in den nächsten 5, 6, 7 Wochen. Warm, schwül und zeitweise sonnig geht es am Wochenende weiter. Die Höchstwerte liegen meist bei 23 bis 30 Grad. Es sind aber mehr Wolken am Himmel als zuletzt, zum Teil frischt Nordwestwind auf und morgen Nachmittag wird es im Norden und Osten Gewitter mit heftigen Sturmböen geben. Die neue Woche wird ein paar Grad kühler, immer wieder mal nass oder gewittrig, einfach wechselhaft.
2: Sicher unterwegs sind Sie mit dem Radio Tirol Verkehrsservice. A12 Inntalautobahn vor dem Autobahngrenzübergang Kufstein-Kiefersfelden. Hier gibt es 10 Minuten Wartezeit bei der Ausreise nach Deutschland. Ebenfalls A12 Inntalautobahn Richtung Kufstein von Innsbruck Amras bis Innsbruck Ost. Kolonnenverkehr und knapp 10 Minuten mehr Fahrzeit. Und B179 Fernpassstraße zwischen dem Fernpass und Laumos Richtung Deutschland. Abschnittsweise Kolonnenverkehr wegen Überlastung. Auch hier wünschen wir viel Geduld und dort, wo es geht, gute Fahrt. Wenn man an international erfolgreiche schwedische Bands und Sängerinnen denkt, dann fallen einem sofort Musikgrößen wie Roxette, wie Avicii, wie Europe oder natürlich ABBA ein. Ja, und ein Teil von ABBA ist auch bei einem großen Hit eines schwedischen Solokünstlers zu hören, nämlich bei Harpo. Niemand geringer als Annie Fried Lyngstad von ABBA hat als Background-Sängerin bei diesem Welthit mitgesungen. Ja, vielleicht erkennen Sie Fridas markante Stimme im Refrain von Movistar.
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0: Einiges an Kirchenbesuchen wird es heute Abend wieder in Tirols Pfarren geben. Die christlichen Kirchen, die laden zur langen Nacht mit vielen Möglichkeiten, sich wieder einmal über Gott und die Welt auszutauschen. Peter Jungmann.
1: Kirchen und kirchliche Einrichtungen werden heute wieder zu Orten der Begegnung und des Gesprächs. In der Innsbrucker Spitalskirche diskutieren Bischof Hermann Klettler und andere über Fragen des Glaubens. In der Schneiderkapelle in Hall fragt Vatikan-Journalist Mario Galgano nach der Zukunft der katholischen Kirche.
2: Ich glaube, er wird einmal in erster Linie zurückblicken auf dieses erste Jahr vom Papst und auch, was sich da jetzt in Zukunft weiterentwickeln kann. Ich glaube, da sind sehr, sehr viele Fragen offen. Der Papst steht vor großen Herausforderungen. Da könnte es vielleicht die eine oder andere, zumindest vorsichtige Antwort geben.
1: Freut sich Michael Gestaltmeier, einer der Organisatoren, schon auf einen interessanten Vortrags- und Gesprächsabend. Die Veranstaltung in Hall beginnt um 20 Uhr. Sie ist eine von über 100 Veranstaltungen in ganz Tirol. Das Angebot reicht von Ausstellungen und Konzerten über Kirchenführungen bis hin zu Andachten und Gottesdiensten und soll vor allem eines: Menschen bestärken und ermutigen. Projektleiterin Karin Bayer-Ordner.
3: Ich kann da hinweisen auf einen Programmpunkt, und zwar der Klinikseelsorge, auch ein ökumenisches Projekt, wo Mutgeschichten erzählt werden. Also wo wirklich Menschen in großen Krisensituationen diese Ermutigung und Bestärkung erfahren haben. Was kann mich bestärken? Was kann mich ermutigen? Das soll das ganz starke Signal der Langen Nacht der Kirchen sein.
1: In Innsbruck St. Pius wird die Lange Nacht zur Langen Nacht des Ehrenamts. In der evangelischen Auferstehungskirche zur Langen Nacht der Religionen. Aber auch in den Dekanaten ist einiges geboten. Das Programm zeigt, wie bunt und vielfältig kirchliches Leben sein kann.
0: Also die Lange Nacht der Kirchen in ganz Tirol. Eröffnet wird sie um 18 Uhr mit einer ökumenischen Andacht in der Innsbrucker Spitalskirche, der Citykirche in der Maria-Theresien-Straße.

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3: Sicher unterwegs sind Sie mit dem Radio Tirol Verkehrsservice. A12 Intalautobahn vor dem Autobahngrenzübergang Kufstein-Kiefersfelden. Hier haben Sie 10 Minuten Wartezeit bei der Ausreise nach Deutschland. B179 Fernpassstraße zwischen Biberwie und Lehn in Richtung Deutschland. Hier gibt es abschnittsweise Kolonnenverkehr wegen Überlastung. Wir wünschen viel Geduld und dort, wo es geht, gute Fahrt.
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4: Am Mikrofon Patrick Meierhofer. Schönen Nachmittag. Die Industriellenvereinigung Tirol appelliert, beim Brenner Basistunnel die Zulaufstrecken wie die Unterinntaltrasse und die Verladeterminals rechtzeitig fertigzustellen. Die Bundesregierung hat ja kürzlich angeblich angedacht, den Bau zeitlich zu verschieben. Die Demonstration am Brenner morgen zeige, wie groß der Druck in der Transitfrage geworden ist zu die IV. Diana Feudl berichtet.
5: Um die Bevölkerung und den Standort tatsächlich zu entlasten und um so viele Lkw wie möglich auf die Schiene zu bringen, braucht es laut IV mehr als nur den Tunnel. Auch die Unterinntaltrasse, die Verladeterminals und europäische Regeln müssen rechtzeitig stehen. Das sei im alpenquerenden Güterverkehr die einzige realistische Entlastungsperspektive. Die Verlagerung beginne nämlich vor dem Tunnel. Ein Brennerbasistunnel ohne ausreichend Züge und Verladeterminals sei wie ein neu gebautes Sägewerk ohne Holz, wurde Matthias Danzel, der IV Tirol Verkehrsexperte, in einer Aussendung zitiert. Solange der deutsche Nordzulauf noch nicht vollständig zur Verfügung steht, müssen grenznahe Übergangslösungen mitgeplant werden, so die IV weiter.
4: Nach einer brutalen Attacke am Innsbrucker Hauptbahnhof am 20. Mai hat die Polizei jetzt einen 40- und einen 48-Jährigen als Tatverdächtige ausgeforscht. Der jüngere Mann habe sich geständig gezeigt. Der zweite mutmaßliche Täter konnte noch nicht festgenommen werden. Birgit Mariacher mit den Details.
6: Die beiden Polen sollen am Mittwoch letzter Woche einen 41-Jährigen im Supermarkt am Innsbrucker Hauptbahnhof schwer verletzt haben. Der Münchner war zuvor einer Angestellten des Geschäfts im Streit mit einem der beiden Männer zu Hilfe gekommen. Die beiden schlugen auch noch auf den Deutschen ein, als dieser bereits am Boden lag. Er wurde mit schweren Kopfverletzungen in die Klinik gebracht. Ein Österreicher, der in den Konflikt hineingezogen wurde, musste ebenfalls medizinisch versorgt werden. Nach umfangreichen Ermittlungen konnte nun einer der beiden Tatverdächtigen, ein 40-jähriger Pole, in Innsbruck festgenommen werden. Er zeigte sich laut Polizei geständig und gab den vorangegangenen Streit als Motiv an. Er wurde in die Justizanstalt Innsbruck eingeliefert. Nach dem zweiten 48-jährigen Verdächtigen wird noch gefahndet.
4: Die Caritas bietet Anfang Juli wieder sogenannte Erholungswochen für pflegende Angehörige am Mirminger Plateau. Dabei sollen die Angehörigen eine mehrtägige Auszeit von ihrem Betreuungsalltag bekommen und sich mit Menschen in ähnlichen Lebenssituationen austauschen. Der Anmeldeschluss dafür ist jetzt verlängert worden. Für alle drei Erholungswochen gibt es laut Caritas derzeit noch freie Plätze.
3: Das Wetter in Tirol, viel Sonne, harmlose Wolken und frühsommerliche Temperaturen von 25 bis 30 Grad heute. Ähnliche Temperaturen morgen Samstag. Die Wolken, die werden im Laufe des Tages mehr. Schauer oder Gewitter, die bilden sich aber nur vereinzelt. Durchwachsener wird dann der Sonntag. Zunächst ist es noch überwiegend sonnig und warm. Am Nachmittag nehmen die Quellwolken aber rasch zu und es folgen verbreitet Schauer und Gewitter, die rasche Abkühlung bringen.
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0: Für die Alan Stefanie Berger. Einen Rückblick auf jahrzehntelanges Engagement. Und jetzt muss ich diese Platte kurz beenden. Die müssen wir wegtun, die spielt jetzt zu lang. Also wie gesagt, einen Rückblick auf jahrzehntelanges Engagement gibt es heute in Innsbruck. Seit 35 Jahren steht die Initiative Minderheiten für das Sichtbarmachen von Minderheiten und für das sich gegenseitige Stärken. Ja, und heute lädt die Initiative ab 18 Uhr zum gemeinsamen Feiern im Kreuzgang des Volkskunstmuseums. Ja, und am Telefon, da habe ich jetzt mit Michael Haupt, den Geschäftsführer der Initiative Minderheiten. Hallo.
1: Hallo, schönen guten Abend. Danke für die Einladung.
0: Ja, also Volkskunstmuseum heute 18 Uhr. Was wird denn da heute gefeiert?
1: Ja, also noch ist es ziemlich ruhig da und wir sind gerade beim Aufbauen. 35 Jahre Initiative Minderheiten. Also wir haben 35 Wegbegleiterinnen der letzten Jahrzehnte geladen, die dreiminütige Beiträge machen. Also das reicht von Lyrik über Musik, Anekdoten, Geschichten, aber auch politisches, also kämpferisches, aktivistisches. Humorvoll soll es sein, ein lebendiger Abend mit Essen und Getränke. Es gibt einen Button-Workshop mit der Julia Golser vom SLI, also Selbstbestimmt Leben-Initiative. Die Ausstellung der Initiative Minderheiten, was wir fordern, ist zu sehen. Die ist übrigens noch bis Dienstag zu sehen. Ja. Das ist so ungefähr.
0: Einiges geboten. Ich habe davon gehört, der Humor, der kommt auch nicht so kurz.
1: Genau, also das war mein Ansinnen, also an die 35 Leute, die heute da ihre Beiträge bringen, dass sie einfach irgendwie humorvoll zurückblicken auf ihre Begegnungen mit uns. Also einfach nicht, dass es da so quasi eine trockene Abfolge von, sagen wir mal, Lobhudeleien werden, sondern eigentlich so vielleicht ein kleiner Blick hinter die Kulissen und da eher der Blick auf das humorvolle, vielleicht auch wenn etwas nicht funktioniert hat. So. Also ich hoffe, dass es aufgeht. Ich weiß es nicht. Ich weiß einen einzigen Beitrag, in welche Richtung der geht. Alle anderen sind quasi offen.
0: Also Überraschung pur, auch für den Geschäftsführer der Initiative Minderheiten, für den Michael Haupt. Vielen Dank und viel Spaß heute.
1: Ja, vielen Dank und gerne vorbeikommen.
0: Okay, 18 Uhr, okay. Initiative Minderheiten im Volkskunstmuseum in Innsbruck.

No, no, never. Country-Musik aus Deutschland von Texas Lightning. Das nächste Lied, das hat der Bassist der Band geschrieben. Man hört's. John Deacon, der Bassist von Queen. Another One Bites the Dust.

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1: Willkommen zum Journal um 5 mit diesen Themen. Die EU gibt eingefrorene Gelder an Ungarn frei. Der Frühling war der trockenste in der österreichischen Messgeschichte und Konzerte, Führungen oder andere Einblicke, die lange Nacht der Kirchen startet heute. Im Journalstudio begrüßt sie Julia Bötzinger. Die EU-Kommission gibt fast die vollständige Summe der eingefrorenen EU-Mittel für Ungarn frei. Brüssel hatte das Geld ja wegen der Politik des ehemaligen Ministerpräsidenten Viktor Orban eingefroren. Die neue ungarische Regierung unter Ministerpräsident Peter Madja kann jetzt auf 16,4 Milliarden Euro zugreifen. Dafür müssen aber noch eine Reihe an Reformen umgesetzt werden. Von Madjas Besuch in Brüssel berichtet Verena Sophie Mayer.
2: Ungarns Premier Peter Madja hat es geschafft. Er kann mit der Zusage von mehr als 16 Milliarden Euro an EU-Förderungen wieder nach Budapest zurückkehren. Nach nur 3 Wochen habe seine neue Regierung bereits einen historischen Durchbruch erzielt. Eine Einigung, die wirklich wichtig sei für das ungarische Volk und sein geliebtes Land. Madjas Regierung würde zügig und entschlossen daran arbeiten, Korruption zu bekämpfen und die Rechtsstaatlichkeit wiederherzustellen, lobt EU-Kommission. Kommissionspräsidentin Ursula von der Leyen. Das Geld soll aber erst fließen, wenn Reformen umgesetzt sind, die sicherstellen, dass EU-Förderungen in Ungarn künftig korrekt verwendet werden. Und die Zeit drängt. Nur mehr bis Ende August können 10 Milliarden Euro aus dem Corona-Wiederaufbaufonds abgerufen werden. Damit sollen unter anderem das ungarische Strom- und Bahnnetz modernisiert werden.
1: Die Bundesregierung will das sogenannte Pickerl erneuern. Zur Reform gehört etwa, dass man das Pickerl nicht mehr bis zu 4 Monate überziehen kann. Außerdem sollen die Prüfintervalle verlängert werden. Der ÖAMTC kritisiert das und fordert ein digitales Pickerl. Die Begutachtung läuft Ende des Monats aus. Am Tag vor der Blockade der Brenner-Autobahn ist es heute zu Verzögerungen und Staus gekommen. Viele dürften ihre Reisen vorverlegt haben. Morgen Samstag wird die Brenner-Autobahn zwischen 11 und 19 Uhr wegen einer Demonstration zwischen der Wartstelle Schönberg und dem Brenner komplett gesperrt. Die Demonstrierenden protestieren gegen die Belastung durch Staus, Lärm und Abgase. Für Lkw beginnt die Sperre früher. Übermorgen Sonntag endet der meteorologische Frühling. Laut Geosphere Austria ist es der trockenste Frühling seit Messbeginn, Simon Kühldorfer.
3: Im März, April und Mai zusammen hat es im Österreich-Mittel nur halb so viel geregnet wie in einem durchschnittlichen Frühling. Das hat es in der 169-jährigen Messgeschichte noch nie gegeben, so die Klimabilanz der Geosphere. Die Trockenheit betrifft ganz Österreich. Am größten ist das Regendefizit von Salzburg bis zum Waldviertel und in Osttirol. Lienz zum Beispiel hat in diesem Frühling statt 170 Liter Regen pro Quadratmeter nur knapp über 50 Liter bekommen. Die verantwortlichen Wetterlagen kann man nicht direkt dem Klimawandel zuordnen. Allerdings warnt die Klimaforschung seit Jahrzehnten davor, dass durch den Klimawandel lange Trockenheitsperioden wie diese weltweit häufiger werden.
1: Einen Rekord meldet der Wintertourismus in Österreich. Die Buchungen haben in der abgelaufenen Saison den höchsten Wert seit über 50 Jahren erreicht. Die Zahl der Nächtigungen in Hotels, Pensionen und Ferienwohnungen ist gestiegen auf rund 4.

0: 70 Millionen. Die beliebtesten Ziele waren traditionell Tirol und Salzburg. In etwas weniger als einer Stunde um 17.50 Uhr startet wieder die lange Nacht der Kirchen mit einem Geläute der Kirchenglocken. Rund 600 Kirchen öffnen dann wieder ihre Türen. Mehr von Andreas Mittendorfer.
1: Von Konzerten über Gottesdienste und Meditationen bis hin zu Kirchenbesichtigungen samt Turmbesteigungen oder Diskussionen reicht das breite Angebot bei der langen Nacht der Kirchen. Dazu Gesamtkoordinator Markus Porries.
2: Die Kirchen zeigen ihre ganze Vielfalt, zeigen ihre ganze Bandbreite, zeigen alles, was sie können.
1: Das Ziel sei dabei allen voran,
2: Gastfreundschaft zu zeigen, offen zu sein für alle, die kommen.
1: Mit dem diesjährigen Motto Mut einander wolle man vor allem Mut zu mehr gesellschaftlichem Miteinander machen, so Porries. Die lange Nacht der Kirchen findet bis auf in der Diözese Feldkirch, die heuer pausiert, in allen heimischen Diözesen statt, darüber hinaus auch in Südtirol und in Tschechien. Es ist ein ökumenisches Projekt, an dem alle im Ökumenischen Rat der Kirchen in Österreich vertretenen Kirchen beteiligt sind.
0: Das war das Journal um 5 mit Julia Wötzinger.
3: Ein richtig warmer Frühsommertag heute. Wie es weitergeht, weiß Carmen Schüssling.
4: Strahlend sonnig, meist sogar wolkenlos geht es in Richtung Feierabend. Und das Wochenende in den Landeshauptstädten sind es 26 bis 30 Grad geworden. Und die Luftfeuchtigkeit ist vor allem im Osten heute sehr niedrig. Das bedeutet, es fühlt sich im Schatten nicht allzu warm an. Das wird sich am Wochenende ändern. Da wird es schwül, ist nur noch zeitweise sonnig. Und man muss dann auch mit Gewittern rechnen. Morgen vor allem von Oberösterreich bis ins Burgenland. Und da sind Sturmböen das Thema. Am Sonntag auch im Westen und im Süden Gewitter. Die kommende Woche wird dann generell wechselhafter. Es regnet immer wieder, zum Teil in größeren Mengen, und es ist nicht mehr ganz so warm.
3: Sicher unterwegs sind Sie mit dem Radio Tirol Verkehrsservice. A12 Interlautobahn vor dem Autobahngrenzübergang Kufstein-Kiefersfelden. 10 Minuten Wartezeit bei der Ausreise nach Deutschland. BR179 Fernpassstraße zwischen Biberwehr und Lehn in Richtung Deutschland. Da gibt es abschnittsweise Kolonnenverkehr wegen Überlastung. Wir wünschen viel Geduld und dort, wo es geht, gute Fahrt. Eine starke Frau mit einer starken Stimme wird gleich mit ihrer aktuellen Single Gold in diese Stunde starten, nämlich die österreichische Singer-Songwriterin Die Meierin. Zuvor aber besingen die Beach Boys mit Kokomo den fröhlichen Lebensstil der Karibik. Viel Vergnügen.
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0: Laura Gnonce, Neck war das. Den einen bereitet sie großes Kopfzerbrechen, die anderen nur, ja, die fiebern darauf hin. Die morgige Versammlung am Brenner. Das Thema momentan nicht nur in Tirol. Der Veranstalter und Bürgermeister von Gries, Karl Mühlsteiger, betont jedenfalls, eine Anreise zur Demo macht nur mit den öffentlichen Verkehrsmitteln Sinn.
1: Also am besten empfehlen wir mit dem Zug bis Matrei Bahnhof. Und dann ist nur mehr ein paar hundert Meter bis zum Veranstaltungsplatz. Man kann aber auch mit dem PKW fahren. Es kommen viele mit den Fahrrädern über die Bundesstraße, wo sie anreisen.
0: Sagt der Grierser Bürgermeister. Die Brenner Autobahn, die wird zwischen der Mautstelle Schönberg und dem Brenner von 11 bis 19 Uhr in beiden Fahrtrichtungen für den gesamten Verkehr gesperrt sein. Auch die Brenner, die Stubaital und die Elbbögner Straße sind gesperrt. Ausnahmen gibt es für den Ziel- und Quellverkehr, also wenn das Fahrziel oder der Ausgangspunkt im Wipptal, im Gschnitztal, Navistal, Obernbergtal, Schmirntal oder Falsertal liegt. Ja, trotzdem wird dringend von nicht notwendigen Autofahrten abgeraten und empfohlen, morgen besser auf die Öffis auszuweichen.

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3: Das Wetter in Tirol mit den aktuellen Werten. Innsbruck 28 Grad, Kufstein 27 Grad, Landeck 28 Grad, Reutte 25 Grad, Lienz 30 Grad und Bozen 31 Grad. In der kommenden Nacht klart es zunächst auf, später überziehen Schleierwolken den Himmel. Ja, und mit Temperaturen bis zu 30 Grad wird auch der morgige Samstag frühsommerlich warm. Zu der Sonne, da gesellen sich im Laufe des Tages immer mehr Wolken, Schauer und Gewitter, die sollte es aber nur vereinzelt geben. Warm und sonnig ist es anfangs dann auch am Sonntag. Allerdings nehmen am Nachmittag die Quellwolken rasch zu und es folgen verbreitet Schauer und Gewitter, die bögen Wind und rasche Abkühlung bringen. Sicher unterwegs sind Sie mit dem Radio Tirol Verkehrsservice. A12 Inntal-Autobahn vor dem Autobahngrenzübergang Kufstein-Kiefersfelden gibt es noch 5 bis 10 Minuten Wartezeit bei der Ausreise nach Deutschland. Ansonsten keine längeren Verzögerungen. Wir wünschen gute Fahrt.
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4: 3,5 Millionen Euro teuer und 8 Monate Bauzeit. Neue Radbrücke in Schwarz eröffnet. Für Fußballprofi Marco Friedl aus Kirchbichl rückt der WM-Traum immer näher. Und unter dem Thema Was uns verbindet, finden heute und morgen die österreichweiten Architekturtage statt.
0: Im Studio Patrick Meierhofer.
4: Vor 1,5 Stunden ist die neue Rad- und Fußgängerbrücke zwischen Schwarz und Stans eröffnet worden. Das schlanke Bauwerk ist knapp über 100 Meter lang und hat eine Fahrbahnbreite von 3 Metern. Es verbindet die Einkaufszentren und das Gewerbegebiet im Osten von Schwarz mit Stans. Zum Vorteil für die Anrainer an beiden Ufern, sagt Michael Huber, der Bürgermeister von Stans, in seiner Eröffnungsrede.
5: Und wir haben jetzt die Möglichkeit, dass sie mit einem E-Scooter, mit einem Radl oder was, innerhalb von ein paar Minuten ihre Arbeitsplätze erreichen. Für die Unternehmer ist es feiner, wenn sie nicht Leiharbeitsplätze bauen müssen, sondern wenn sie Arbeitsplätze machen können und die Kosten ein bisschen senken können. Und diese Kombination darf man nicht vergessen, ist auch hiermit, glaube ich, erledigt, wenn man so schön sagt.
4: Die Brücke wurde in nur 8 Monaten errichtet und hat 3,2 Millionen Euro gekostet. Nach einem Waldbrand am frühen Nachmittag bei Wiesing waren heute rund 70 Feuerwehrleute stundenlang mit den Löscharbeiten beschäftigt. Oberhalb der Bahntrasse der Achenseebahn standen rund 100 Quadratmeter Vegetation in Flammen. Nach 2 Stunden war das Feuer unter Kontrolle. Die Nachlöscharbeiten dauerten dann noch 1,5 Stunden. 4 Bäume neben der Bahntrasse mussten gefällt werden. Zum Glück wurde niemand verletzt. Der Brand dürfte laut Polizei voraussichtlich durch einen Funkenflug ausgebrochen sein. Mit Ende Juni endet in Innsbruck die kostenlose Stadtradnutzung für Studierende. Die entsprechende Kooperation zwischen Innsbrucker Verkehrsbetriebe und österreichischer Hochschülerschaft wird nicht verlängert. Der ÖH ist die von den IVB geforderte Summe, damit weiterhin alle Studierende der Stadtrad in der ersten halben Stunde gratis nutzen können, zu hoch. IVB-Geschäftsführer Eckehard Allinger-Czolic.
6: Wir werden jetzt niemanden von den Studierenden im Regen stehen lassen und ab Montag ihre Tickets kündigen. Alle Tickets von den Studierenden werden weiterhin 1 Monat lang noch gültig sein, also bis Ende Juni. Und mit 1. Juli starten wir dann ein neues Angebot, und zwar nicht nur für Studierende, sondern für alle unter 26. Um 25 Euro ein ganzes Jahr lang dann immer diese erste halbe Stunde kostenfrei das Stadtrad nutzen zu können.
4: Sagt der IVB-Geschäftsführer. Von Seiten der ÖH heißt es, um die Aktion wie bisher weiterführen zu können, wären jährlich über 120.000 Euro zu bezahlen. Und das sei langfristig finanziell nicht tragbar. Und heute Nachmittag macht die Hochschülerschaft des MCI darauf aufmerksam, dass die Studierenden des MCI weiter die Stadträder wie gewohnt gratis nutzen können. Die Vereinbarung zwischen ÖH, MCI und IVB bleibe weiterhin bestehen, heißt es. Zum Sport. Für Fußballprofi Marco Friedl aus Kirchbichl rückt der große Moment immer näher. Der 28-Jährige fährt zur Weltmeisterschaft in die USA, Kanada und Mexiko. Damit geht ein großer Traum in Erfüllung, wie Katharina Bednarz berichtet.
7: Für Marco Friedl wird es ein Sommer, den er so schnell wohl nicht vergessen wird. Der Tiroler Defensivmann ist zum ersten Mal bei einer Fußball-Weltmeisterschaft dabei und zählt im Nationalteam zu jenen Spielern, auf die Teamchef Ralf Rangnick setzt. Marco Friedl.
8: Jetzt ist es so, dass das Ereignis ansteht. Klar, als junger Spieler oder als junger Bursch schaust du die WM-Spiele natürlich an und wünschst dir, dass bei so einem Turnier mal vielleicht irgendwie dabei sein könntest. Es ist sicher ein Kindheitstraum, ob er in Erfüllung geht, weiß man nie. Deshalb ist es umso schöner, jetzt seit dem Moment vor der Nase zu haben.
7: Vom Fußballplatz in Kirchbichl hinein in die Stadien der WM. Ein weiter Weg, der jetzt im Nationalteam einen neuen Höhepunkt erreicht. Die Erwartungen an das ÖFB-Team sind hoch. Bevor an große Überraschungen zu denken ist, zählt für den Kirchbichler eines.
8: Ich denke dann schon so, dass es unser Hauptziel auf jeden Fall im Moment sein muss, die Gruppe zu überstehen, was wir unbedingt schaffen wollen, wo wir gute Leistungen brauchen, weil bei einer WM ist immer vieles möglich und dann geht es weiter. Aber es ist unser erstes Ziel, einmal ganz klar die Gruppe zu überstehen und dann wollen wir natürlich so weit wie möglich kommen.
7: Jordanien, Algerien und der amtierende Weltmeister Argentinien als Gegner. Leichte Aufgaben sehen anders aus. Trotzdem spürt Friedl im Team großes Selbstvertrauen und die Überzeugung, in jedem Spiel überraschen zu können. Und er ist nicht der einzige Tiroler, der bei der WM mit dabei ist. Auch Alessandro Schöpf steht im ÖFB-Kader.
4: Und wir bleiben beim Sport, weil vor wenigen Augenblicken zu Ende gegangen ist die 19. und damit drittletzte Etappe des heurigen Giro d'Italia. Für den Osttiroler Radprofi Felix Gall war die schwierige Bergetappe heute eine durchaus richtungsweisende Etappe für die Gesamtwertung. Live im Studio jetzt Sportreporterin Katharina Bednarz. Katharina, in der Gesamtwertung läuft für Gall nach wie vor alles nach Plan, oder?
9: Ja, schaut gut aus für ihn. Heute hat er als Vierter die Ziellinie überquert. Gutes Rennen vom Felix. Das erste Mal vor Jonas Vingegaard gelandet. Der Sieg ist heute an Sepp Kuss gegangen. Und morgen wartet auf Felix Gall dann schon die nächste Bergetappe, wo er sicherlich angreifen wird, von Cemona della Friuli nach Biancavallo.
4: Und dann schaut es gut aus, dass er in Rom dann auch hoffentlich als Top-3-Fahrer einfahren wird. Dankeschön, Katharina. Wir schauen weiter zur Kultur. Was uns verbindet, ist das Thema der Architekturtage, die heute und morgen zum 13. Mal in ganz Österreich stattfinden. Keine Hochglanz-Design-Architektur steht dabei im Mittelpunkt, sondern Infrastrukturbauten des Alltags. Es gibt Vorträge und Führungen vom Brenner Basistunnel über das Recyclingzentrum im Ahrntal bis zu den Viaduktbögen in Innsbruck. Theresa Andrea mit einer Vorschau.
10: Infrastrukturbauten fallen vielleicht vordergründig nicht besonders auf, doch sie prägen den Stadtraum. Denkt man etwa an die Viaduktbögen in Innsbruck. Führungen zu solch ungewöhnlichen Orten bieten die Architekturtage. Da geht es zum Beispiel um einen Spaziergang entlang des ehemaligen Silkanals, erklärt Arno Ritter, einer der Mitorganisatoren.
11: Das sind so im Stadtraum noch sehr sichtbare Themen, weil warum heißt die Silgasse Silgasse? Und die Schule, die Silgassenschule, wenn die Sil so weit entfernt ist. Und das hat mit dem Silkanal zu tun. Weil der Silkanal ist da beim Clara-Bölt-Weg durch die Stadt geflossen und ist erst nach dem Zweiten Weltkrieg zugeschüttet worden.
10: Auch kleine, unscheinbare Stadtbausteine, etwa Stromkästen, Poller oder Kanaldeckel, werden bei einem speziellen Rundgang untersucht.
11: Da ist immer die Frage, wie kommt ein Stromkasten in die Stadt oder wie kommt ein Kanaldeckel an die Oberfläche der Stadt. Das heißt, es ist eine gewisse Sensibilisierung der Führung von der Ivona Jelcic zu den Themen unterirdisch und oberirdisch. Also wie kommen gewisse Funktionen, die unterirdisch unsichtbar sind, an die Oberfläche?
10: Kleine, aber auch monumentale Bauten stehen im Fokus. Der Brenner Basistunnel wird unser Zeitempfinden nachhaltig verändern, meint Ritter.
11: Also in Zukunft, wenn der Brenner Basistunnel eröffnet ist, kann man in Brixen wohnen und in Innsbruck arbeiten, weil man relativ schnell zwischen den beiden Orten verbunden wird. Und das verändert natürlich auch betriebliche, aber auch Lebenswelten.
10: Von der Fahrradtour entlang des Inn, um die Brückenkonstruktionen zu erkunden, über das Thema kreatives Warten an der Bushaltestelle ohne Smartphone, bieten die Architekturtage ein vielseitiges Programm, das morgen Abend beim Bogenfest endet.
3: Ja, und uns geht es jetzt musikalisch weiter mit den Bee Gees. Und Massachusetts.
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0: Every time you go away, Paul Young. Wir kommen zu den wichtigsten Ereignissen des Tages in Österreich und der Welt.
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2: In der Stadt Galați im Land Rumänien ist es zu einem mutmaßlichen Unfall mit einer Drohne gekommen. Eine Drohne ist ein Flugobjekt, das unter anderem auch Raketen abschießen kann. Es wird vielfach im Ukraine-Krieg verwendet. Rumänien ist ein Nachbarland von der Ukraine. Die Drohne kam aus Russland und ist wahrscheinlich irrtümlich nach Rumänien geflogen. Dort ist sie in ein Wohnhaus abgestürzt, das dann zu brennen begonnen hat. Zwei Menschen sind dabei leicht verletzt worden. Die rumänische Regierung und viele andere Länder kritisieren Russland für diesen Vorfall. Ein Gericht in Wiener Neustadt hat gestern am späten Abend zwei junge Männer verurteilt. Ihre Namen sind Behran A. und Arda K. Sie müssen jetzt viele Jahre im Gefängnis verbringen. Die beiden sollen extreme politische und religiöse Ideen unterstützt haben. Sie sollen einen Anschlag auf ein Konzert von Taylor Swift geplant haben. Taylor Swift ist eine bekannte Popsängerin aus den USA. Ihr Konzert sollte am 8. August 2024 im Wiener Ernst-Happel-Stadion stattfinden. Es wurde aber abgesagt, weil die Polizei rechtzeitig von dem geplanten Anschlag erfahren hat. Die Urteile gegen die Männer sind nicht rechtskräftig. Das heißt, die Männer können gegen das Urteil klagen. Ein höheres Gericht kann das Urteil dann bestätigen oder aufheben. Der ORF bekommt bald eine neue Chefin oder einen neuen Chef. Bis gestern hat man sich um den Job bewerben können. Es gibt Bewerbungen von Menschen aus dem ORF und aus anderen Unternehmen. Zu den Bewerbern gehören die Medienmanager Clemens Pick und Markus Breitenecker oder auch die Chefin der ORF-Magazine Lisa Totzauer. Die aktuelle ORF-Leiterin heißt Ingrid Thurnherr. Sie will sich aber nicht mehr bewerben. Wer den Job bekommt, wird der Stiftungsrat vom ORF entscheiden. Der Stiftungsrat ist eine Gruppe von 35 Menschen, die gemeinsam wichtige Entscheidungen für den ORF treffen. Wer neuer ORF-Chef oder die Chefin wird, steht am 11. Juni fest. Er oder sie wird den Job dann ab dem Jahr 2027 übernehmen. Das waren die Nachrichten in einfacher Sprache. Redaktion Rainer Reitzamer und Lorenz Lohr, präsentiert von Felix Schneider-Storm.

Shelly Shakin' Stevens. Gleich nach den Weltnachrichten geht es weiter mit viel Volksmusik und mit einem der ältesten Instrumente der Welt. In daheim in Tirol dreht sich heute alles um die Maultrommel. Peter Margreiter besucht mit seinen Gästen den 9. bayerisch-tirolerischen Maultrommelstammtisch am Wehrberg, kurz nach 18 Uhr bei uns in Radio Tirol. Ich darf mich verabschieden, Rainer Perle mein Name. Ich bedanke mich fürs Zuhören.

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1: Am Mikrofon ist Tina Hahnreich. 8 Stunden ist die Brenner Autobahn und auch die Bundesstraße morgen wegen einer Demo gesperrt. Von 11 bis 19 Uhr gibt es weder für Lkw noch Pkw ein Durchkommen. Die Auswirkungen im Verkehr werden weit über Tirol hinaus zu spüren sein. Es ist nicht die erste Demo auf der Autobahn. Warum wird aber eigentlich genau demonstriert, Wolfgang Böhmer?
2: Weil es zu viele Lkw sind, Lärm- oder Schadstoffgrenzwerte lange pulverisiert worden sind und es immer noch mehr Lkw werden. Inzwischen sind es über 2,5 Millionen Lkw, weil der Brenner einfach die günstigste Strecke ist, auch deutlich billiger als der oft sogar kürzere Weg durch die Schweiz. Und so rollen in Tirol und über den Brenner dreimal mehr Lkw als etwa über alle Schweizer Pässe zusammen. Mehr Maut verlangen geht aber nicht, ist mit EU-Recht ganz schwer vereinbar. Und dann hat man eben Notmaßnahmen gegen Lärm und Dreck gesetzt, wie eben Nacht- und Wochenendfahrverbote. Seit die Lkw aber unter Anführungszeichen sauberer werden, droht das alles zu bröckeln. Und Italiens Vizepremier Matteo Salvini hat Österreich vor dem Europäischen Gerichtshof geklagt und will freie Fahrt auch über den Brenner rund um die Uhr. Die Demo soll auch ein Hilfeschrei sein, auch ein Signal Richtung Brüssel, dass deine Region an und übers Limit kommt und nur zuschauen und überfahren werden, geht halt auch nicht, sagt man.
1: US-Präsident Donald Trump hat eine endgültige Entscheidung zu den Verhandlungen mit dem Iran angekündigt. Es soll dazu heute noch Beratungen im Weißen Haus geben. Vertreter der USA und des Iran verhandeln seit Tagen über ein mögliches Rahmenabkommen. Trumps Zustimmung steht bislang noch aus. In Laos ist der erste von 5 Goldsuchern aus einer überfluteten Höhle geborgen worden. Die anderen 4 Männer sollen jetzt nach und nach befreit werden. Die Gruppe saß seit 10 Tagen hunderte Meter vom Eingang entfernt fest. Heftige Regenfälle hatten die Goldmine geflutet und einen Erdrutsch ausgelöst. Zum Sport. Der Österreicher Felix Gall hat heute auf der Königstappe des Giro d'Italia seinen 2. Gesamtrang mit Erfolg verteidigt. Der 28-Jährige kam nach 151 Kilometern als 4. ins Ziel. Mehr von Wolfgang Eichinger.
3: Es war die Königsetappe dieses Giros, 151 Kilometer, 4.888 Höhenmeter und zum Abschluss eine Bergankunft in Allegri in den Dolomiten südlich der Marmolata. Gemeinsam mit dem Gesamtführer Jonas Vingegaard kommt der Osttiroler ins Ziel, aber erstmals bei diesem Giro kann Felix Gall den Dänen hinter sich lassen. Gall wird 4., Vingegaard 5.
4: Ja gut, ich glaube, er ist schon im Gedanken bei der Tour de France oder im Sommerurlaub.
3: Und in der Gesamtwertung bleibt Felix Gall souverän 2.
4: Der Schlussanstieg ist natürlich brutal. Ausgefahren worden, aber ich bin sehr zufrieden und es war noch ein ganz großer Tag, aber es war auf jeden Fall sehr, sehr wichtig.
3: Es war aber neuerlich eine Machtdemonstration von Jonas Vingegaard und seinem Team Wismar. Vingegaard hat angekündigt, sein Edelhelfer, der US-Amerikaner Sepp Kuss, soll diese Etappe gewinnen. Vingegaard hat sich zurückgehalten und Kuss hat den Sieg eingefahren.
1: Das waren die Nachrichten mit Tina Hahnreich. Und jetzt zum Wetter.
5: Das ist einer dieser seltenen Abende, an denen es in ganz Österreich nicht nur trocken, sondern auch nahezu wolkenlos ist. Momentan ist es auch noch recht warm. Im Laufe der Nacht kühlt es dann noch deutlich ab auf 17 bis 7 Grad, im Lungau auf 3 Grad. Am Wochenende ist es sommerlich warm, mit Höchstwerten zwischen 23 und 30 Grad. Aber das Wetter wird unbeständiger. Morgen am Samstag ziehen vor allem im Norden und im Osten Österreichs ab etwa Mittag teils kräftige Schauer und Gewitter auf. Im Westen und im Süden scheint morgen oft die Sonne und es wird nur vereinzelt am Nachmittag gewittrig. Am Sonntag wird es überall unbeständiger, mit etwas Sonne, aber besonders am Nachmittag auch Schauern und Gewittern und die können durchaus heftig ausfallen. So viel zum Wetter mit Thomas Wostal.
6: Sicher unterwegs sind Sie mit dem Radio Tirol Verkehrsservice B169 Zillertalstraße, Tal aufwärts bei Strass. Der Brettfalltunnel ist wegen einer Baustelle

0: Baustelle gesperrt. Der Verkehr wird über Straß umgeleitet. Und ein Aviso zur Brennersperre. Morgen Samstag wird die A13 Brennerautobahn zwischen Innsbruck und dem Brenner gesperrt von 11 bis 19 Uhr. Grund ist eine Großdemonstration. Für alle Durchreisende ist Ausweichen nur großräumig möglich, zum Beispiel über die Schweiz, über die Tauernautobahn oder die Bürnautobahn. Wir wünschen Ihnen damit weiterhin gute Fahrt.
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0: Heute dreht sich bei Daheim in Tirol alles um ein ganz besonderes Instrument. Klein, unscheinbar und doch voller Klang. Und wahrscheinlich ist es auch eines der ältesten Instrumente, die es auf der Welt überhaupt gibt, nämlich die Maultrommel. Anlass ist der 9. bayerisch-tirolerische Maultrommel-Stammtisch, der morgen im Wehrberg stattfindet. Dazu habe ich zwei interessante Gäste eingeladen, nämlich die Sigrid und die Ulrike. Sie spielen selber auch Maultrommel und laden morgen zu diesem Treffen ein. Also, bleiben Sie dran und freuen Sie sich auf spannende Einblicke, persönliche Geschichten und ganz besondere Klänge, wie zum Beispiel von den Mittenwalder Maultrommel und dem Stickel am Kammerlfenster.

0: 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Da habe ich was gefragt.
1: So klingt sie also, die Maultrommel. Eines der vermutlich ältesten Instrumente der Welt. Und sie wird bei uns in Tirol immer noch gerne und vor allem gut gespielt. Zum Beispiel von der Ulrike Töchterle und der Sigrid Bruckner-Juhn. Ich darf euch beide recht herzlich bei uns bei der Home in Tirol begrüßen. Herzlich willkommen.
2: Danke für die Einladung.
3: Freut mich auch total.
1: Es seid gekommen, um uns eine besondere Veranstaltung, die morgen am Wehrberg stattfinden wird, vorzustellen. Liebe Sigrid, um was handelt es sich denn da genau?
2: Ja, wir veranstalten schon länger einen Maultrommel-Stammtisch. Morgen findet schon der 9. statt, man glaubt es kaum. Der findet im Rabelhaus statt, am Wehrberg unten. Der beginnt um 11 Uhr. Es sind auch Zuhörer herzlich willkommen.
1: Wer macht alle mit, Ulrike?
3: Also wir sind da also übergreifend über die Alpen. Also wir haben Bayern dabei, wir haben Südtiroler dabei und natürlich die Nordtiroler, Osttiroler. Und wir freuen uns immer, wenn neue Leute dazukommen. Vielleicht hat jemand eine Maultrommel daheim rumliegen. Ganz viele haben das daheim im Haushalt irgendwo versteckt. Mitnehmen, vorbeikommen. Das wäre super.
1: Also das klingt ja schon ganz international und so wie ein Herr, Gäste sind auch willkommen, sowohl aktiv als auch passiv.
2: Ja, natürlich, gerne. Singen, alles, was schön klingt eben, ja.
3: Im Rabelhaus gibt es eine schöne Stube, da kann man schön zusammensitzen. Wir freuen uns über Gitarrenbegleitung, Harfe, Zither, sowas gehört immer eigentlich gut dazu.
1: Und jetzt zwar spielst du mit der Maultrommel mit, oder?
3: Ja, genau. Also wir spielen jetzt auch eine Zeit schon die Maultrommel und versuchen es auch weiterzuentwickeln, sind immer brav bei den Seminaren.
2: Treffen uns regelmäßig zum Üben, genau. Zum daheim spielen miteinander, ja.
1: Das klingt interessant. Ich würde sagen, da spielen wir jetzt ein bisschen Musik dazwischen und dann müssen wir über Eng zwar ein bisschen mehr erfahren.

So klingt's, wenn im Zillertal Geigenmusik gespielt wird. Die Schwendberger Geigenmusik haben wir mit einem schönen Landler gehört. Und die Brüder Denk, ebenfalls aus dem Zillertal, haben einen Bass ins Liedl drauf. Eimer Wasserl.

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1: Sigrid Bruckner-Juhen und Ulrike Töchterle sind heute bei der HAM in Tirol zu Gast. Sie sind beide sehr kreative Menschen, lieben die Musik, machen sie mit Leidenschaft. Sigrid, du bist in einem pädagogischen Beruf tätig. Was machst du?
2: Ja, ich bin Volksschullehrerin. Ich habe derzeit eine dritte Klasse und sing fleißig mit den Kindern und versuche schon erste Instrumente einzusetzen und versuche sie zu animieren, dass sie Instrumente lernen.
1: Das ist einmal schon ganz wichtig, wenn du eine Volksschullehrerin bist und mit den Kindern singst. Das freut viele, die Musik und insbesondere die Volksmusik lieben. Ulrike, du hast ein bisschen einen anderen Beruf.
3: Mich interessiert alles, was historisch ist. Ich bin Archäologin an der Universität Innsbruck und Restauratorin. Und mich fasziniert auch die Musikarchäologie, was ja eine eigene Sparte von der Archäologie ist.
1: Wie seid ihr zur Musik gekommen? Schon in frühem Kindesalter oder später?
3: Also ich habe mit Geige angefangen, schon ganz früh eigentlich. Und ja, habe dann ein bisschen Uniorchester in Innsbruck noch gespielt. Hätte mir schon gefallen, eine Ausbildung einmal zu machen, aber jetzt läuft es halt nebenbei.
1: Und Sigrid, bei dir?
2: Ja, ich habe auch recht früh angefangen. Ich habe mit Klavier angefangen, bin dann mit 16 zum Saxophon gekommen, recht viel Jazz gemacht und habe dann die alte Musik auch entdeckt für mich. Alte Instrumente, das interessiert mich auch sehr, ja.
1: Alte Instrumente, das klingt interessant. Was spielst du da alles?
2: Alles, was recht laut ist, Dudelsack, Drehleier, also alles, was die Nachbarn nicht haben mögen.
1: Und Ulrike, deine Instrumente sind aktuell?
3: Ja, ich bin bei den Streichinstrumenten eigentlich geblieben. Ich spiele die Rebec und die Fiedel, also die Vorformen von Violine, im Prinzip mit drei Saiten, mit Darmsaiten drauf. Und wir machen eben frühe, alte Musik.
1: Und irgendwann seid ihr jetzt zwar auf die Idee gekommen, Maultrommel zu lernen?
3: Genau, wir spielen beide im Ensemble Tempus für frühe Musik. Und da ist in der Mittelaltermusik macht natürlich die Maultrommel ist ganz ein wesentliches Element. Es ist eher so Bodunartig mit einer Maultrommel gespielt. So sind wir eigentlich auf die Maultrommel gekommen. Rhythmisch gespielt, genau.
2: Ja, und dann hat uns das so sehr interessiert, dass wir das genauer und besser lernen wollten. Und dann haben wir den Kurs entdeckt, das Seminar für die Hosensackinstrumente. Da ist eine Maultrommelspielerei angeboten worden. Und da haben wir uns dann eingebucht. Der findet auch jedes Jahr statt. Und wir sind jetzt schon seit 5 Jahren jedes Jahr dabei.
1: Ja, die Maultrommel, ein faszinierendes Instrument. Da müssen wir uns ein bisschen näher unterhalten, wie man das Instrument spielt. Ich habe es uns mitgebracht und das werden wir uns gleich nach der nächsten Musikrunde genauer anschauen.

Zunächst habe ich meinen Trommel zupft zwischen die Zähne und da ist gleich mein Dirndl zum Fenster hergerannt. Ja, die Maultrommel war und ist immer noch ein Instrument, was mit ihrem betörenden Klang gern mit Liebesdingen in Verbindung gebracht worden ist. Und im folgenden Lied vom Haushammer Bergwachtgesang geht es auch um das Thema Liebe. Und das Dirndl hat gesagt's.

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1: Die Maultrommel ist wohl ein ganz besonderes Instrument, das die Menschheit hervorgebracht hat, gerade auch, weil es so einfach zu spielen ist. Sigrid, beschreib uns doch das Instrument einmal für jemanden, der das noch nie gesehen und noch nie gehört hat. Wie schaut das aus und wie klingt das?
2: Also die Maultrommel besteht aus einem Eisenbügel. Der ist zusammengebogen, birnenförmig kann man sich das vorstellen. Zwei parallele Bügel stehen da sich gegenüber und dazwischen ist ein Federstahl eingeschmiedet mit so einem Zupfhäkchen. Und diese zwei Eisenbügel, die legt man sich an die Zähne, also an die obere Seite und an die untere Zahnreihe, so dass der Federstahl da dazwischen durchschwingen kann. Die Maultrommel ohne Mund klingt gar nicht. Wir brauchen die Mundhöhle als Resonanzkörper.
1: Uli, sag uns das einmal, wie klingt das dann? Und du hast dich jetzt aber auch mit den Wangen ein bisschen bewegt. Was hast du gemacht?
3: Genau, also mit meinem Mundraum mache ich einen Resonanzkörper im Prinzip. Und durch das, dass ich die Zunge bewege, den Kehlkopf bewege, kann ich verschiedene Töne erzeugen. Auch die Atmung, mit der Atmung kann ich ganz viel rhythmisch zum Beispiel steuern.
1: Ja, ein interessantes Instrument. Gell? Da gibt es nachher schon viel gefinkelte Geschichten, was man da auch ausprobieren kann. Wo wird die Maultrommel eigentlich überall gespielt?
2: Ich glaube, auf der ganzen Welt. Und überall gibt es andere Techniken. Ja, und das Besondere am Alpenraum ist, dass wir einfach verschieden gestimmte Maultrommel haben. Wechselspiel nennt sich das und das ist eigentlich einzigartig im Alpenraum.
1: Also wenn ich dich richtig verstanden habe, in China spielt man mit einer Maultrommel oder irgendwo und bei uns spielt man mit mehreren Maultrommeln.
2: Also das, was sich unterscheidet, ist, dass wir wirklich Melodien spielen mit der Maultrommel und in Jakutien viel rhythmisch und viel mit schon auch Mundraumveränderung. Aber da geht es dann, glaube ich, eher in Richtung meditativen Sound sozusagen.
1: Und ich habe gesehen, du hast auch noch eine andere Maultrommel mit. Woher kommt die?
2: Ja, die kommt aus Russland, die haben wir uns bestellt. Und das ist eben so eine Maultrommel, die nur einen Ton hat, mit der man eben so meditativ spielt.
1: Ich spiele einmal an. Der ist ja schon gleich viel lauter, gell? Ja, interessant ist das. Ich würde sagen, wir hören wieder ein bisschen Volksmusik und dann schauen wir uns das mit dem Wechselspiel ein bisschen genauer an.

0: Es ist 18.30 Uhr. Sicher unterwegs sind Sie mit dem Radio Tirol Verkehrsservice. B169 Zillertalstraße, talauswärts bei Strass. Der Breitfalltunnel ist wegen einer Baustelle gesperrt. Der Verkehr wird über Strass umgeleitet. Und ein Aviso zur Brennersperre. Morgen Samstag wird die A13 Brenner-Autobahn zwischen Innsbruck und dem Brenner gesperrt. Von 11 bis 19 Uhr. Grund ist eine Großdemonstration. Für alle Durchreisende ist das Ausweichen nur großräumig möglich, zum Beispiel über die Schweiz, über die Tauernautobahn oder über die Pyrnautobahn. Wir wünschen damit weiterhin gute Fahrt.
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0: Heute reden wir bei der Home in Tirol über die Maultrommel. Nicht zu verwechseln mit dem Fotzhobel, das ist nämlich eine Mundharmonika. Wir reden aber heute über die Maultrommel und die hat ein bisschen andere Tonerzeugung und sie klingt auf der ganzen Welt ein bisschen verschieden. Ulrike, wie klingt sie denn in Tirol ganz besonders?
1: In Tirol klingt sie sehr melodiös. Also eigentlich ist sie ein Bordun-Instrument und durch unsere Veränderung vom Mundraum können wir dort die Obertöne hervorheben und damit auch die Melodie spielen. Aber wenn ich eine Melodie spielen muss, dann muss ich auch wechseln. So wie bei der Gitarre muss ich auch die Griffe wechseln, so wechsle ich auch die Maultrommeln. Und das heißt, wir spielen mit der Wechseltechnik mit mindestens 2, meistens 4 Maultrommeln, je nachdem, was das Stückheben erfordert.
0: Und wie ist die Szene momentan in Tirol? Hat man das früher gespielt oder wird das heute noch gespielt? Ist am Aussterben?
1: Also das Zentrum ist in Österreich, ist eigentlich Oberösterreich. Da gibt es noch relativ viele, die diese Technik beherrschen. In Tirol gibt es noch einige, eben die Wehrberger Maultrommler sind zum Beispiel recht bekannt. Es gibt die Freitagmusik zum Beispiel. Und in Südtirol schaut es eher schlecht aus. Also da gibt es noch Einzelne, die das gut kennen, aber eigentlich keine Musikformationen.
0: Und in Bayern?
1: Bayern, die Gebrüder Meyer zum Beispiel, sind sehr bekannt. Günther Arnold mit der Annelies, mit der Harfe begleitend. Und die Mittewolder Maultrommler zum Beispiel.
0: Ja, die hört man ja, die mal bei uns bei Radio Tirol. Stichwort, soll ich da einen Musikwunsch erfüllen?
1: Ja, ich darf mir sehr gern die Wehrberger Maultrommler wünschen. Morgen sind wir ja bei Ihnen, die kommen natürlich auch vorbei bei unserem Stammtisch.
0: Dann hören wir sie heute schon bei Radio Tirol.

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1: Die Maultrommel ist vermutlich eines der ältesten Instrumente und wird logischerweise auf der ganzen Welt gespielt. Bei uns, hast du ja gesagt, liebe Ulrike, ist die Wechselspieltechnik ganz was Besonderes.
2: Ja, vor allem für Österreich. Seit 2012 ist sie im Verzeichnis des immateriellen Kulturerbes aufgenommen. Also ist das eine erhaltenswerte Technik.
1: Und die Maultrommel klingt aber, wenn man sie auf anderen Kontinenten hört, ein bisschen anders. Hast du da ein bisschen schon Erfahrung?
2: Eigentlich wenig. Interessant sind vor allem Klänge aus Maultrommeln, die aus Bambus zum Beispiel sind, aus Holz, aus anderen Materialien. Das ist total ein anderer Klang.
1: Aber es gibt in Österreich einen Maultrommelverein, der sich auch um diese Art von Maultrommelspiel ein bisschen kümmert, oder?
2: Genau, also der österreichische Maultrommelverein ist gerade dabei, sich wieder neu zu formieren. Mit der neuen Homepage auch. Da sind natürlich auch viele Maultrommelspieler dabei. Andere Künstler, die eben die Maultrommel auf ganz unterschiedliche Art und Weise spielen. Auch in der modernen Musik zum Beispiel, Popmusik und eben auch alle anderen Techniken beherrschen.
1: Sigrid, wo kriege ich denn eine Maultrommel her, wenn ich mir eine zulegen möchte?
3: Ja, das Internet spuckt da schon einige Seiten aus. Ich glaube, wenn man da einen Suchbegriff eingibt, Maultrommel kaufen, da kommt man dann schon auf einschlägige Seiten. Und schon schaut man nach Mollen, da gibt es auch noch welche.
1: Ja, und wenn ich es lernen will, kann ich mich bei euch melden. Seid ihr da die Lehrer die richtigen oder wer lernt dann in Tirol das Maultrommelspielen?
2: Also am besten, man kommt zum Seminar für Hosensackinstrumente in Schönberg. Das findet immer im Herbst statt. Infos findet man auf der Seite des Volksmusikvereins.

Liebe Sigrid, liebe Ulrike, wir haben jetzt so viel über das Maltrommelspielen geredet. Mich tat es jetzt mal richtig freuen, wenn ich selber ein paar Takte unspielen tat. Ich probiere jetzt sogar spontan mit der Gitarre ein bisschen dazu zu spielen. Stimm's einfach aus und auf geht's.

Ja, wunderbar, liebe Ulrike und Sigrid. Der Meier, der mein bayerischer Wort ist. Und ich muss sagen, Hut ab, das hab's richtig gut gemacht. Legen wir gleich noch ein paar Stickel drauf.

0: Ulrike Töchterle und Sigrid Bruckner-Juhen sind zwar vielseitige Musikerinnen, ganz besonders gern mögen sie das Maultrommelspiel. Mittlerweile muss man sagen, Sigrid, was fasziniert die denn an diesem Instrument so besonders?
1: Wir sind ja zu diesem Seminar gefahren, weil wir ein bisschen mehr Technik lernen wollten, die Uli und ich. Und es ist uns dann wie, die Augen sind uns einfach aufgegangen. Da kann man ja Melodien spielen. Und da ist der Virus schon in dem Moment übergesprungen und wir haben viel gespielt und haben mordsfrei dran.
0: Was ist für dich das Faszinosum an dem Instrument, Ulrike?
2: Das Instrument ist so vielseitig. Allein die Herstellung ist schon total faszinierend. Das ist auch ein altes Handwerk, das eigentlich fast niemand mehr beherrscht. Gibt es nur ganz wenige Maultrommelschmiede. Das ist eben auch vor allem für die Wechselspieltechnik ganz wichtig. Dass das gute Maultrommeln sein, dass sie gut ausgestimmt sein, dass sie nicht klappern, nicht scheppern.
0: Ja, und so seid ihr auch ein bisschen von der alten Musik, hab's jetzt auch angefangen, ein bisschen in die Volksmusik reinzuschnuppern. Du, Sigrid, hast ja eigentlich viel mit Jazz zu tun gehabt, auch, neben der alten Musik.
1: Ja, spiele ich nach wie vor sehr gern, aber die alte Musik fasziniert mich auch. Und durch diesen Kurs habe ich eigentlich die Volksmusik ein bisschen für mich entdeckt. Da habe ich noch wenig damit zu tun gehabt. Und das ist eigentlich auch Mordsfreude. Und ich habe mich auch zum Kurs für die alpenländische Volksmusik, also bei der Akademie, angemeldet. Und das werde ich jetzt dann bald abschließen.
0: Ja, da kann man dir gleich gratulieren. Du bist da wirklich dann in vielen Genres zu Hause. Ulrike, aber dir gefällt das, glaube ich, auch ganz gut, gell, mit der Volksmusik.
2: Ja, als Kind haben wir viel Volksmusik gemacht. Aber ich hätte mir eigentlich nie gedacht, dass ich jetzt wieder anfange, Volksmusik zu machen, weil ich ja wieder von der Klassik eigentlich komme, oder? Und eben die Mittelaltermusik ist wieder komplett etwas anderes einfach, weil man ohne Noten spielt, mehr improvisiert, Klänge eigentlich ausprobiert auch und Instrumente auch selber nachbaut. Und das ist einfach das Tolle an dem Instrument.
0: Und so hat jede Musik und jede Gattung seinen Reiz. Wo seht ihr eigentlich in 5 Jahren? Was macht's da?
2: Keine Ahnung, vielleicht alte Volksmusik, vielleicht mit Drehleier und Dudelsack.
1: Ja, ein Drehleier und Fiedel, weil die Uli hat ja Fiedel. Und dann wirklich so, wie es ursprünglich war, so Volksmusik machen.
0: Es bleibt spannend.
1: Genau.

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1: Die Maultrommel ist heute im Mittelpunkt von der Hom in Tirol gestanden, denn morgen gibt's den 9. bayerisch-tirolischen Maultrommel-Stammtisch. Wo findet der nochmal genau statt, liebe Sigrid, für unsere Hörerinnen und Hörer?
2: Ja, der findet morgen ab 11 Uhr im Rabelhaus statt.
1: Wie kommt man da hin, genau?
2: Ja, ist eigentlich am besten und am einfachsten mit dem Auto zu erreichen. Es gibt ein paar Parkplätze und das letzte Stückerl muss man dann zu Fuß raufgehen. Aber es ist kein Problem.
1: Können da auch Musiker mitmachen oder nur Zuhörer?
2: Sowohl als auch. Der gerne Musiker und gerne Zuhörer. Es macht immer Spaß, wenn man vor Publikum spielen kann.
1: Und wann kann man euch noch musikalisch erleben, euch zwei?
3: Also eine Hörprobe, wenn das interessiert, vom Ensemble Tempus, also Mittelaltermusik, der kann heute um 10 Uhr machen wir einen Auftritt bei der Langen Nacht der Kirchen, und zwar in Holl in der Magdalenenkapelle.
1: Das ist sicherlich auch interessant. Ich bedanke mich bei euch zwei fürs Kommen, wünsche euch noch viel Spaß heute mit eurem Auftritt mit dem Ensemble Tempus und dann natürlich viel Freude mit der Volksmusik und im Speziellen mit der Maultrommelmusik.
2: Ja, danke, es hat uns viel Spaß gemacht heute, danke.
3: Peter, vielen Dank für die Einladung und bis zum nächsten Mal. Vielen Dank.

Liebe Hörerinnen und Hörer, ich darf mich schon langsam wieder bei Ihnen verabschieden. Ich hoffe, die heutige Maultrommel-Sendung hat Ihnen ein bisschen gefallen. Martin Weger mit seinem auch sehr alten Instrument, mit dem Osttiroler Hackbrett, begleitet ihn Sie jetzt in einen wunderbaren sommerlichen Freitagabend. Genießen Sie ihn und machen Sie es gut. Bis zum nächsten Mal.

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1: Am Mikrofon ist Tina Hanreich. Vergangene Nacht ist eine mutmaßlich russische Drohne über einem Wohnhaus in Rumänien abgestürzt. Der Vorfall ist eine gefährliche Eskalation, denn damit gibt es erstmals im russischen Krieg gegen die Ukraine Verletzte in einem NATO-Land. Robert Zickmund berichtet.
2: Bis in den späten Nachmittag hört man Polizeisirenen im rumänischen Galati, unweit der ukrainischen Grenze. Eine Bewohnerin einer hohen Wohnhausanlage und ihr 14-jähriger Sohn sind leicht verletzt worden, als die mutmaßlich russische Drohne hier heute Nacht im 10. Stock einschlug. Man habe die Drohne nicht abgeschossen, um noch größeren Schaden zu verhindern, so die rumänischen Behörden. Ganze 4 Minuten habe sie sich im rumänischen und damit auch im NATO-Luftraum befunden. Die gesamte Verantwortung für diese Eskalation liege bei Russland, so der rumänische Präsident Dan. Zahlreiche NATO- und EU-Staaten verurteilen diesen Vorfall aufs Schärfste. Außenministerin Meindl-Reisinger von den NEOS lässt am Nachmittag den russischen Botschafter einbestellen.
1: Russlands Präsident Putin hat die Verantwortung für die Drohne vorerst zurückgewiesen und eine mögliche Herkunft aus der Ukraine ins Spiel gebracht. Die EU-Kommission will nach dem Regierungswechsel in Ungarn eingefrorene Mittel in Höhe von bis zu 16,4 Milliarden Euro für das Land freigeben. Der Großteil der Gelder soll fließen, wenn die zugesagten Reformen und Investitionen auch wirklich umgesetzt sind. Ungarns neuer Ministerpräsident Peter Magyar hat heute EU-Kommissionspräsidentin Ursula von der Leyen in Brüssel getroffen. Das Ringen rund um einen neuen Kollektivvertrag für die Beschäftigten in der Gastronomie und Hotellerie ist vorerst gescheitert. Laut der Wirtschaftskammer haben die Arbeitnehmervertreter das jüngste Angebot der Arbeitgeberseite abgelehnt. Die Gewerkschaft hatte ein Plus von 3,6% sowie 12 garantierte freie Sonntage im Jahr und eine bezahlte Mittagspause gefordert. Die Arbeitgebervertreter hatten 3% geboten. Weil sie vermeintlich pädophile Männer verfolgt und attackiert haben sollen, sind am Landesgericht Salzburg vor kurzem 4 von 5 Angeklagten verurteilt worden. Sebastian Rosenauer, es geht um versuchten Mord.
3: 3 Männer und eine Frau sollen mutmaßlich pädophile Männer zu Treffen mit vermeintlich Minderjährigen gelockt haben. Dort haben sie auf die Männer eingeschlagen und sie teils schwer verletzt. Hauptangeklagt war ein 24-Jähriger. Er soll Teil einer internationalen sogenannten pädophilen Jägerszene sein. Dabei werden vermeintlich pädophile Männer an abgelegene Orte gelockt und dort zusammengeschlagen. Videos von den Angriffen werden dann in Chatgruppen, etwa auf Telegram, innerhalb der Gruppe geteilt. Die 4 Angeklagten sind wegen versucht, Mordes zu Haftstrafen zwischen 9,5 und 12 Jahren verurteilt worden. Die Urteile sind nicht rechtskräftig.
1: Das waren die Nachrichten mit Tina Hanreich. Und jetzt zum Wetter.
4: Sommerlich warm ist der Abend. In den Landeshauptstädten zum Beispiel hat es immer noch um die 25 Grad. In der Nacht kühlt es deutlich ab, auf 17 bis 7 Grad, im Lungau auf 3 Grad. Am Wochenende wird das Wetter unbeständiger. Morgen am Samstag zeigt sich im Norden und im Osten Österreichs die Sonne nur noch zeitweise und ab etwa Mittag ziehen teils kräftige Schauer und Gewitter durch. Im Westen und im Süden scheint dagegen morgen oft die Sonne und es wird nur vereinzelt am Nachmittag gewitterig. Am Sonntag überall unbeständiger mit etwas Sonne, aber besonders am Nachmittag auch Schauer und Gewittern und die können heftig sein. Warm bleibt es an beiden Tagen. Die Höchsttemperaturen liegen zwischen 23 und 30 Grad. So viel zum Wetter mit Thomas Wostal.
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0: Israel weist die Vorwürfe zurück. Nikolaus Wildner berichtet aus Tel Aviv.
1: Von Seiten Israels heißt es heute, man werde nicht mehr mit UN-Generalsekretär Antonio Guterres zusammenarbeiten, solange dieser bis Ende des Jahres noch im Amt ist. Damit reagiert Israel auf Guterres' Entscheidung, Israels Sicherheitskräfte auf eine Liste staatlicher und nichtstaatlicher Akteure zu setzen, die sexuelle Gewalt als Kriegswaffe einsetzen. Die UNO begründet diese Entscheidung laut eigenen Angaben mit 31 Fällen dokumentierter sexueller Misshandlung männlicher und weiblicher palästinensischer Gefangener durch israelische Sicherheitskräfte in den vergangenen 3 Jahren. Aus der Sicht Israels ist diese Entscheidung nicht nur ungerechtfertigt, sondern Teil einer gezielten Kampagne gegen Israel. Aus Israel heißt es, man habe UN-Vertreter zur Überprüfung der Vorwürfe nach Israel eingeladen. Aufgrund der angespannten Sicherheitslage hätten diese ihre Besuche jedoch abgesagt.
0: Der Iran widerspricht den jüngsten Aussagen von US-Präsident Trump zu einem möglichen Abkommen mit Teheran. Laut iranischen Regierungskreisen sind Trumps Darstellungen eine Mischung aus Wahrheit und Lüge. Das berichtet die Nachrichtenagentur Fars. Es gebe weder eine Klausel zur Öffnung der Straße von Hormuz noch eine Vereinbarung zur Vernichtung iranischen Urans. Trump hatte zuvor angekündigt, dass es in Kürze eine Entscheidung zu den Verhandlungen mit dem Iran geben wird. In Österreich haben im Vorjahr fast 3.600 Kinder einen Unfall im Straßenverkehr gehabt. Das geht aus Zahlen der Statistik Austria hervor. Die Zahl der Unfälle mit dem Rad ist dabei mit 25% besonders stark gestiegen. Martina Groß-Furtner berichtet.
2: 810 Kinder sind im Vorjahr bei einem Unfall mit dem Rad gestürzt. Das ist der höchste Wert in den vergangenen 20 Jahren. Die meisten Unfälle mit Kindern sind insgesamt aber mit dem Auto passiert. Mehr als 1000 Mädchen und Buben sind betroffen gewesen. Fast 650 Unfälle hat es mit E-Scootern gegeben. Der Verkehrsclub Österreich fordert jetzt Maßnahmen für kindgerechteren Verkehr, zum Beispiel mehr Radwege, Verkehrsberuhigung und strengere Tempolimits in den Gemeinden.
0: Am Salzburger Landesgericht sind 4 selbsternannte Jäger von Kinderschändern wegen versuchten Mordes verurteilt worden. Die Beschuldigten haben laut der Staatsanwaltschaft verschiedene Männer im Internet angeschrieben und sie zu Treffen mit einer vermeintlich 14-Jährigen gelockt. Dort seien die Männer dann von der Gruppe schwer verprügelt worden. Die 3 jungen Männer und die junge Frau wurden zu Strafen von 9,5 bis 12 Jahren Haft verurteilt. Die Urteile sind nicht rechtskräftig. Das waren die Nachrichten mit Tina Hanreich. Und jetzt zum Wetter.
3: Am Wochenende ist das Wetter nicht mehr so ungetrübt wie heute. Morgen am Samstag zeigt sich im Norden und im Osten Österreichs die Sonne nur zeitweise und ab etwa Mittag ziehen dann Schauer und Gewitter durch. Freundlicher ist es morgen im Westen und im Süden. Hier scheint oft die Sonne und es wird nur vereinzelt am Nachmittag gewitterig. Der Sonntag, der ist dann generell überall unbeständiger mit etwas Sonne, aber auch besonders am Nachmittag Schauern und Gewittern und die können da durchaus auch heftig ausfallen. Warm ist es an beiden Tagen mit 23 bis 30 Grad. So viel zum Wetter mit Thomas Wostal.
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1: Am Mikrofon ist Tina Hanreich. Die Bundesregierung plant eine Reform des Pickerls. Unter anderem sollen die Prüfintervalle länger werden. Bis Ende der Woche ist der Gesetzesvorschlag in Begutachtung. Der Autofahrerclub ÖAMTC und die Innung der Fahrzeugtechniker haben Bedenken und Verbesserungsvorschläge. Peter Daser berichtet.
2: Bisher ist das Pickerl nach 3 Jahren fällig, dann nach 2, dann jedes Jahr. Künftig erstmals nach 4 Jahren, dann alle 2 Jahre und erst bei älteren Fahrzeugen wieder jährlich. Weil das auch für bestehende Fahrzeuge gelten soll, kann sich das Gültigkeitsdatum ändern. Das

0: Stattdessen ein Umstellen auf ein digitales Pickerl, ähnlich wie bei der Autobahnvignette. Ebenfalls neu wird mit der Gesetzesänderung sein, dass man das Pickerl nicht mehr bis zu 4 Monate überziehen kann. Dafür kann man es künftig bis zu 4 Monate vorher absolvieren. Hier fordert der ÖAMTC eine Informationskampagne der Regierung.
1: Der ukrainische Präsident Selenskyj warnt vor einem neuen russischen Großangriff auf die Ukraine. Er bezieht sich dabei auf Erkenntnisse des Geheimdienstes. Erst am Wochenende hatte Russland vor allem Kiew heftig bombardiert und dabei auch die neue Mittelstreckenrakete Oreshnik eingesetzt. Die Ebola-Epidemie in der Demokratischen Republik Kongo breitet sich aus. Laut Weltgesundheitsorganisation werden derzeit fast 1000 Verdachtsfälle untersucht. Das Ebola-Virus hat sich aber bereits in das benachbarte Uganda ausgebreitet. Alexander Kofler berichtet.
2: Die Leiche eines Kindes wird von maskierten Helfern in weißen Schutzanzügen und Gummihandschuhen in einen kleinen Holzsarg gelegt. Besonders betroffen ist der Nordosten der Demokratischen Republik Kongo. Laut WHO liegt die Sterblichkeit zwischen 30% und 50%. Zur Ausbreitung der Krankheit tragen fehlende medizinische Versorgung, aber auch bewaffnete Konflikte bei. Der Generaldirektor der Weltgesundheitsorganisation Tedros Adhanom Ghebreyesus schlägt heute eine Waffenruhe vor. Viele Menschen werden durch die Kämpfe vertrieben. Allein in den letzten Monaten sind Hunderttausende geflüchtet. Das macht es sehr schwierig, den Ausbruch einzudämmen. Der Generaldirektor bittet die internationale Gemeinschaft um Hilfe, denn vor Ort fehle den Helfern geeignete Ausrüstung, um sich selbst gegen Ansteckung schützen zu können.
1: Nächste Überraschung bei den Tennis French Open in Paris. Die langjährige Nummer 1 Novak Djokovic ist in der zweiten Runde ausgeschieden. Der Serbe verliert gegen den Brasilianer Fonseca nach dramatischem Kampf in 5 Sätzen. Das waren die Nachrichten mit Tina Hahnreich. Und damit zum Wetter.
3: Auch am Wochenende ist es sommerlich warm mit 24 bis 31 Grad. Aber das Wetter wird unbeständig. Morgen am Samstag zeigt sich im Norden und im Osten nur noch zeitweise die Sonne. Ab etwa Mittag ziehen Schauer und Gewitter durch mit teils kräftigen Windböen. Im Westen und im Süden morgen dagegen noch oft sonnig und nur am Nachmittag vereinzelt gewitterig. Am Sonntag wird es überall unbeständiger mit etwas Sonne, aber besonders am Nachmittag auch Schauern und Gewittern, die auch heftig sein können. Soviel zum Wetter mit Thomas Vostal.
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1: Zum Nachtjournal begrüßt sie Tina Hanreich. Die Themen: mutmaßlich russische Drohne in Rumänien, Verlängerung der Spritpreisbremse ungewiss, der Frühling war der trockenste der Messgeschichte und das Wetter wird teils gewittrig. Vergangene Nacht ist eine mutmaßlich russische Drohne über einem Wohnhaus in Rumänien abgestürzt. Damit gibt es erstmals im russischen Krieg gegen die Ukraine Verletzte in einem NATO-Land. Robert Zickmund berichtet.
2: Bis in den späten Nachmittag hört man Polizeisirenen im rumänischen Galati, unweit der ukrainischen Grenze. Eine Bewohnerin einer hohen Wohnhausanlage und ihr 14-jähriger Sohn sind leicht verletzt worden, als die mutmaßlich russische Drohne hier heute Nacht im 10. Stock einschlug. Man habe die Drohne nicht abgeschossen, um noch größeren Schaden zu verhindern, so die rumänischen Behörden. Ganze 4 Minuten habe sie sich im rumänischen und damit auch im NATO-Luftraum befunden. Die gesamte Verantwortung für diese Eskalation liege bei Russland, so der rumänische Präsident Dan. Zahlreiche NATO- und EU-Staaten verurteilen diesen Vorfall aufs Schärfste. Außenminister

0: 2,4 Milliarden Euro für das Land freigeben. Der neue ungarische Ministerpräsident Peter Magyar war heute in Brüssel. Verena Sophie Meyer.
1: Ungarns Premier Peter Magyar hat es geschafft. Er kann mit der Zusage von mehr als 16 Milliarden Euro an EU-Förderungen wieder nach Budapest zurückkehren. Nach nur 3 Wochen habe seine neue Regierung bereits einen historischen Durchbruch erzielt. Eine Einigung, die wirklich wichtig sei für das ungarische Volk und sein geliebtes Land. Magyars Regierung würde zügig und entschlossen daran arbeiten, Korruption zu bekämpfen und die Rechtsstaatlichkeit wiederherzustellen, lobt die EU-Kommission. Kommissionspräsidentin Ursula von der Leyen. Das Geld soll aber erst fließen, wenn Reformen umgesetzt sind, die sicherstellen, dass EU-Förderungen in Ungarn künftig korrekt verwendet werden. Und die Zeit drängt. Nur mehr bis Ende August können 10 Milliarden Euro aus dem Corona-Wiederaufbaufonds abgerufen werden. Damit sollen unter anderem das ungarische Strom- und Bahnnetz modernisiert werden.
0: Der Brennerpass wird morgen wegen einer Demonstration stundenlang gesperrt. Enorme Staus werden erwartet. Die Anrainer schlagen mit der Demo Alarm wegen der Verkehrsüberlastung. Julian Kern.
2: Mehr als 13 Millionen Fahrzeuge haben im Vorjahr die Mautstelle Schönberg passiert. Und obwohl die Verkehrsbelastung seit Jahrzehnten hoch ist, steigt das Aufkommen weiter an.
3: Das, was sich jetzt in den letzten Jahren geändert hat, ist, dass es jetzt eigentlich aufgrund der fast überall in den Fahrzeug befindlichen Navigationssysteme möglich geworden ist, sozusagen von einer Minute auf die andere eine Ausweichroute zu nehmen,
2: sagt der Verkehrswissenschaftler Stefan Tischler. Die Anrainergemeinden wollen diese Belastungen vor der eigenen Haustüre nicht länger hinnehmen. Morgen wird deshalb demonstriert. ASFINAG-Geschäftsführer Stefan Siegele empfiehlt:
4: Meiden Sie an diesem Tag die Durchfahrt durch Tirol. Versuchen Sie, wenn Sie in den Urlaub fahren, einen Tag früher oder zumindest in der Nacht loszufahren.
2: Zwischen 11 und 19 Uhr sind sowohl die Brennerautobahn als auch die beiden Bundesstraßen gesperrt.
0: Die Spritpreisbremse läuft am Sonntag aus. Die Regierung hat sich noch nicht geeinigt, ob und wenn ja, in welcher Form sie fortgesetzt wird. Mit der Preisbremse wurden die Preise zuletzt um 4,5 Cent pro Liter gesenkt. Julian Paschinger.
5: Zuletzt wurden die Gewinnmargen von Mineralölkonzernen durch die Spritpreisbremse um 2,5 Cent pro Liter gesenkt. Die SPÖ ist für eine Verlängerung dieser Maßnahme, die ÖVP zumindest skeptisch, die Neos klar dagegen, Ausgang bei den Verhandlungen ungewiss. Der zweite Teil der Spritpreisbremse ist eine Senkung der Mineralölsteuer, finanziert aus Mehreinnahmen bei der Mehrwertsteuer. Eine Verlängerung dieses Teils gilt als wahrscheinlich. ÖVP-Wirtschaftsminister Wolfgang Hartmannsdorfer sagt gestern, er erwarte sich,
6: dass im Juni so wie vereinbart, die Übereinnahmen des Staates, die er mit den Steuern gemacht hat, auch den Bürgerinnen und Bürgern zurückgegeben werden.
5: Die Senkung der Mineralölsteuer könnte im Juni aber erneut niedriger ausfallen, heißt es aus Verhandlerkreisen. Zuletzt hat sie 2 Cent pro Liter betragen.
0: Die Bewerbungsfrist für den Posten des ORF-Chefs ist vorbei. Es haben sich deutlich mehr als die üblichen rund 20 Personen beworben. Bei der Abstimmung am 11. Juni sind aber nur jene dabei, die der Stiftungsrat vorschlägt. Stefan Kappacher.
7: Unter den Bewerbungen sind Kaliber wie APA-Geschäftsführer Clemens Pick, der diesen Job für die ORF-Kandidatur aufgegeben hat. Er gilt auch als Favorit und kann mit Unterstützung aus den ÖVP- und SPÖ-Freundeskreisen rechnen. Mit Puls4-Gründer Markus Breitenecker, zuletzt im Vorstand von Pro7Sat1 in München, ist Pick aber ein starker Konkurrent erwachsen. Breitenecker hat sich heute bei einem Medientermin siegessicher gezeigt.
8: Ich gehe davon aus, dass ich eine Mehrheit im Stiftungsrat bekommen werde am 11.
7: Mit Johannes Lacher tritt ein weiterer Medienmanager mit internationaler Erfahrung an. Aus dem ORF kandidieren die Chefin der TV-Magazine Lisa Totzauer sowie ORF3-Geschäftsführerin Katrin Zierhut. Am 8. Juni wird es ein öffentliches Hearing geben, das auf ORF3 übertragen und auf ORF On gestreamt wird.
0: Am Sonntag endet der meteorologische Frühling. Laut Geosphere Austria war es der trockenste Frühling seit Messbeginn. Simon Köhldorfer.
9: Im März, April und Mai zusammen hat es im Österreich-Mittel nur halb so viel geregnet wie in einem durchschnittlichen Frühling. Das hat es in der 169-jährigen Messgeschichte noch nie gegeben, so die Klimabilanz der Geosphere. Die Trockenheit betrifft ganz Österreich. Am größten ist das Regendefizit von Salzburg bis zum Waldviertel und in Osttirol. Lienz zum Beispiel hat in diesem Frühling statt 170 Liter Regen pro Quadratmeter nur knapp über 50 Liter bekommen. Die verantwortlichen Wetterlagen kann man nicht direkt dem Klimawandel zuordnen. Allerdings warnt die Klimaforschung seit Jahrzehnten davor, dass durch den Klimawandel lange Trockenheitsperioden wie diese weltweit häufiger werden.
0: Und damit zum Sport mit Wolfgang Eichinger.
10: Felix Gall ist auf dem besten Weg, den Giro d'Italia auf dem

0: Siegespodest zu beenden. Gall wird auf der 19. der Königsetappe heute Vierter und bleibt vor den letzten beiden Etappen Gesamtzweiter.
1: Ich bin sehr zufrieden und es wartet noch ein ganz großer Tag, aber es war auf jeden Fall sehr, sehr wichtig.
0: Im Golf ist Österreichs Star Sepp Stracker beim Turnier in Kitzbühel auf dem Vormarsch. Stracker verbessert sich auf den geteilten 11. Platz mit 7 unter Par. Ex-Eco mit Stracker zur Halbzeit der junge Tiroler Maximilian Steinlechner. Auch Bernd Wiesberger schafft als 30. den Cut. Bei den Tennis French Open in Paris ist Novak Djokovic ausgeschieden. Der Serbe verliert gegen den 19-jährigen Brasilianer Joao Fonseca nach 2:0 Satzführung in 5 Sätzen. Im Fußball hat Trainer Christian Ilzer seinen Vertrag beim deutschen Bundesligisten Hoffenheim vorzeitig langfristig verlängert. Das hat der Verein bekannt gegeben. Wie lange und bis wann aber nicht. Und morgen dann das entscheidende Spiel um den Frauenfußballmeistertitel zwischen der Wiener Austria und St. Pölten. Der Wiener Austria reicht zum ersten Frauenmeistertitel. Ein Punkt, ein Unentschieden. Spielbeginn in der Generali Arena 14 Uhr. Live zu sehen in ORF 1.
2: Und nun zum Wetter mit Thomas Wostal.
3: Am längsten sonnig ist es morgen im Westen und im Süden von Österreich. Hier wird es nur am Nachmittag vereinzelt gewittrig. Anders in Oberösterreich, Niederösterreich, Wien und im Burgenland. Hier scheint nur zeitweise die Sonne morgen. Ab Mittag ziehen dann von Norden her teils kräftige Regenschauer und Gewitter durch. Am Sonntag wird es überall unbeständiger mit etwas Sonne und am Nachmittag dann Schauern und Gewittern. Sommerlich warm bleibt es an beiden Tagen.
2: Das war das Nachtjournal mit Tina Hanreich.
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1: Am Mikrofon ist Tina Hanreich. Ein Vorschlag vom Tiroler Landeshauptmann zur geplanten Gesundheitsreform hat für Aufsehen gesorgt. Die Idee: Spitäler und den niedergelassenen Bereich gemeinsam planen und finanzieren, aber nicht bundesweit, sondern jeweils in den Bundesländern. Ist das realistisch? Katja Arthofer hat sich bei Politikerinnen, Politikern und Experten umgehört.
2: Der schwarze steirische Landesrat Kornhäusl will jetzt rasch Lösungen.
3: Es liegen viele Vorschläge am Tisch. Es wert jedenfalls, dass man intensiv darüber diskutiert. Und ich kann auch dem Vorschlag von Landeshauptmann Mattle prinzipiell etwas abgewinnen.
2: Dass also Länder künftig Ordinationen und Spitäler gemeinsam planen, die ÖGK würde dadurch entmachtet. Das würde auch Kärntens Landesrätin Brettner, SPÖ, gefallen. Sie kritisiert die Kassen massiv.
4: Und deshalb bin ich, also das kann ich einmal ausschließen, gegen Zentralisierung. Weil dann wären Bundesländer, die weit weg sind vom Zentrum, benachteiligt.
2: Die Kärntnerin will weiter im Land entscheiden, wo künftig ein Spital steht. Ihre Parteikollegin im Bund, Staatssekretärin Königsberger Ludwig, sagt hingegen:
4: Muss sie tatsächlich auch gemeinsam überlegen, wie man auch bundesländerübergrenzend bei den Spitälern eine gute gemeinsame Steuerung und Planung auf den Weg bringen kann.
2: Ist man also noch weit voneinander entfernt?
1: Ein Treffen von US-Präsident Donald Trump und seinen Sicherheitsberatern im Weißen Haus zum Iran-Krieg ist ohne Ergebnis zu Ende gegangen. Laut einem Regierungsvertreter ist eine Einigung in greifbarer Nähe. Es gibt aber weiterhin strittige Punkte. Zuvor hatte Trump angekündigt, heute eine endgültige Entscheidung zu treffen. Nach dem Ebola-Verdacht einer 19-jährigen Frau gibt es jetzt Entwarnung. Eine Untersuchung in der Klinik Favoriten in Wien hat

0: Freiwillige dort und hat in einem Waisenhaus gearbeitet. Am Pfingstmontag ist sie heimgekehrt und hat 2 Tage später Symptome der mitunter tödlichen Infektionskrankheit bekommen. Gestern ist die Frau in die darauf spezialisierte Klinik Favoriten gebracht worden, heute dann die Entwarnung. Zur tatsächlichen Diagnose der Patientin ist aus Datenschutzgründen nichts bekannt gegeben worden. Die Frau werde jedoch weiter betreut und entsprechend der Situation versorgt.
1: Senta Berger ist für ihre Rolle in der Buchverfilmung Ach, diese Lücke, diese entsetzliche Lücke mit dem Deutschen Filmpreis ausgezeichnet worden. Die 85-jährige gebürtige Wienerin nahm den Preis als beste Hauptdarstellerin bei der Verleihung in Berlin vor kurzem entgegen. Das waren die Nachrichten mit Tina Hanreich. Und damit zum Wetter.
2: Der meteorologische Frühling geht am Wochenende sehr warm, aber unbeständig zu Ende. Morgen am Samstag zeigt sich die Sonne im Norden und im Osten nur noch zeitweise und ab etwa Mittag ziehen dann Schauer und Gewitter durch mit teils kräftigen Windböen. Im Westen und im Süden scheint morgen dagegen noch oft die Sonne und es wird nur vereinzelt am Nachmittag gewitterig. Der Sonntag, der ist dann überall unbeständiger mit etwas Sonne, aber besonders am Nachmittag auch mit Schauern und mit Gewittern. Die Höchsttemperaturen am Wochenende zwischen 24 und 31 Grad. Soviel zum Wetter mit Thomas Wostal.
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1: 0 Uhr. Es ist Samstag, der 30. Mai. Im Nachrichtenstudio begrüßt Sie Tina Hanreich. Heute um 11 Uhr geht es los. 8 Stunden sind die Brenner-Autobahn und die Bundesstraße wegen einer Demonstration gesperrt. Enorme Staus werden erwartet. Wolfgang Böhmer, warum wird aber eigentlich demonstriert?
2: Weil es zu viele Lkw sind, Lärm- oder Schadstoffgrenzwerte lange pulverisiert worden sind und es immer noch mehr Lkw werden. Inzwischen sind es über 2,5 Millionen Lkw, weil der Brenner einfach die günstigste Strecke ist, auch deutlich billiger als der oft sogar kürzere Weg durch die Schweiz. Und so rollen in Tirol und über den Brenner dreimal mehr Lkw als etwa über alle Schweizer Pässe zusammen. Mehr Maut verlangen geht aber nicht, ist mit EU-Recht ganz schwer vereinbar. Und dann hat man eben Notmaßnahmen gegen Lärm und Dreck gesetzt, wie eben Nacht- und Wochenendfahrverbote. Seit die Lkw aber unter Anführungszeichen sauberer werden, droht das alles zu bröckeln. Und Italiens Vizepremier Matteo Salvini hat Österreich vor dem Europäischen Gerichtshof geklagt und will freie Fahrt auch über den Brenner rund um die Uhr. Die Demo soll auch ein Hilfeschrei sein, auch ein Signal Richtung Brüssel, dass deine Region an und übers Limit kommt. Und nur zuschauen und überfahren werden geht halt auch nicht, sagt man.
1: In seinem Jahresbericht über den Einsatz sexueller Gewalt in bewaffneten Konflikten hat UN-Generalsekretär Antonio Guterres erstmals Israel auf die sogenannte schwarze Liste von Staaten gesetzt, die sexuelle Gewalt systematisch als Kriegswaffe einsetzen. Israel weist die Vorwürfe empört zurück und kündigt die Zusammenarbeit mit Guterres auf. Aber wie reagieren israelische Menschenrechtsorganisationen auf den UNO-Bericht? Israel-Korrespondent Nikolaus Wildner sagte dazu in der ZIP.
3: Ich habe heute mit der früheren Direktorin von Amnesty International Israel gesprochen und sie hat mir erzählt, dass israelische Menschenrechtsorganisationen auch Alarm schlagen, was die Menschenrechtslage zum Beispiel im israelischen Strafvollzug betrifft, was die Behandlung palästinensischer Häftlinge seit dem Hamas-Massaker des 7. Oktober 2023 angeht. Zum Beispiel hat sie gesagt, dass unter ungeklärten Umständen mindestens 94 Palästinenser im Strafvollzug gestorben sind, aber sie weist doch darauf hin, dass Menschenrechtsorganisationen weltweit solche Vorwürfe verwenden, um gezielte Kampagnen gegen Israel zu fahren. Das hat auch dazu geführt, dass die israelische

0: stammt aus Russland. Das sagt jetzt die NATO. Auch der rumänische Verteidigungsminister betont, dass die Seriennummer zweifellos russisch sei. Russlands Präsident Putin hingegen hatte zuvor mitgeteilt, dass die Herkunft der Drohne noch unklar sei. Durch den Drohneneinschlag vergangene Nacht wurden 2 Menschen verletzt. Das Trump-Kennedy-Center in Washington soll wie früher wieder Kennedy-Center heißen. Ein US-Gericht ordnete an, dass Trumps Name von der Fassade des renommierten Kulturzentrums entfernt werden muss. Markus Müller berichtet.
1: Die Umbenennung war illegal und muss rückgängig gemacht werden. Das derzeitige Trump-Kennedy-Center muss also wieder nur Kennedy-Center heißen. Der große Kulturkomplex im Zentrum der Hauptstadt Washington mit Opernsaal, Konzertsaal und Theaterbühne muss außerdem weiterhin geöffnet bleiben. Das Weiße Haus hat angekündigt, das Zentrum im Sommer für unbestimmte Zeit schließen zu wollen, offiziell für Renovierungsarbeiten. Tatsächlich hatten nach der Umbenennung aber viele Künstler ihre Auftritte abgesagt und es war schwer, überhaupt ein Programm erstellen zu können. Auch die geplante Errichtung eines Ballsaals beim Weißen Haus war vor kurzem durch ein Gerichtsurteil untersagt worden. Die Regierung hat den Bau bisher aber trotzdem aus, wie es heißt, Sicherheitsgründen fortgesetzt.
0: Rund 600 Kirchen und kirchliche Einrichtungen haben gestern in ganz Österreich zur Langernacht der Kirchen eingeladen. Laut Schätzungen der Veranstalter nutzten 300.000 Besucherinnen und Besucher das Angebot. Bis in die späten Abendstunden konnten insgesamt 1.700 Veranstaltungen bzw. Programmpunkte besucht werden. Das waren die Nachrichten mit Tina Hanreich. Und damit zum Wetter.
2: Am längsten sonnig ist es heute im Westen und im Süden von Österreich. Hier wird es nur vereinzelt ab dem Nachmittag gewitterig. Anders in Oberösterreich, Niederösterreich, Wien und im Burgenland. Hier scheint heute nur zeitweise die Sonne und ab Mittag ziehen von Norden her teils kräftige Regenschauer und Gewitter durch. Außerdem wird es windig, mit Gewittern auch stürmisch. Am Sonntag überall unbeständiger mit etwas Sonne, aber besonders am Nachmittag auch Schauern und Gewittern. Sommerlich warm ist es an beiden Tagen mit 24 bis 31 Grad. So viel zum Wetter mit Thomas Wostal.
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1: Am Mikrofon ist Rainer Horns. Es ist 1 Uhr. Top-Thema heute in Tirol und rundherum, die Blockade der Brenner-Autobahn ab dem späten Vormittag, mit der die Menschen im Wipptal gegen die massive Verkehrsbelastung protestieren wollen. Ab 11 Uhr wird der Brenner-Korridor für den gesamten Durchreiseverkehr gesperrt. Viele warnen vor einem Verkehrskollaps, berichtet Christiane Knapp.
2: Hunderte Polizeikräfte sind heute im Einsatz, um ein Verkehrschaos möglichst schon an den Tiroler Landesgrenzen abzuwenden. Ab dem Zeitpunkt der Sperre werden Autofahrer gestoppt, sie müssen umdrehen und großräumig ausweichen. Ausgenommen ist der Ziel- und Quellverkehr, beispielsweise dürfen auch Urlauber weiterfahren, die eine Buchungsbestätigung im betroffenen Gebiet vorweisen. Ab 11 Uhr ist die gesamte Brennerroute, sowohl die Autobahn A13 als auch das niederrangige Straßennetz im Wipptal, komplett gesperrt. Die Blockade ist bis 19 Uhr anberaumt. Der Unmut darüber ist im benachbarten Ausland groß, aber auch im Bundesland Salzburg. Man befürchtet da wie dort ein Chaos im Reiseverkehr über den heutigen Tag hinaus.
1: In Dortmund läuft seit dem späten Abend ein größerer Polizeieinsatz in der Innenstadt. Zahlreiche Kräfte seien vor Ort, so die Polizei. Warum, sagt sie derzeit nicht. Es soll jedenfalls mehrere Verletzte geben. Nähere Details dann, wenn sie uns vorliegen. Rückschlag für Donald Trump. Das Trump-Kennedy-Center, das von ihm umbenannte große Kulturzentrum in Washington, muss den Trump im Namen wieder streichen. Die neuen Schilder müssen runter. In Washington ist unser Korrespondent Markus Müller.
3: Die Umbenennung war illegal und muss rückgängig gemacht werden. Das derzeitige Trump-Kennedy-Center muss also wieder nur Kennedy-Center heißen. Der große Kulturkomplex im Zentrum der Hauptstadt Washington mit Opernsaal, Konzertsaal und Theaterbühne muss außerdem weiterhin geöffnet bleiben. Das Weiße Haus hat angekündigt, das Zentrum im Sommer für unbestimmte Zeit schließen zu wollen, offiziell für Renovierungsarbeiten. Tatsächlich hatten nach der Umbenennung aber viele Künstler ihre Auftritte abgesagt und es war schwer, überhaupt ein Programm erstellen zu können. Auch die geplante Errichtung eines Ballsaals beim Weißen Haus war vor kurzem durch ein Gerichtsurteil untersagt worden. Die Regierung hat den Bau bisher aber trotzdem aus, wie es heißt, Sicherheitsgründen fortgesetzt.
1: Und wegen des Ebola-Ausbruchs in Zentralafrika verhängen die Fußball-WM-Gastgeber USA, Kanada und Mexiko Einreiseverbote. Einen Monat lang dürfen ausländische Reisende nicht in die USA, wenn sie in den vergangenen 3 Wochen in Uganda, der Demokratischen Republik Kongo oder im Südsudan waren. In Mexiko sind es sogar 2 Monate. Damit wolle man Fans und Sportler schützen, heißt es. Jetzt zum Wetter und zu Nathalie Auer.
4: Bis zu 30 Grad wurden es gestern in Lienz. Und auch das Wochenende bringt uns Sommertemperaturen. An den Nachmittagen hat es meist so zwischen 24 und 30 Grad. Dazu gibt es zeitweise Sonnenschein. Schauer und Gewitter sind diesmal aber auch dabei. Heute kann euch vor allem von Salzburg bis ins Burgenland ein gewittriger Schauer erwischen. Morgen sind Schauer und Gewitter dann überall möglich. Stellenweise können die Gewitter auch heftig ausfallen, mit Starkregen und gefährlichen Sturmböen. Und unbeständig werden auch die ersten Junitage.

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1: Am Mikrofon ist Rainer Hans, es ist 2 Uhr. Die neue Bildungskarenz, jetzt Weiterbildungszeit, steht in den Startlöchern. Sie ist deutlich strenger geregelt als die oft zu lasch kritisierte Vorgängerin. Ab übernächster Woche kann man sie beim AMS beantragen, berichtet Eva Hasinger.
2: Höhere Zugangshürden und strengere Anforderungen, das bringt die neue Weiterbildungszeit. AMS-Chef Johannes Kopf.
3: Ich glaube, es gibt sehr sinnvolle, wesentliche Einschränkungen, die diesen früheren Missbrauch doch massiv bekämpfen.
2: Um dieses Modell zu nutzen, muss man seit mindestens einem Jahr beim aktuellen Dienstgeber beschäftigt sein. Früher genügte ein halbes Jahr. Es wird nicht mehr möglich sein, unmittelbar nach einer Elternkarenz eine Weiterbildungsbeihilfe in Anspruch zu nehmen. Die Ausbildung muss mindestens 20 Wochenstunden umfassen. Bei Studien müssen 20 ECTS pro Semester absolviert werden. Außerdem hat man keinen Rechtsanspruch auf eine Beihilfe. Das AMS kann den Antrag ablehnen, wenn es eine Bildungsmaßnahme für nicht sinnvoll hält. Bei besser verdienenden Beschäftigten muss der Arbeitgeber 15% der Förderung übernehmen.
1: Kurz vor Beginn des Pride Months hat das Parlament in Ghana in Westafrika jetzt für ein umstrittenes Anti-LGBT-Gesetz gestimmt. Wer an homosexuellen Aktivitäten teilnimmt, riskiert bis zu 3 Jahre Haft. Wer sie befürwortet oder vorsätzlich unterstützt, dem drohen bis zu 5 Jahre Haft, heißt es. Das Gesetz muss jetzt noch vom Präsidenten gebilligt werden. Immer öfter rufen in Salzburg Betroffene der anhaltenden Trockenheit und der Wasserknappheit die Feuerwehren zu Hilfe. Die Freiwilligen bringen kostenlos tausende Liter Wasser, berichtet in Salzburg Peter Obermüller.
4: Brunnen, die versiegen, Quellen, die zu wenig Wasser führen, Becken und Großbehälter, die leer sind. Die Salzburger Feuerwehren bringen immer öfter Nutzwasser zu Landwirten. Insgesamt heuer bereits mehr als 80 Mal. Von Adnet über Altenmarkt, Bad Rastein, Maria Alm, Michael Beuern, Großgemein bis nach Rammingstein. In Wagrain helfen die Freiwilligen der Feuerwehr 9 Mal, in Bischofshofen 14 Mal. Ortsfeuerwehrkommandant Hartmut Wedeskind.
5: Seit einigen Wochen sind wir unterwegs, dass wir Nutzwassertransporte durchführen, teilweise mit 2 Tanklöschfahrzeugen, einer fast 4.000 Liter und der größere, das Großtanklöschfahrzeug, fast 12.000 Liter.
4: Auch in Sederhaus im Lungau hat die Feuerwehr bereits mehrfach Wasser an einen Schafbauern geliefert. Auch bei einem großen Fischteich im Ortsteil Rotenwand sind die Freiwilligen bereit, Wasser zuzuführen. Der Wasserstand sinkt nach Beobachtungen des Pächters pro Woche um 10 Zentimeter.
1: Damit sind wir auch schon beim Wetter und bei Nathalie Auer.
6: Zeitweise sonnig wird es heute und mit der Sonne steigen die Temperaturen kräftig nach oben. Am Nachmittag hat es 24 bis 31 Grad. Im Lauf des Tages ziehen aber auch Wolken durch und die bringen ab Mittag ein paar Regenschauer und Gewitter. Die meisten gewitterigen Schauer gibt es heute von Salzburg bis ins Burgenland. Außerdem kann in Schauer- und Gewitternähe starker bis stürmischer Wind auffrischen. Morgen geht es dann wechselhaft weiter mit Sonne, Wolken und teils heftigen Gewittern. Im Unterschied zu heute kann es morgen überall nass werden.
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